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0: Celticgrass mit The Briar and the Rose.

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2: Tröbinger mit Siegersamenspender.

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0: MSMC und Casio Ton mit Kanon.

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2: Forget You mit Late November Song.

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4: Und damit ist es wieder 8.08 Uhr. Ihr hört den Freien Rundfunk Salzburg. Ihr hört Radio Reichenhall heute mal wieder, weil es ist Donnerstag, 8.08 Uhr bis 9 Uhr. Am Ende der Nacht die Sendung 8 nach 8. Und heute seit langer Zeit wieder mal mit einem Studiogast. Aber bevor ich den vorstelle, aufstehen mit Sieht.

0: Aufstehen mit Sieht, aufstehen mit 8 nach 8. Ich würde mal sagen, eigentlich ein verdammt optimales Lied für eine Morgensendung im Radio. Guten Morgen, Arti.
1: Ja, guten Morgen, Robert. Guten Morgen, alle, die um diese frühe Uhrzeit schon eingeschalten haben, wo auch immer ihr seid. Auch guten Morgen an alle meine Freunde, die schon zuhören, und an meine Mutti. Ich wünsche euch allen einen wundervollen Tag und ich bin super dankbar, hier sein zu dürfen mit dir, lieber Robert.
0: Ja, und die Mutti, auch schöne Grüße aus meiner Seite, habe ich auch mal kennenlernen dürfen vor 8 Jahre her. Genau, da sind wir jetzt bei dem Besonderen von dir. Du bist jetzt nicht irgendwie einer der, ne, berühmter Studiogast oder so, nee, aber du bist einige Male vor Jahren mittlerweile hier im Studio gewesen und hast mit mir Radio gemacht und das war gut, das war immer schön. Danke auch rückwirkend für dein Kommen. Und jetzt bist du wieder mal da. Und das in der Situation, wie ich habe es vorhin schon kurz erwähnt, schon ganz lange kein Studiogast mehr hier bei 8 nach 8 war. Also deswegen doppelt willkommen.
1: Ja, danke auch nochmal. Ja, ich erinnere mich an die Zeiten, als wir hier ein paar Mal über den Sommer gesessen sind. Das ist, glaube ich, schon 5 Jahre her.
0: Ja, das war zu Zeiten, wo Radiomachen unter Umständen schwierig war. Mhm. Wegen der Pandemie. Mhm. Ja, aber darüber später.
1: Die war ja auch mehr oder weniger Hauptgrund, wie wir uns kennengelernt haben, beziehungsweise uns näher gekommen sind. Und wie es so schön ist im Leben, hat ja alles immer auch eine gute Seite.
0: Genau, da haben wir mal im Moment auf dem richtigen Pferd gesessen. Aber jetzt spielen wir erstmal das falsche Pferd, ein Lied, was ich übrigens durch dich kennengelernt habe. Und nach deiner Zeit, also die ganzen Jahre, wo du nicht hier warst, immer wieder auch mal gespielt habe, weil ich es ziemlich cool fand, Bodo Wartke, das falsche Pferd, spiele ich jetzt irgendwie auch für dich. Und nachher labern wir ein bisschen weiter, ne?
1: Wunderbar.
0: Also dann startfrei.

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Wird dann nur noch der, der das auch wirklich gerne ist. 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Die gute Laune würde steigen, ganz egal wohin man guckt und ganz nebenbei auch das Bruttosozialprodukt. Die richtigen Leute wären Ärzte oder Richter, Lehrer und Beamte, und die falschen wären Nichter. Die richtigen Leute wären Bäcker oder Banker, Krankenschwestern oder Staatenlenker. Erst die Arbeit, dann das Vergnügen. Diesem Dogma bräuchten wir uns nicht mehr fügen, denn das Vergnügen fänge ja dann für uns direkt schon bei der Arbeit an. Und wie schön ist es, wenn man bei einem Menschen erkennt, er brennt für was er tut und ist in seinem Element. Und wie schön ist es, sich mit solchen Menschen zu umgeben, die für das, was sie tun, leben. Ich glaube, das ist echt das Schönste, was es gibt, wenn man das, was man tut, leidenschaftlich liebt. Man tut damit nicht nur sich selbst einen Gefallen, sondern letzten Endes allen. Vermutlich sagen sie, das funktioniert doch nie. Naive Hirngespinste, reine Utopie. 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

0: Bodo Wartke, das falsche Pferd. Ja, Arti, das hab ich von dir. Ich habe ja sowieso das allermeiste von irgendwelchen Menschen. Ich suche ja nicht selber. Mache ich nicht. Ich habe gar keine Zeit dazu. Leider. Redaktionelle Möglichkeiten klein gegen null. Ich bin darauf angewiesen, dass das Schicksal mir das Richtige zuspielt.
1: Und wie schön es auch ist, rumzureisen, Menschen kennenzulernen. Jeder gibt dir so ein bisschen mit von seinem Herzen, was er gerne mag. Und der Austausch, der bringt ja immer wieder nochmal lauter neue Ideen und
0: Ist steigerungsfähig. Genial. Leider sind diese Momente auch eher nicht so wahnsinnig oft. Ja, aber
1: wobei du ja schon viel rumkommst.
0: Ja, du ja auch, ne?
1: Ja, aber hallo.
0: Drum haben wir uns ja so lange nicht gesehen, weil wir beide viel rumgekommen sind.
1: Mhm, und drum ist es umso schöner, wenn wir uns wiedersehen.
0: Ja, und ausgerechnet in Bad Reichenhall. Ja, schön. Also, was ich mir während des Liedes, welches mir nochmal wieder, höre ich auch nicht jeden Tag, aber ich dachte, was uns so verbindet, ist, glaube ich, tatsächlich, wir können uns eine bessere Welt vorstellen.
1: Auf alle Fälle, ja. Ja, genau dieses Was, wenn doch.
0: Ja, und wie oft höre ich das? Geht doch sowieso nicht. Menschen sind alles Arschlöcher. Sie haben ja nicht Unrecht. Aber davon zu träumen, ist doch schön.
1: Davon zu träumen, ja.
0: Ja, und das Bodo Wartke-Lied gerade war, glaube ich, was zum Träumen.
1: Ja.
0: Da, so wäre es gut, wenn die richtigen Leute Richter und Staatsanwälte wären, zum Beispiel.
1: Ja, die da Lust drauf haben. Und wie du sagst, viele sind Arschlöcher. Ich kann auch mal eins sein, du bestimmt auch. Ich denke, wir haben da alle beide Seiten schön uns ausgeprägt.
0: Ja, dann habe ich doch jetzt genau das richtige Lied drin. Perfect World. Perfect World ist doch genau jetzt das, ist das Lied. Es gab ja einige Jahre auch hier im ersten deutschen Außenstudio hier in Bad Reichenhall, immer am ersten Donnerstag nach der 8:08-Sendung, also von 9 bis 10, Radio Churchill. Wurde mal irgendwann tituliert als eine der kritischsten Sendungen, vielleicht sogar die kritischste Sendung überhaupt auf der Radiofabrik. Dachte mir, oh, diese Einschätzung kam nicht von mir. Naja, ist ja nicht schlecht, ne, als freies Radio auch kritisch zu sein. Wenn man die bessere Welt will,

muss man was? Die existierende kritisieren. Oder zumindest mal so beobachten, wie sie ist, statt sich irgendwie belämmern zu lassen und manipulieren zu lassen. Okay, whatever. Perfect World, das habe ich von HD Punkt, meiner Mitmoderatorin über Jahre bei Radio Churchill. Und das war damals immer unser Startsingle. Ne? Also wir machen ja keine Singles, die wir hier machen wie andere Sendungen. Nein, wir spielen einfach ein Lied. Genau, Perfect World. Ich denke, das passt ganz gut zu dem Letztgesagten. 1, 2, 3, 4.

0: Ja, daran arbeiten wir an der perfekten Welt, so gut es zumindest geht, trotz unseres Arschlochanteils.
1: Oder auch genau deswegen.
0: Aber versuchen wir ihn einfach gering zu halten. So. Ja gut, Arti, du hast Grüße am Start.
1: Ja, ich habe Grüße am Start mit einem wunderschönen Lied an meine Mutti und an all die wundervollen Mütter da draußen, nämlich von Annen-Mai Kantereit, oft gefragt an all die Muddis.

0: Ja, das ist nicht das erste Mal hier auf der Playlist von 8 nach 8. Du hast es als Neuentdeckung mitgebracht. Damit haben sich unsere Geschmäcker überschnitten.
1: Es ist witzig, ja. Für mich war es insofern eine Neuentdeckung, dass ich das Lied schon kannte. Ich denke, das kennen die meisten. Aber mir ist nie klar gewesen, dass er das an seine Mutter geschrieben hat. Und als ich das dann letztes Jahr mal so rausgefunden habe, hat mich sehr emotional gemacht, hat mich zu Tränen gerührt, weil ich den Text auch sehr gefühlt habe. Hab's meiner Mutter geschickt und dann hat sie nur geantwortet: Danke dir, jetzt weine ich. Und da ging's uns genauso. Und das finde ich einfach schön.
0: Ja, unter dem Gesichtspunkt höre ich es auch diesmal zum ersten Mal. Interessant, gut, schön, passt. Danke für die Dreingabe. Ja, gut, Arti, jetzt haben wir 8:29 Uhr. Und in den letzten Jahren wurde das hier langsam zur Tradition, dass ich, das habe ich damals mit HD Punkt angefangen. Ein Lied, das haben wir mal gespielt bei Radio Churchill und dann habe ich das auch dann bei diesem Mal hören damals nochmal so richtig verinnerlicht, um was da eigentlich geht. Und seitdem spiele ich das nicht immer, aber sehr oft zur Halbzeit um 8:30 Uhr. Ein Gebet, also ein quasi Innehalten, ein Gebet um das, wo es offensichtlich in der Welt geht. Ist vielleicht jetzt nicht das schönste Lied, nicht so unbedingt das Tanzding, aber hörst dir an, du kannst es natürlich beurteilen, du kannst natürlich wie immer auch alles scheiße finden. Ich meine, das darf man, ja, das ist
1: Freiheit.
0: Kunstfreiheit, geil, ja, ganz was Wichtiges. Jeder darf seinen Geschmack haben, basta aus, Punkt um, das ist Freiheit. Willkommen im freien Radio. Also, Moop Mama aus München, die Leute, die hören hier bei 8 nach 8, die kennen das, vielleicht hoffentlich nicht zum Erbrechen. Ja, doch, es ist schon zum Erbrechen, weil es geht ja um. Naja, hören wir es uns an oder hörst du dir an, dann ist es ja wirklich das erste Mal. Ich habe es ja jetzt schon mittlerweile Dutzende Mal, 50, 100 Mal gehört. Aber ich höre es trotzdem immer wieder gerne, vor allem unter dem Aspekt des Gebets, des Innehaltens, des Zuhörens. Bis gleich.

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Und führe uns nicht nur in Versuchung, sondern erlöse uns von den Zweifeln. 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

0: zum vielten Male. Mubmama, Carla Unser, Mubmama, die, ja, die kennst du gar nicht.
1: Noch nie gehört davor, ne?
0: Ich habe vor, das ist lange her, über 10 Jahre her, nacheinander 2 Konzerte von denen besucht. Eins davon in der Arge Kultur in Salzburg, da wo auch der Stammsitz der Radiofabrik ist. Ein geiles Konzert, ne? Also 11 so Typen, Blasinstrumenten, die bringen echt Stimmung. Und was mir die damals so sympathisch gemacht hat, ist die Tatsache, dass sie wohl oft das mal einfach mit ihren Blasinstrumenten in München zum Beispiel durch den Englischen Garten gelaufen sind und einen aufgespielt haben, einfach so. Auch total nette Typen und auch sehr intelligent, ne? Weil ich würde mal sagen, dieses Lied, gerade gehört, hat es doch in sich, oder?
1: Absolut, ja. Also es ist, ich würde sagen, sehr eloquent, sehr kritisch und gleichzeitig dazu diese Blasmusik, die macht das Ganze richtig episch. Also ich habe es gefühlt, wie du gesagt hast, ein Gebet, ja, unserer Gesellschaft zu gewissem Grade. Heutzutage.
0: Ich glaube sogar hohem gerade. Whatever.
1: Wahrscheinlich, ja.
0: Ja, was ich auch dann immer wieder gemacht habe, wenn ich hier alleine sitze und Radio mache und so und dieses Lied spiele, habe ich auch schon das ein oder andere Mal direkt angehängt. Ein Lied, was ich auch schon ganz oft gespielt habe, Manu Chao. Manu Chao, Politik Kills. Kennst du das?
1: Das Lied kenne ich nicht, nein. Manu Chao, ja.
0: Ja, wunderbar, aber haben wir ja schon wieder was. Sachen, die wir ganz oft hier spielen, die du aber nicht kennst. Perfekt, ne? Also hier, ne, beim Thaler Unser, ganz klar, das Geld regiert die Welt, ne? Und Manu Chao, eben nicht aus München, nicht aus Dingsda, sondern aus Südamerika. Ich weiß gar nicht, wo kommt der überhaupt genau her? Keine Ahnung, aus.
1: Ich dachte aus Spanien.
0: Echt?
1: Ja? Ich dachte, ja, er ist Spanier mit südamerikanischen Wurzeln, dachte ich, aber der singt ja auch auf jeder Sprache, überall, ein genialer Künstler.
0: Wir sehen mal wieder, die redaktionellen Qualitäten sind hier schlecht.
1: Ich würde sagen, frei.
0: Whatever, es ist jedenfalls Manu Chao und er hat ein Lied, welches ich, wie gesagt, schon oft gespielt habe, Politik Kills, auch die in meinen Augen pure Wahrheit, wie es leider ist. Und toll, dass es Musik gibt, um Probleme nicht nur irgendwie zu benennen und zu belabern und Reden zu halten, die langweilig sind oder wie auch immer, sondern Musik ist irgendwie eine treibende Kraft im Schlechten, aber auch im Guten.
1: Damit lässt sich einfach jede mögliche Emotion irgendwie schön verpacken.

0: Ja, Politik Kills, ein Lied immer wieder hier gespielt. Eigentlich habe ich mit dem Radiomachen vor ganz vielen Jahren angefangen, weil ich eigentlich es so schlimm fand und auch finde, dass in den Radios zu bestimmten Zeiten bestimmte Lieder in quasi Dauerschleife ständig on air kommen. Und oft finde ich diese Dinge einfach so fad, so aussagelos, auch so oft auch untanzbar, wo ich mir denke, hä, muss das eigentlich sein? Insbesondere, wenn es sich um irgendwelche, ne, Weltcharts handelt, statt das zu spielen, was einfach unter Umständen direkt vor der Haustür gemacht wird. Das wird aber stattdessen lieber ignoriert und die Großen hofiert. Und das machen wir hier ein bisschen anders. Und wie komme ich darauf, solche Lieder wie das von Manu Chao? Also ich finde, es ist absolut wiederholenswert. Oh, was ist los? Oh, Arti hört nichts mehr.
1: Doch, doch. Ich hab nur gerade irgendwie das nicht ganz verstanden, was du meintest mit es ist absolut wiederholenswert.
0: Naja, also so ein Lied und seine Aussage, Politik.
1: Ah, ja, selbstverständlich.
0: Ja, das auf muss, alle Fälle. Das muss rein. Das muss ins Bewusstsein.
1: Ja, gute Musik mit gutem Inhalt, das darf gerne immer wieder wiederholt werden. Und vor allem, wie du gesagt hast, in den großen oder meisten Radiosendern, die man so kennt, da läuft tatsächlich, da kann man manchmal durchschalten und es läuft das gleiche Lied auf mehreren Radiosendern, habe ich das Gefühl.
0: Habe ich erlebt. Also im Dreierpark habe ich es original schon erlebt. Einmal, da bin ich von Salzburg nach Bad Reichenhall im Auto gefahren und habe irgendeinen Sender drin gehabt, haben rumgezeppt, ne? Kam das genau gleiche Lied wieder und dann dachte ich mir, ist ja nicht wahr, ne? Schon wieder nicht, ich will was anderes. Zack, und beim dritten Mal. Das war aber nur einmal. Aber zweimal schon öfters mal erlebt, ne? Mhm. Also, und wenn man wenig Radio hört, was ich ja eigentlich tue, und es trotzdem passiert, gibt der Rückschlüsse darauf, rein von der Statistik her. Mhm. Ich hab mal sowas gehört von wegen, dass die großen Radiosender zu gewissen Zeiten im Prinzip 500 Lieder im Programm haben. Und das ist einfach verdammt wenig, wenn man sich überlegt, was es alles auf dieser Welt gibt.
1: Mhm. Also, wow, ja, okay, mit so genauen Zahlen habe ich das auch noch nie gehört.
0: Aber es ist irgendwie, ne? Also eins ist jedenfalls klar, egal wie die Zahl ist, Fakt ist jedenfalls eins, es gibt einen riesigen Unterschied zwischen dem, was in den großen Radios gespielt wird und was real existiert.
1: Auf alle Fälle. Und das ist lustig, da kommt mir ein Vergleich, wie vielleicht auch bei der Presse vielen schon aufgefallen ist. Man liest eine Zeitung, man liest die nächste und da steht auch überall das Gleiche drin, als würde man beim Radio durchschalten und das gleiche Lied wieder hören.
0: Ja, vielleicht haben wir es ja damit Manipulation zu tun.
1: Aber das ist ja auch genau so ein Thema, wo wir vielleicht nochmal kurz darauf eingehen können, wie wir uns denn kennengelernt haben, weil da ging es ja auch ein bisschen um die Presse, um Manipulation. Und
0: ja, also eigentlich ging es erst darum, dass wir uns genau an einem Tag kennengelernt haben, an dem wir uns hätten gar nicht kennenlernen dürfen, weil der Lockdown in Deutschland, in Bayern, war gerade ganz frisch am Start, Und ich habe mir erlaubt, hier in der Nähe, da gibt es eine Burg, Gruttenstein, so heißt es, so ein Hügelchen, so eine schöne Aussicht über Bad Reichenhall, hochspaziert zu dritt. Ja, oh, zu dritt spazieren an der frischen Luft im Sonnenschein, oh, das war sehr verboten. Haben wir aber gemacht, ist ja normalerweise niemand unterwegs gewesen. Dann sind wir da hochgekommen und da gibt es einen Turm, den sogenannten Pulverturm. Und da hingst du in der Wand drin. Oder zumindest du versuchtest es. So klettern, ne? So, und dann sind wir so an dir vorbei und dann hast du uns angestrahlt und angelacht. Und deine Worte habe ich heute noch im Ohr, also das war im März 2020. Hey Leute, passt auf, da unten wohnt ein Nazi, der zeigt alle an hier oben.
1: Ja, ich erinnere mich, weil ich genau einen Tag vorher, nämlich ist mir das widerfahren, dass dort jemand die Polizei hochgeschickt hat, weil ich mit einem guten Freund dort an der Mauer rumgeklettert bin. Aber das Problem war nicht, dass wir an der Mauer geklettert sind. Das Problem, das war, dass wir zu zweit an der frischen Luft in der Sonne waren, was natürlich zu der Zeit gar nicht ging. Und da wollte ich einfach bei euch, denen vielleicht noch nicht diese Dramatik der Situation bewusst war, einfach so eine kleine Bewusstheit schaffen, dass die Möglichkeit durchaus besteht, dass hier auch gleich Besuch vorbeischaut am Pulverturm.
0: Also mein verbotenes Handeln mit zu dritt in der Sonne gemessen, sich nur nicht mal umarmend, einfach nur so da hochzulaufen, ja, schon ein Strafdelikt darstellte. Naja, und also das wusste ich natürlich. Ne? Aber dein Hinweis war trotzdem wertvoll, weil interessant, ne, im Land der Blockwerte, das Blockwartum in Deutschland hat ja eine nun fürchterliche Geschichte eigentlich von Denunziantentum und überhaupt Überwachung und alles. Also das ist da, das könnt ihr euch vielleicht jetzt schlecht vorstellen, also wenn man da oben ist, da ist also selbst an schönen Sommertagen normalerweise sehr wenig los. Ja, und an Wintertagen noch viel weniger. Und da gibt es 4 Bänke und in der Regel ist eine von der Bank locker frei. Wunderbarer Ort, aber irgendwie keiner unterwegs. Und dann kommt also die Pandemie und dann heißt es auf einmal, ihr müsst alle zu Hause sein und nicht rausgehen und keine frische Luft und gar nichts. Und wo sowieso nichts los ist. Und dann werden einzelne dort beobachtet von unten und angezeigt. Und ich habe auch dann später gehört, dass die selbst mit Hubschraubern drüber geflogen sind, ne?
1: Ach ja. Auf den Berg hoch, ja. Ja, aber so ja, wie du, deinen tiefen Seufzer habe ich gerade gefühlt, weil ich weiß, uns haben diese Zeiten alle auf gewisse Art und Weise frustriert. Jetzt im Rückblick bin ich allerdings nicht schon allein wegen der Tatsache, dass ich dich kennenlernen durfte, lieber Robert, sehr dankbar auch über sehr viele Erfahrungen, die ich in der Zeit machen durfte, über viele Menschen, die ich kennenlernen durfte. Ja, es war.
0: Ja, wir haben uns kennengelernt.
1: Ganz genau.
0: Also wenn das nicht gewesen wäre, dann wären wir an dir vorbeigespaziert. Da hätten wir kurz irgendwie Hallo gesagt. Keiner kannte niemanden. Und dann wäre es das gewesen. Also insofern, ja, war das.
1: Und echt. Selbst aus den Umständen haben wir uns immer wieder eine schöne intensive Zeit gemacht und unsere Freude daran gefunden in Umständen,
0: die wir dann zum Beispiel hier Radio gemacht haben.
1: Zum Beispiel,
0: ja, genau. Ja, was ja auch nicht mehr erlaubt war, weil es waren Zeiten, da war dieses Studio einfach geschlossen. Es war Betretungsverbot. Also ich konnte kein Radio machen. Es ging nicht mehr. Das freie Radio war, also das freie Radio live zumindest, war tot. Ja, auch das. Ja, lange
1: heute lebt.
0: Ja, genau. Und einer, der nicht mehr lebt, den habe ich erst kürzlich hier on air gebracht. Heinz Helbing. Also habe ich in einer Sendung irgendwie 4-mal Stücke von ihm gespielt, weil das ist auch genau, passt in jeder Beziehung zusammen. Also erstens ein Künstler, der in meinen Augen, was ich jetzt gehört habe, echt was drauf hat. Der natürlich mit Sicherheit nirgendwo gespielt worden ist. Der vor einem Jahr gestorben ist. Viel zu früh. Ich kenne die Geschichte nicht genau, aber ziemlich tragisch, aber also wird nicht gespielt. Ach ja, genau. Und er hat also eine schöne Interpretation, wenn wir bei dem Thema Corona jetzt gerade so waren, war ja dann in der Entwicklung dieses ganzen sogenannten Pandemiegeschehens, dann kam es ja mal auch zu großen Impfdiskussionen und das Impfen war so ein Riesenbegriff, der überall hing, an jeder Plakatsäule, durch alle Megafone und Lautsprecher durchgegeben, die Impfkampagnen und die ganzen Folgen daraus. Und seine Interpretation von Impfen, Impft's Me, spielen wir jetzt gerade nochmal und natürlich ist auch ganz speziell für dich, Arti, weil das du natürlich auch nicht kennst, kannst ja auch gar nicht kennen, ist ja nicht möglich, nee.

0: Imsme Hals, nicht Hals, Heinz Helbing. Heinz Helbing aus Murnau in Oberbayern, so 60 Kilometer südlich von München, für Leute, die da jetzt geografisch nicht die Orientierung haben. Ja, eine in meinen Augen wunderbare, also so würde ich mir zum Beispiel Impfpropaganda vorstellen. Aber diese unendliche Fülle von Themen, wo ich ihm eigentlich überall recht geben muss. Mhm. Impfsme gegen Korruption und überhaupt alles so. Das wäre mal eine Propagandaschlacht wert und nicht für einen, ja, im besten Fall unwirksamen Impfstoff, der nur mal so als Bild, ne, die Solidarität, die in diesen Zeiten ja so ganz groß, ne, überschrieben war. Ugur Şahin aus Mainz an der Goldgrube 12, die Firma BioNTech, die ja, glaube ich, in einem halben Jahr zum 18-fachen Milliardär geworden ist. Jo, enge Brühe an den Markt gebracht, ja, und zum 18-fachen und Überschrift Solidarität. Also impft's mir gegen den ganzen anderen Scheiß. Ja. Gut, du hast jetzt hier was ganz Wertvolles, und zwar Musik aus Bad Reichenhall. Das hatte ich ja schon ganz lang nicht mehr im Programm.
1: Ja, und zwar von Impft's mir aus Murnau nach Reichenhall zu Dis M, Liberté, die Freiheit.
2: 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Du hast Schmerzen, es tut weh.

0: Ja, Dis-M, Liberté, aus Bad Reichenhall. Mensch, Arti, das ist jetzt echt, also das ist ja, das, die Sendung läuft natürlich wie alle 8 nach, oder fast alle 8 nach 8 Sendungen ungeplant. So, es passiert so. Es gibt kein Konzept in dem Sinn. Das Konzept heißt, dass es konzeptlos ist. Das als letztes Stück hier on air zu bringen, also ich habe schon lange nichts mehr aus Bad Reichenhall spielen können, weil ich einfach nichts mitbekommen habe. Schade aber auch, wer eine Idee, macht selber Radio, gerade die Leute hier Musik machen. Dringender Nachwuchsbedarf hier im ersten deutschen Außenstudio. Jetzt haben wir noch ein paar Sekunden und jetzt müssen wir einfach auf Wiederhören sagen. Danke, Arti, sag ich schon mal.
1: Ja, ich sage auch danke dir, Robert, und auch danke an alle, die zugehört haben, und ich wünsche euch noch einen wundervollen Tag. Bis ganz bald hier wieder.
0: Auf jeden Fall eins, jeden Donnerstag von 8.08 Uhr bis um 9 Uhr kommt was live oder als Wiederholung.
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Herzlich willkommen zur Sendung Leuchtturm. Orientierung in Wissenschaft und Technik. Mein Name ist Franz Daschl. Ich habe die Sendung vorbereitet und werde sie auch heute wieder durch diese Sendung führen. Heute behandeln wir ein ganz besonderes Thema, das uns quasi zurück zur Natur führt. Es geht um Geräusche, Töne und Klänge in der Natur. Natürlich kann ich in der Sendung nur einige, vielleicht aber ungewöhnliche Aspekte davon bringen. Und ich bin auch kein Experte in diesem Thema. Aber ich bringe Ihnen Eindrücke und einige besondere Geräusche, Töne und die Hintergründe dazu. Und die meiner Meinung nach recht passende Musik stammt von der CD Didgeridoo von Akira mit Titeln wie Ground Lake, Gypsum Desert oder Screaming Birds und so weiter und so weiter.

Wie schaut es nun aus bei den Tieren? Hier gibt es ja auch Laute, Geräusche und so weiter. Und was hat das Ganze mit Sprache zu tun? Viele SprachwissenschaftlerInnen sagen, die tierische Ausdrucksweise sei nicht mit der menschlichen Sprache vergleichbar. Folglich könne man auch ihre Lautäußerungen nicht als Sprache bezeichnen. Biologinnen und Biologen sehen das anders. Zwar haben ForscherInnen noch keine Tierart gefunden, die eine derart ausgefeilte Lautsprache hat wie der Mensch, aber Tiere teilen sich trotzdem mit Hilfe von Tönen einiges mit. Vor allem nutzen Tiere Laute dazu, um ihre aktuelle Stimmung kundzutun. Und je sozialer sie leben, desto häufiger und vielfältiger äußern sie sich. Die Idee ist, sich in der Gruppe einzufügen und zusammenzuarbeiten. Davon sollten auch wir Menschen noch lernen. Daher senden verschiedene Arten von Tieren Töne aus, um ihre Genossinnen und Genossen entweder auf Abstand zu halten, sie anzulocken, sie zu begrüßen, zu besänftigen oder auch zu warnen. Ein Beispiel für vielschichtige Warnlaute sind die Rufe der in Gruppen lebenden grünen Meerkatzen. Wird ein Tier auf einen Fressfeind aufmerksam, schlägt es grundsätzlich Alarm. Je nachdem, was für ein Eindringling sich nähert, variieren die Töne. Ist es ein Leopard, also ein größtenteils am Boden lebender Fressfeind, stößt die Meerkatze ein Gurgeln aus. Sämtliche Mitglieder der Affenhorde flüchten dann in die Baumwipfel. Bei einem Angriff aus der Luft wäre ein solches Verhalten gefährlich. Sieht ein Tier einen Adler zum Beispiel, gibt es ein schrilles Zwitschern von sich. Die Gruppe verschwindet dann in den nahegelegenen Büschen. Ähnlich differenzierte Warnlaute kennt man auch von Amseln. Sie trällern in unterschiedlichen Tönen und Rhythmen, je nachdem, ob Gefahr von unten oder von oben droht.

Auch im Wasser funktioniert die Kommunikation mit Hilfe von Lautäußerungen. Auch Fische nutzen Töne, um sich zu verständigen. Sie stoßen Laute aus, um GeschlechtspartnerInnen bei der Paarung zu finden, um ihr Revier zu verteidigen oder auch zur Orientierung. Die Redewendung »stumm wie ein Fisch«, mit der wortkarge Menschen gern beschrieben werden, hat demnach mit der Realität kaum etwas zu tun. Allerdings sind die meisten Lautäußerungen der Fische so leise, dass sie für den Menschen nicht hörbar sind. Und nach der Musik geht es dann weiter mit konkreten Beispielen dazu.

Sie hören die Sendung Leuchtturm, Orientierung in Wissenschaft und Technik. Heute geht es um das Thema Geräusche, Töne und Klänge in der Natur. Und wir haben schon gesprochen von Säugetieren und angedeutet, dass natürlich auch Töne und Geräusche im Meer oder in den Flüssen oder Seen vorkommen können. Und gleich dazu einige Informationen über Töne und Geräusche

nicht einig darüber, ob die Töne Rivalen in Schach halten oder Weibchen imponieren sollten. Sicher ist jedenfalls, Wallaute sind sehr, sehr laut. Die gewaltige Stimme eines Blauwals, der hat oft eine Länge von 30 Metern, besitzt eine Schallenergie, die der eines startenden Space Shuttles nahe kommt. Also eine gewaltige Schallenergie. Wahlforscherinnen gehen davon aus, dass sich die Giganten der Meere mit Hilfe von Infraschall über mehrere hundert, ja wenn nicht sogar 1000 Kilometer verständigen können. Also eine Kommunikation über diesen Bereich völlig ohne Internet, völlig ohne digitale Kommunikation. Und genießen Sie nun diese Waltöne, die ja auch therapeutisch verwendet werden und sehr beruhigend wirken sollen.

Ich hoffe, Sie konnten die Walgesänge genießen und machen wir weiter am Meeresstrand. Ein sehr interessantes Phänomen von Geräuschen in unserer Umwelt findet sich in Wales an der Küste. An einem abgelegenen Ort dort an der Küste gibt es nämlich einen Strand, an dem angeblich der Sand sinkt. Wenn man dort barfuß läuft, hört man ein klares Pfeifen, so als würde der Boden selbst Musik machen. Es ist zwar nicht laut, aber sehr, sehr deutlich erkennbar, sogar über dem Rauschen der Wellen. Die Einheimischen nennen es Whistling Sands oder den pfeifenden Sand. Und seit Jahrhunderten erzählen sich Menschen Geschichten darüber. Manche sagen, der Strand singe, um Seefahrer zu warnen, wenn der Sturm aufzieht. Andere glauben, dass dort die Stimmen der Verlorenen erklingen. Die Seelen derjenigen, die in der Tiefe des Meeres ruhen. Doch irgendwann wollten auch die Forscher und Forscherinnen wissen, warum dieser Sand diese Geräusche machen kann. Und das wollen wir uns nun näher anschauen. Diese Forscherinnen und Forscher entnahmen Proben

und untersuchten sie unter dem Mikroskop. Und es überraschte sie, dass die Sandkörner fast perfekt rund waren und alle nahezu die gleiche Größe hatten. Ihre Oberflächen waren außerdem außergewöhnlich glatt. Wenn man nun über diese Sandkörner geht, geraten diese in Schwingung. Und zwar Millionen von diesen einzelnen Teilchen gleichzeitig. Und diese Schwingungen erzeugen dann diesen typischen Ton, diesen Pfeifton. Es klingt dann so, als würde die Erde selbst summen. Wissenschaftler und Wissenschaftlerinnen haben auch versucht, denselben Effekt an anderen Stränden zu erzeugen. Und, liebe Hörerinnen und Hörer, das können Sie auch selber probieren, denn WissenschaftlerInnen ist es nicht gelungen. Auch nicht mit importiertem Sand, auch nicht unter denselben Bedingungen. Offensichtlich sinkt nur dieser Whistling Sand.

Sie hören die Sendung Leuchtturm, Orientierung in Wissenschaft und Technik. Heute geht es um das Thema Geräusche, Töne und Klänge in der Natur. Lassen Sie sich also weiter davon inspirieren. Schauen wir uns nun an, was sind die lautesten und die leisesten Töne in der Natur. Vor einem 130 Jahre alten Geräusch-Weltrekord aus Indonesien bis zur fast meditativen Stille auf den Gipfeln von Bergen gibt es eine Fülle von Tönen. Was ist also vor 130 Jahren da passiert, bei dem lautesten Ereignis eigentlich, das wir in der Natur auf der Welt bisher dokumentiert haben? Es war an einem Wintertag im August 1883 in Perth, Australien, als die Bewohner durch ein ganz ungewöhnliches Knallgeräusch aufgeschreckt wurden. Was keiner damals ahnte, obwohl sie in Australien über 3000 Kilometer vom Ursprung des Geräusches entfernt waren, werden sie Zeugen eines bis heute bestehenden Weltrekordes, nämlich der Explosion des Vulkans Krakatau in Indonesien. Dieses Ereignis gilt bis heute als das lauteste Geräusch der Menschheitsgeschichte. Selbst in 160 Kilometern Entfernung war der Knall mit geschätzten 180 Dezibel immer noch lauter als der Lärm einer startenden Rakete. Das Gegenteil dazu, die eisige Stille, gibt's auf den Gipfeln von Bergen, zum Beispiel auch am Mount Everest, falls nicht zu viele Bergsteiger, Bergsteigerinnen dort sind und eben entsprechende Geräusche machen. In großer Höhe ist es so still, dass sich das sprichwörtliche Fallen einer Nadel wie ein Kanonenschlag anhören würde. Außer dem eigenen Puls und der Atmung sind für das menschliche Gehör keinerlei Geräusche wahrzunehmen. So ein Mittelding gibt es bei raschelnden Blättern. Aber da muss man nicht bis auf den Mount Everest steigen, um Stille der Natur zu erleben. Ein Spaziergang im nächsten Wald hat fast den gleichen wohltuenden Effekt der Stille. Ist die Zivilisation mit ihren Geräuschen weit genug entfernt, ist nur das leise Rauschen der Blätter zu hören. Und das hat ungefähr 10 Dezibel. Es ist ja wirklich sehr, sehr leise. Hingegen hat donnerndes Wasser, zum Beispiel im Extremfall Sprühnebel der Niagarafälle, der übrigens auch heißt in der Sprache der Ureinwohner, Einwohnerinnen, donnerndes Wasser. Hier werden tausende Liter hinabstürzen und erzeugen ebenfalls 120 Dezibel. Das ist ungefähr der gleiche Lärm wie ein Presslufthammer. Soweit zum Empfinden der entsprechenden Umweltgeräusche, von stark bis relativ schwache Geräusche.

Sie hören die Sendung Leuchtturm, Orientierung in Wissenschaft und Technik. Heute geht es um das Thema Geräusche, Töne und Klänge in der Natur. Lassen Sie sich also weiter davon inspirieren. Und weil es vielleicht auch zur heutigen Sendung passt, gleich die Frage an Sie: Wissen Sie, was Floriographie ist? Floriographie. Floriographie ist die Sprache der Blumen. Oder auch anders ausgedrückt, die Kunst und Praxis, Blumen, Pflanzen und deren Kombinationen symbolischen Bedeutungen zuzuschreiben. Diese Zuordnung emotionaler Werte und Botschaften ermöglichte es den Menschen seit der Antike, Gefühle wie Liebe, Freundschaft, Dankbarkeit, Trauer, Hoffnung und vieles mehr durch das einfache Schenken oder Tragen bestimmter Pflanzen oder Arrangements zu vermitteln. Es handelt sich um einen wahren, geheimen, nonverbalen Code, der auf dieser Zierbotanik beruht. Blumen waren ja oft viel mehr als nur Dekoration. Sie fungierten, wie schon erwähnt, als Botschafter der Liebe, des Respekts, der Bewunderung, der Dankbarkeit, der Leidenschaft oder auch der Warnung. Jede Blume kann je nach Art, Farbe, Präsentation und Zusammensetzung natürlich auch ganz unterschiedliche Botschaften vermitteln. So kann beispielsweise dieselbe Rose unterschiedliche Emotionen ausdrücken, wenn ihre Farbe von Rot über Weiß bis Gelb variiert. Die Floriographie verbindet die religiöse, mythologische, folkloristische und soziale Symbolik jeder Kultur. Sie erlebte ihre Blütezeit ja in verschiedenen historischen Epochen, insbesondere in der viktorianischen Zeit. Ihr Einfluss ist jedoch ungebrochen und erneuert sich ständig.

Wenn wir selber Geräusche aus der Umwelt, zum Beispiel Vogelstimmen oder Froschquaken und so weiter, aufnehmen wollen, dann ist es wichtig, die Nebengeräusche irgendwie zu unterbinden und vielleicht ganz konzentriert sich auf das Geräusch, auf die Richtung des Geräusches zu konzentrieren. Und da gibt es einige einfache Möglichkeiten, die Sie selber auch durchführen können und die ich Ihnen jetzt schildern werde. Sie können versuchen, Schallwellen von der Seite her mechanisch zu blockieren, indem Sie einfach eine Röhre vor das Mikrofon setzen. Der Trick ist, Sie nehmen ein langes, schmales Rohr, zum Beispiel ein Stück Plastikrohr oder stabilen Pappzylinder. So kann der Schall, der direkt von vorne kommt, ungehindert auftreffen, während der Schall von der Seite, der durch die Röhre verzögert und sehr abgeschwächt nur zum Mikrofon kommt. Ein kleiner Praxistipp: bei extrem simplen Röhren ohne professionelle Akustikberechnung kann sich zwar der Frequenzgang verfälschen und es manchmal blechern klingen. Dann sollte man sich ein anderes Mittel überlegen, zum Beispiel einen Art Parabolspiegel. Das ist die ziemlich effektivste Art, eine Richtwirkung zu erzeugen und damit auch eine Reichweite für die Schallaufnahme zu erhöhen. Material wäre zum Beispiel eine alte Satellitenschüssel, nur der Reflektor aus Metall oder Kunststoff oder auch ein sehr großer, tiefer Plastiksalatbehälter, der sich auch eignet. Ich habe übrigens gerade einen Versuch gemacht mit so einem in der Küche vorhandenen Salatbehälter, habe das Handy an einer Stelle bei einem Mikrofon das unterbunden, dass es nicht von der einen Seite aufnimmt, und das andere Mikrofon auf den Brennpunkt dieser Salatschüssel gerichtet. Und siehe da, es war ein deutlicher Effekt hörbar. Von der Bauweise her, wenn Sie ein Mikrofon haben, befestigen Sie das vorhandene Mikrofon exakt im Brennpunkt des Spiegels, sodass die Mikrofonkapsel in Richtung der Spiegelmitte zeigt. Der Spiegel fängt nämlich den Schall aus der Ferne ein, bündelt ihn exakt auf das Mikrofon und so lassen sich die Stimmen oder Naturgeräusche aus großer Entfernung glasklar aufnehmen. Ein Thema ist auch noch der Windschutz, der akustische Windschutz, also die Abschirmung, denn Wind und Umgebungsgeräusche beeinträchtigen eben diese Wirkung sehr massiv. Und hier dient ein großer dichter Schaumstoff oder ein Fellwindschutz um das Mikrofon herum, um diese Störgeräusche eben dort zu verhindern. Und vielleicht bauen Sie ja so ein Ding einmal selber nach. Es geht sehr einfach. Wie gesagt, beachten Sie nur, dass Sie wirklich nur mit einem Mikrofon aufnehmen, wenn Sie ein Handy oder Smartphone haben. Das andere Mikrofon mit dem Finger abdecken. Das ist eine ganz einfache Lösung. Und dieses Mikrofon dann direkt in diesen Brennpunkt, sprich ungefähr in der Mitte der Schüssel, positionieren und dann auf die Tonquelle ausrichten. Ich wünsche Ihnen viel Erfolg dabei.

Nach all den Naturgeräuschen geht die Sendung über Geräusche, Klänge und Töne in der Natur wieder ihrem Ende zu. Herzlichen Dank fürs Zuhören und ich hoffe, Sie können bald selber Naturgeräusche direkt in der Natur aufnehmen. Entweder direkt übers Ohr oder auch übers Mikrofon und sich daran eben entsprechend erfreuen. Leider konnte in dieser Sendung nur ein sehr kleiner Teil des umfassenden Themas behandelt werden. Ich habe aber vor, selber weitere Geräusche einzufangen und in einer der nächsten Sendungen mit Hintergründen und weiteren Zusatzinformationen zum Thema auszustrahlen. Wenn Sie weitere Fragen, Anregungen oder vielleicht sogar eigene Geräuschaufnahmen aus der Natur haben, können Sie dies gerne unter unserer Webadresse blog.radiofabrik.at/leuchtturm, ich wiederhole blog.radiofabrik.at/leuchtturm hinterlassen. Ich freue mich sehr über Rückmeldungen. Und so wünsche ich Ihnen noch eine gute Zeit mit spannenden und entspannenden Geräuschen aus Natur und Umwelt. Ihr Franz Daschl.

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2: Trockenmoos mit Green Village.

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2: Lobster mit You Can Get It All.

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1: Guten Abend, liebes Radiofabrik-Hörerinnen und Hörerpublikum. Willkommen zur heutigen Ausgabe von As I Like It. Schön, dass Sie wieder oder vielleicht zum ersten Mal dabei sind. Ja, als Moderator kann einem nichts Schlimmeres passieren, als wenn man sich eine Playlist zusammenstellt und dann kurz vor der Sendung irgendeine Fehlbedienung am Computer hat und die Playlist ist weg. So ist es mir vor kurzem jetzt gerade ergangen und ich muss deshalb ein kleines bisschen improvisieren in meiner Musikzusammenstellung. Aber ich glaube, ich werde es einigermaßen hinkriegen und bitte um Nachsicht, wenn irgendetwas nicht ganz so planmäßig verläuft. Ein Hauptthema des heutigen Abends oder der heutigen Stunde ist Boccherini, Luigi Boccherini, ein Italiener, der nach Spanien an den spanischen Hof gegangen ist und dann von dort, ich glaube, nach Deutschland weiter. Und insofern ein ganz interessanter Mensch. Er hat zur Zeit von Mozart gelebt, ein bisschen früher geboren und etwas später oder viel später gestorben. Seine Musik, die erinnert nicht an diese Zeit, in der Mozart gelebt hat, mit Mozart, Hummel, Haydn und wie sie alle heißen. Es ist doch etwas sehr Eigenständiges und noch mehr barock als aus der neuen Klassik. So ist das meine ganz persönliche Meinung. Ich bin ja kein studierter Musikmensch. Aber was ich Ihnen noch sagen wollte, und Moment, jetzt finde ich es gerade nicht. Doch, hier ist es. Über Boccherini, da sind ja die Meinungen ziemlich auseinandergegangen. Nur zu sehr seiner Stimmung anhängend und irgendwie uninteressant. Andere sagen wieder unerschöpfliche Kreativität. Aber was so schön ist, der Pariser Violinist Jean-Baptiste Cartier, der soll gesagt haben: Si Dieu voulait parler à l'homme en musique, il le ferait avec les œuvres de Haydn. Mais s'il désirait lui-même écouter de la musique, il choisirait Boccherini. Wollte Gott zu den Menschen in Musik sprechen, so täte er es mit den Werken Haydns. Doch wenn er selbst Musik zu hören wünschte, würde er Boccherini wählen. Und Boccherini habe ich auch für einen Großteil der heutigen Sendung ausgewählt. Und beginnen wir mit einem Quintett in A-Dur aus der Musica Notturna della Strada de Madrid. Jordi Savall, sein Le Concert des Nations und Rolf Lislevand.

Jean de Saval mit seinem Ensemble Le Concert des Nations und Rolf Lieslewand. Noch einmal aus dem Quintett in Do Maggiore, der La Musica Notturna della Strada di Madrid. Und dieses Stück, das sehe ich jetzt leider nicht, ob da noch irgendwas dabei steht. Egal, hören wir uns das einfach an.

Entschuldigen Sie bitte, hier ist etwas komplett schiefgelaufen. Ich weiß nicht, woran es liegt. Vielleicht, weil es schon nicht ganz so rund begonnen hat. Aber neuer Versuch, Quintetto Nummer 4, Fandango.

Quintett Nummer 4. Fandango heißt dieses ganze Quintett. Und dieser Fandango, der so allgemein bekannt ist und doch relativ häufig gespielt wird, den bringe ich Ihnen als nächstes zu Gehör. Aber davor noch ganz kurz dieser Jean de Saval. Und wenn Sie so ganz genau hinhören, diese Spielfreude und wie dieses kleine Ensemble so wunderbar aufeinander hört und dann noch diese, man hört direkt, dass es auf alten Instrumenten gespielt worden ist. Es kratzt manchmal ein kleines bisschen und der ganze Ton ist viel weicher durch die Darmsaiten. Also einfach ein, wie ich finde, großer Genuss hier konzentriert zuzuhören. Und nun aus dem Quintett Nummer 4, Fandango, dieser bekannte Fandango, wie er oft oder öfters gehört wird. Wiederum dieses Ensemble Le Concert des Nations.

Jordi Savall und sein Ensemble Le Concert des Nations spielten den Fandango, ansteckende Spielfreude, und da wünsche ich mir, ich könnte da mitspielen. So etwas Wunderbares. Na, Entschuldigung. Weiter geht's immer noch mit Boccherini, aber ein anderer Interpret, und zwar mit Fabio Biondi. Fabio Biondi, der hatte mal vorher mit Jordi Savall gespielt, hat dann sein eigenes Ensemble gegründet, und das heißt Europa Galante. Und hören Sie da ein bisschen genauer hin, vielleicht, wenn Sie wollen. Der Klang ist ein bisschen anders, irgendwie etwas heller, als kommt mir vor, als der von Jordi Savall. Aber machen Sie sich selbst ein Bild mit Tönen, ein Bild machen, weiß ich nicht, ist vielleicht nicht ganz einfach. Und es geht weiter mit dem Streichquintett, Opus 25 Nummer 6, und daraus ein Menuett.

Fabio Biondi und Europa Galante. Fabio Biondi spielt auf einer Geige, die Guarneri zugeschrieben ist. Und Guarneri, das ist einer der bekannten, die Familie Guarneri ist eine der bekannten Geigenbauerfamilien aus Italien, gleichzusetzen mit Amati, Stradivari, Bergonzi und so weiter, wie sie alle heißen mögen. Und wir bleiben noch bei Fabio Biondi und dem Streich und einem Streichquartett Nummer aus Oper 25, Opus 25, die Nummer 6.

Ein ganz feiner Schluss. Kling. Und die Musik verschwindet im Äther. Einmal noch Boccherini mit Fabio Biondi wieder. Und zwar ein Minuett aus dem Opus 11 und die Nummer 5. Das merkt sich wohl niemand. Aber es geht los.

Und mit diesem Minuett verabschiede ich mich von Boccherini. Und weiter geht's mit Michael Haydn. Michael Haydn hat ja ungefähr zur gleichen Zeit auch gelebt wie Boccherini. Trotzdem, wenn Sie das jetzt hören, der Stil ist ein völlig anderer. Und Johannes Guritz kennt das German Chamber oder die German Chamber Academy. Die spielen nun das Divertimento in G-Dur.

vom Salzburger Heiden nun einen zeitlichen Sprung vorwärts nach zu Franz Liszt. Das Ganze spielt ungefähr, ja, kann man so sagen, 60, 70 Jahre später. Année de Pèlerinage, Pilgerjahre. Und aus diesen Pilgerjahren kommt nun aus das erste Jahr die Schweiz.

Franz Liszt, Aeneide, Pèlerinage, au Lac de Wallenstadt, war dieses Stück aus der Schweiz. Und Lazar Berman hat gespielt. Und nun zum Schluss noch, Stimmen kommen bei mir ja immer ein bisschen zu kurz. Sabine Devier und Solfeggio von Wolfgang Amadeus Mozart.

Ja, wir nähern uns dem Ende und der heutigen Sendung. Ich danke Ihnen fürs Zuhören. Und vielleicht sind Sie morgen dabei, am Nachmittag 16 Uhr, noch einmal As I Like It, aber mit zeitgenössischer Musik. Auf Wiederhören und einen schönen Abend.

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1: 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Soda Export mit Ghostman.

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1: Die Ostbeat Band mit Wie heißt das?

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Hallo und grüßt euch, da ist euer Master of Mundharmonie. Ich freue mich, dass ich die nächste Stunde mit euch verbringen darf. Ihr seid wieder mal bravstens auf der Radiofabrik gelandet. Das ist Don't Spook the Horse. Und ich habe gerade die Eagles gehört mit Take It Easy. Und genauso easy wird es die nächste Stunde weitergehen. Ich habe eine exzellente Musikauswahl für euch getroffen. Weiter geht's jetzt gleich einmal mit dem King, nämlich Neil Young mit Mansion on the Hill.

als Anhänger einer jeden Kirche und jeden Kultes freue mich, dass ich zwischen dem Blue Oyster Cult mit Astronomy, das ihr gerade gehört habt, dass ich euch jetzt von der Church of the Cosmic Skull ein Lied präsentieren darf. There is the evil in your eye.

Das war jetzt noch ein wunderbares und viel gewünschtes Dreierpaket, abgeschlossen mit Judas Priest und Battle Cry. Wenn ihr gern all diese Lieder noch hören wollt oder noch einmal oder genau wissen wollt, dann geht es einfach auf Spotify, sucht nach Don't Spook the Horse, da findet ihr die Playlists von den letzten Sendungen, aber auch von dieser heutigen natürlich. Und wenn ich so auf die Uhr schaue, dann bricht mir schon wieder mein zartes kleines Herzerl. Es ist vorbei. Ein Lied kann ich euch noch kredenzen und vorspülen. Natürlich schließe ich am liebsten mit Iron Maiden ab. Mir bleibt nur zum Sagen, genießt den Dance of Death und seid lieb da draußen, tut's Gutes, passt auf euch auf. Bis zum nächsten Mal, bleibt's der Radiofabrik gewogen. Führt euch.

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1: Herzlich willkommen zu einer weiteren Ausgabe von Anpfiff, dem Sport- und Schiedsrichter-Talk. Mein Name ist Jakob Prohaska, ich bin seit 18 Jahren aktiver Schiedsrichter im Salzburger Schiedsrichterkollegium. In meinem Podcast möchte ich Salzburgs Schiedsrichterinnen und Schiedsrichter über ihre Karriere und über ihr Leben ausführlich befragen, sowie das Amt des Unparteiischen und deren Menschen, die dahinter stehen, ins rechte Licht rücken. Heute darf ich ein ganz besonderen Gast bei mir im Studio begrüßen, ein langjährig ambitionierter Fußballer aus dem schönen Lungau, so jetzt Ehrenmitglied des Salzburger Schiedsrichterkollegiums. Herzlich willkommen, Erwin Hensel. Grüß dich, Erwin, wie geht's dir?
2: Danke, Jakob, mir geht's gut. Ich bin Pensionist, da kannst du noch gut gehen.
1: Das ist immer recht gut. Die wichtigste Frage vorweg: Du hast lange gute und erfolgreiche Mitspieler selber, du bist aber 1985 hast du die Schiedsrichterprüfung gemacht. Was war der Grund dafür, dass du die Schiedsrichtertätigkeit aufgenommen hast?
2: Ich wollte eigentlich nie Schiedsrichter werden. Das war nicht mein Anliegen. Es war damals ein Kurs in Schwarzach, ein Anfängerlehrgang für Schiedsrichter. Ich wollte damals als Trainer eben die Regeln einmal kennenlernen und nicht einfach von irgendeinem übertragen kriegen. Das war die Motivation damals. Und wir sind damals dann auch bewirtet worden vom Salzburger Fußballverband. Und am Ende vom Kurs hat es dann geheißen, ja, wann können wir sie das erste Mal einsetzen? Wobei, ich habe mich dann geschämt, dass ich das ausgenutzt hätte und hab mir gedacht, naja, magst du das halt einmal ein Jahr. Und das Jahr hat mir offensichtlich gut getan.
1: Du hast einen großen, schönen Werdegang. Du hast 1993 bist in die Bundesliga aufgestiegen, warst 11 Jahre in der Bundesliga. Was waren da die schönsten Erlebnisse, wo man es schön blicken kann?
2: Ja, ich kann zwei Erlebnisse hervorheben. Das war in Barcelona. Der Schiedsrichter Grabherr Vorarlberger, mit dem war ich bei Barcelona gegen Brøndby Kopenhagen im New Camp Stadion. Das ist natürlich damals viel wert gewesen, weil in Hans Krankl hat man damals auch von den Sendungen her und von den Berichten über Barcelona gehört. Ja. Und ja, dann stehst du auf einmal selber da drinnen. Das zweite Erlebnis, das ich gehabt habe, war U8-Spiel Bischofshofen gegen Daxham, wo ich mir am Anfang gedacht habe, was hat sich der Besitzer da gedacht? Ich fahre aus dem Lungau 80 Kilometer nach Bischofshofen, Sonntagvormittag, 7 Uhr aufstehe, 8 Uhr Abfahrt. Mhm. Um 9 Uhr bist du in Bischofshofen und um 10 Uhr geht ein U8-Spiel an. Okay. Aber es war dann einfach von den Emotionen sowas von schön. Ich bin selber Vater von Kindern und da geht einfach die Gänsehaut über den Buckel runter. Also das war das emotionalste Spiel. Beim anderen kann man sich alles vorbereiten. Genau,
1: ja. In deiner langjährigen Zeit als Schiedsrichter, weißt du noch, was dein erstes Spiel war, nach deinem Grundkurs?
2: War schon. mein erstes Spiel war als Linienrichter in Leogang, oben Leogang gegen St. Michael. Mhm. Wobei Darmstadt St. Michael alle ein bisschen eine Rivalität war und ich damals ja auch Trainer in Damsweg war. Ja. Und dann komme ich auf Leogang und die ganze Michöller Horde, Reserve- und Kampfmannschaftsspieler kommen. Und ich bin dann beim Kollegen Lindl Bauer auf der Linie gewesen. Ja, das war mein erstes Erlebnis.
1: Ja, bist du dabei ergangen beim ersten Spiel, Thomas?
2: Naja, ich denke, weil einer, der selber Fußball gespielt hat, der Trainer war. Als Trainer habe ich ja selber schon viel Spiele, interne Spiele untereinander bei jedem Training oder was pfeifen müssen. Und von daher denke ich, kannst du am Anfang gar nicht so viel falsch machen. Wobei Fehler immer passieren. Mhm. Und wenn heute einer sagt, er geht aufs Spielfeld und pfeift ein Nachwuchsspiel fehlerfrei, dann glaube ich, ist das ziemlich anmaßend, weil allein aus der Position, wenn du allein am Spielfeld stehst, knappe abseits wie bei der U16, wo schon ziemlich kampfmannschaftsähnliches Tempo drinnen ist, das musst du einfach dann noch kühl pfeifen. Und ja, ob es richtig oder falsch ist, das entscheiden dann eh immer andere.
1: Was war in deiner ehemaligen Laufbahn, was war das schwierigste Spiel, wo du sagst, da kann ich...
2: Ja, ich kann mich auf ein Cup-Spiel erinnern, Rapid gegen Austria Wien. Bei Austria Wien war der Rachimov ein ziemlich ein lästiger Knabe. Und bei Rapid, die haben einen Fußballer drinnen gehabt aus Afrika. Und der war auch ziemlich impulsiv. Mhm. Und da musste dann schon aufpassen, dass da keiner die Grenze überschreitet.
1: Und was war jetzt bis jetzt deiner Laufbahn das schönste, das größte Highlight, wo du gern zurückblickst, deiner aktiven Zeit in der Bundesliga oder zumindest im internationalen Einsatz, wo du einige gehabt hast?
2: Naja, wir haben schon einmal ein Spiel gehabt mit dem Schüttengruber Manfred in Georgien unten, wo das ein richtiges Unwetter eine halbe Stunde vor Spielbeginn übers Feld gezogen ist und wo es über die Bach, über die Treppen runter Krone ist, ja. Das Wasser, das kann man sich gar nicht vorstellen. Ja. Und wo sie dann mit Feuerwehrautos gekommen sind, die bei uns vielleicht vor 40 Jahren eingesetzt worden sind, ja, das sind so Sachen, da erlebt man schon einiges.
1: Was kannst du einem jungen, angehenden Schiedsrichter mitteilen, dass du ihn für die Schiedsrichterei gewinnen kannst? Du bist ja.
2: Wenn ich jetzt an das zurückdenke, was man den Schiedsrichtern persönlich braucht, außer schöne Auslandsspiele und natürlich auch in Österreich einige Spiele, wo man sagt, ja, das sind Highlights. Das meiste, wovon der Schiedsrichter, beziehungsweise wenn man die Schiedsrichterei betreibt, ist, dass man derartig Selbstvertrauen und Selbstsicherheit entwickelt und dass man sie immer auch für Schwächere einsetzt. Mhm. Also nicht nur jetzt am Fußballplatz, sondern auch im Beruf. Das ist einfach eine Lebenserfahrung, das ist eine totale Wertsteigerung, die man sonst vielleicht nicht gemacht hätte.
1: Also eine gute Lebensschule, dass man da einiges dazulernt.
2: In jedem Fall. Es kann nicht jeder immer recht haben und selber hast du auch nicht recht, auch wenn du, was weiß ich, die Schiedsrichterpfeife in der Hand hast. Du musst einfach eine Entscheidung treffen und im Nachhinein hat sich ja oft ausgestellt, dass die Entscheidung nicht richtig war.
1: Aber es ist immer wichtig, wie man es verkauft und wie man es präsentiert, ist immer
2: so ist es. Also, ich denke einfach, die Akzeptanz, je öfter, dass man Spiele pfeift, desto mehr Routine kriegst und wenn du mit den Spielern eine gewisse Akzeptanz entwickelst, dann unterlassen sie viele Sachen selber.
1: Ja. Wie siehst du den kommunikativen Austausch zwischen Vereinen, Schiedsrichtern und auch den Ordnerdiensten? Wieso das ist es momentan ist auf einem guten Weg?
2: Ja, ich finde schon, dass das wesentlich besser geworden ist.
1: Wie war es zu deiner Zeit in die 80er, 90er Jahre, 2000er?
2: Naja, am Anfang bist du halt hingekommen, warst der Lehrbuhr. Nicht? Das ist überall so, wo du anfängst, fängst du nicht gleich an der höchsten Stufe an, sondern du musst überall einen Einstieg machen und musst dir beweisen, dass du eine gewisse Qualität hast. Nicht?
1: Aber hat sich jetzt geändert, bei der Bundesliga hat sich das jetzt in die letzten 25 Jahre in der Bundesliga oben, der höchsten Spielklasse, hat sich das geändert von den Austausch zwischen Vereinen, Schiedsrichtern, dass da ein bisschen mehr Respekt, besser umgegangen ist oder wie läuft das ab? Wie
2: siehst du das? Mit den Vereinen ist natürlich schon wesentlich besser geworden, dass man heute gepflegteren Umgang untereinander hat. Ich denke einfach, es sind natürlich auch einige Hilfsmittel dazugekommen, die sich positiv für die Schiedsrichter ausgewirkt haben. Ich denke da an die Funkfahnen, die sicher ideal sind. Allerdings habe ich mir ganz ehrlich gesagt vom Videoschiedsrichter mehr erwartet. Ja. Da bin ich persönlich ein bisschen enttäuscht und habe dazu aber auch meine eigene Meinung.
1: Bleiben wir bei der Schiedsrichtertechnik allgemein. Bei einem Video Assistance Referee bleiben wir dabei. Ist es eher Verfälschung oder ist es eher mehr Hilfe? Wie siehst du das persönlich jetzt?
2: Naja, wenn ich als Beobachter im Stadion oder als Zuschauer im Stadion sitze und ich sehe, wird seinerzeit unter Platini sechs Leute als Schiedsrichter tätig waren bei einem internationalen Spiel, die noch dazu übers Headset kommunizieren. Genau. Und jeder von den sechs gibt bei einer Entscheidung vom Schiedsrichter, also wie gesagt, die restlichen fünf halt nicht, seine Meinung ab. Dann denke ich mir, das kann ja nicht gut sein, weil als Schiedsrichter habe ich meine Entscheidung ja praktisch im Kopf. Ich pfeife und das ist für mich die Entscheidung. Wenn aber dann drei sagen, nein, das war jetzt falsch, ja, mal lernen. Das
1: stimmt, ja. Aber wie sagt man jetzt, wegen dem Video-Assistance Referee war ja, und jetzt ist das also eher Verfälschung oder ist es doch eine Hilfe für den heimischen und jetzt auch internationalen Fußball?
2: Ja, was man so am Fernseher sieht. Mhm. Da denke ich mir dann auch, weil früher hat man zu dritt ein Spiel abgewickelt und hat gesagt, alle drei am Platz müssen gescheit konzentriert arbeiten und einer von den drei muss das Ganze sehen. Jetzt haben wir 18 Kameras oder vielleicht international vielleicht sogar schon mehr und Videoschiedsrichter, Videoassistenten und im Endeffekt kommt dann trotzdem eine Fehlentscheidung raus, die dem Schiedsrichter, der am Pfiff gemacht hat, dann aufgedruckt wird. Da denke ich mir dann auch, weil das könnte man sich sparen, dass man da drei, vier, fünf Minuten warten muss, bis das dann vielleicht sogar noch eine falsche Entscheidung raus.
1: Bleiben wir jetzt kurz bei dieser Regelung. Bei dieser U17-WM in Katar, jetzt ist ja diese grüne Karte, diese Challenge-Karte eingeführt worden. Siehst du das auf einem guten Weg? Es gibt es bei anderen Sportarten, gibt es ja schon. Jetzt haben sie es im Fußball geführt. Ist das eine Hilfe für die Schiedsrichter? Siehst du das jetzt persönlich?
2: Da habe ich jetzt wenig Erfahrung, da kann ich keine Meinung
1: mehr. Challenge Card ist ja, der kann da drin oder der Funktionär kann jetzt bei gewissen Situationen eingreifen und sagen, ich ziehe jetzt die Karten, dass sie sich das mal nachschauen. Ist das auf einem guten Weg oder sagst du, okay, das ist.
2: Naja, wenn es nicht so oft durchgeführt wird, das
1: hat. Ich glaube, jeder Trainer, jeder Funktionär kann sich zweimal im Spiel kann er diese Karte ziehen. Ist eine Hilfe? Siehst du das jetzt?
2: Dann wäre es vielleicht besser, weil wenn der Trainer dann sieht am Bildschirm, die Entscheidung war richtig, dann wird er sofort ruhig sein und die Reklamation einstellen. Ja. Aber der Fußball lebt vor Emotionen. Genau. Und dass da draußen, wenn heute eine Strafraumsituation ist, die der Schiedsrichter oder das Team anders entscheidet, dass da kurz die Emotion hochgeht, ist ganz logisch. Nur muss das halt alles ein bisschen in einem Rahmen bleiben. Nicht?
1: Bin ja auch deiner Meinung. Die Schiedsrichtergewinnung und dieser Anwärterlehrgang wurde durch die neue Nachwuchs- und Frauenreferentin Silke Honau neu aufgestellt. Wie siehst du persönlich jetzt die derzeitige Entwicklung jetzt im STV wegen der Schiedsrichtergewinnung und Ausbildung?
2: Vor kurzem hat man ja Spiele im Salzburger Fußballverband, also Kampfmannschaftsspiele gehabt, die nicht besetzt werden haben können, weil zu wenig Schiedsrichter sind. Das Dilemma haben wir, sage ich, wahrscheinlich schon die letzten 10 Jahre.
1: Du hast ja einen besseren Einblick, weil du hast ja, warst du ja selber Obmann im 2006er, 2007er Jahr.
2: Ja. Also, ja, ich habe eine Periode Obmann gemacht, weil kein anderer da war, beziehungsweise den wir immer schon wollten, den Haas Raimund, der das leider beruflich nicht machen hat können. Und irgendwann musst du dem Kollegium was zurückgeben, von dem du über Jahrzehnte profitiert hast. Okay. Wir haben damals, wie ich Obmann war, ist eingeführt worden, dass man für die Schiedsrichtergewinnung einen eigenen Nachwuchsbetreuer kriegt. Und wir haben damals mit dem Zechner René einen ganz einen guten Mann gehabt, der sich total bemüht hat. Wir haben damals an die 100 zusätzliche Schiedsrichter generiert. Und ja, da sind ja auch viele bis in die Bundesliga aufgekommen aus den Jahrgängen. Natürlich, jetzt haben wir ein bisschen auf Laute und jetzt fehlen ihm, ich würde sagen, fast 100 Schiedsrichter, dass der Besetzer eine lockere Besetzung durchführen kann. Das Problem bei uns ist das, wir kennen solche Spieler, die verletzt sind oder die, was weiß ich, vorzeitig aufhören oder als Spieler vielleicht nicht die Perspektive haben. Das gelingt uns nicht, diese als Schiedsrichter zu gewinnen. Ich denke aber, jeder, der selber Fußball gespielt hat, der weiß, was ein Foul ist, der weiß, der tut sich ja relativ leicht. Und von daher geht es ja für solche, die was gute Fußballer oder halbwegs Fußball gespielt haben, die kommen ja schnell weiter. Wenn man bedenkt, ein Fitzkotter Heinz, der seinerzeit beim SRK gespielt hat, der Hamcic Hasso, das waren doch prächtige Schiedsrichter bei uns bis zur Regionalliga. Solche Leute braucht man. Und ich denke, weil, wenn heute einer sagt, na, bevor dass ich da Reserve spiele oder 15 Mal am Bankerl sitze in einer Saison, probiere ich als Schiedsrichter.
1: Was könnte man persönlich, deiner Meinung nach, könnte man ändern oder so, was für Aktionen könnte man setzen, dass man dadurch neue Schiedsrichter rausgewinnt? Junge, ehemalige Fußballer?
2: Als erstes müsste man einmal so, dass jeder, der einen Trainerkurs macht und dann eine Nachwuchsmannschaft betreut, den müsste man einmal ein Jahr auch Spiele im Nachwuchs pfeifen lassen. Mhm. Erstens sieht er da selber, wie schwierig die ganze Situation ist, dass er selber auch Fehler macht und die Fehler sich selber dann auch eingesteht. Mhm. Dann kommt, was er sieht, vielleicht der nächste Anfänger, der eben ein Nachwuchsspiel hat mit einem Betreuer, der hat dann schon viel mehr Ruhe, weil wenn ich weiß, ich habe auch Fehler gemacht in dem Jahr, wo ich da pfiffen habe, ja, dann lasse ich den Schiedsrichter
1: in Ruhe. Sollte man deiner Meinung nach die Vereine mehr einbeziehen in das ganze Schiedsrichtergewinnungs- oder Schiedsrichterwesen generell, dass man sagt, Vereine sollen da jetzt mithelfen, dass man da jetzt wieder...
2: Ja, das Problem ist das. Wir haben seinerzeit, wie ich oben war, einen Schiedsrichteraustausch mit Bayern.
1: Ja, das läuft denn jetzt noch.
2: Und die Bayern, in Deutschland ist das auch so, dass der Verein den Schiedsrichter stellt, dass der Verein den Schiedsrichter eingleitet und die Mittel für den Schiedsrichter zur Verfügung stellen muss. Mhm. Wenn man bedenkt, dass in Bayern 6.000 Schiedsrichter, nicht, weil ich weiß nicht, die jetzt die aktuelle Zahl, zu dem damaligen Zeitpunkt waren 6.000 Schiedsrichter. Ja. Da haben wir in Österreich keine 3.000 gehabt. Und Bayern hat ungefähr die Größe für Österreich. Bayern ist vergleichbar mit Österreich. Warum hat Bayern 6.000 Schiedsrichter? Weil eben jeder Verein einen Schiedsrichter stellen muss. Ja. Und wir haben ja das, bevor ich oben geworden bin, war ja das auch schon einmal, dass er jeder Verein einen Schiedsrichter melden muss. Oder wenn er keinen meldet, muss er 5.000 Schilling zahlen. Die 5.000 Schilling waren ein nettes Sümmchen, das der Fußballverband lukriert hat, aber aus der Aktion ist ja nichts rausgekommen. Okay. Dasselbe war dann, das muss auch so um 2010 gewesen sein, da war so eine Schiedsrichteraktion, werde Schiedsrichter, das groß aufgezogen worden, professionell aufgezogen worden. Rausgekommen ist praktisch weniger als wie bei einem normalen Anfängerlehrgang, weil, wie soll ich sagen, die Vorstellungen sind zu hoch gegriffen gewesen. Es kann nicht jeder Bundesliga-Schiedsrichter werden oder in die höchsten Ligen aufgekommen. Und das Zweite ist ja dann auch, der Schiedsrichter muss ja die Zeit aufbringen. Wenn ich jetzt oben in die ersten zwei Ligen pfeife, da sind ja Wochentagsspiele, da sind Freitagsspiele. Genau. So da muss ich einen Arbeitgeber haben, der auch ein Verständnis hat, und ich muss auch einen Beruf haben, wo das möglich ist, dass ich kurzfristig weg kann.
1: Also genauso viel Zeit wie ein Fußballspieler muss ein Schiedsrichter aufbringen, das ist halt auch mit Training und Vorbereitung und alles, das ist halt nicht das.
2: Ich denke, dass ich seinerzeit als Schiedsrichter mehr Zeit aufgewendet habe als wir als Spieler. Damals hat man zweimal in der Woche trainiert, in der Vorbereitung vielleicht dreimal. Da bist du nach dem Training sofort daheim. Wenn ich aber jetzt irgendwo in einem Kader oder sonst irgendwo drinnen bin, muss ich zur Schulung fahren, muss nach Salzburg zum Training fahren. Also wenn ich denke, 1,5 Stunden nach Salzburg zum Training fahren, dann trainierst du heraus 1,5 Stunden, dann fährst du wieder 1,5 Stunden heim. Förderlich oder gesund kann ja das nicht sein, weil, aber ja, sind halt die Bestimmungen. Nicht?
1: Jetzt wollen wir mal zwischendurch ein erstes Lieblingslied vom Erwin spielen. Wichtige Hymne, österreichischer Klassiker, Reinhard Fendrich, I am from Austria.

0: Österreichische Hymne, Klassiker von Reinhard Fenrich, I am from Austria. Sie hören den Sport- und Schiedsrichter-Talk mit Jakob Prohaska, mein heutiger Studiogast Erwin Hensel, ehemaliger Obmann im SCV-Schiedsrichterkollegium. Dazu eine Frage, Erwin, in deiner Tätigkeit als Schiedsrichter noch, wo du blutig ausgetreten bist, was war jetzt der Grund, dass du sagst, ich nehme den Obmann-Posten über? Damals im 2007er Jahr bist du Obmann geworden.
1: Naja, ich bin als Regelreferent nach meiner Schiedsrichtertätigkeit zum Kollegium gestoßen, war natürlich auch als Beobachter im Landesverband unterwegs und später dann in der Bundesliga. Der Grazer Udo, unser Ehrenobmann, war damals Obmann und der hat mich dann unbedingt installiert, noch, dass ich Obmann-Stellvertreter wäre. Er macht das eh alles, weil er war damals schon in der Pension, hätte man als Stellvertreter ziemlich viel Arbeit abgenommen. Und es war dann auch so, dass der Udo 3 Beipässe implantiert gekriegt hat und aufgrund dessen dann ja, die Obmannstelle vakant worden ist. Für uns war natürlich der Hans Raimund, wie gesagt, der Mann gewesen, die Galionsfigur, die wir uns vorgestellt hätten. Ja, und irgendwann war dann einfach der Druck so groß, dass du nicht mehr Nein sagen kannst. Ich habe dann gesagt, von Haus aus, ich mache das eine Periode und ich möchte das gleich am Anfang feststellen, dass es keine Verlängerung nicht gibt. Ja. Und ja, es war dann einfach so, dass dann nach meiner Zeit ein neuer Obmann kommen hat müssen. Ne?
0: Ja. Oder bist nach deiner aktiven Zeit als Obmann bist du jetzt Bundesliga-Beobachter geworden und jetzt noch im SCV unser Beobachter geworden und hast da lange Vita als SCV und da die goldene Nadel-Ehrenauszeichen, SCV-Verbandszeichen Silber, Gold, Bronze. Also du bist so, hast dich für den SCV eingesetzt, die ganzen Jahre, so doch eine schöne Auszeichnung.
1: Ja, die ganzen Ehrungen. Die sind immer reserviert. Ja. Ich kann mich erinnern, 1971 ist in Darmstadt der Sportplatz eröffnet worden und der damalige Präsident Brandstätter hat zwei Bankdirektoren die goldene Nadel aufs Revers gesteckt. Und da habe ich mir gedacht, also mir braucht in Salzburg keiner, ein Spieler kann er die goldene geben, weil die hat für mich keinen Wert, weil die haben ja nicht ihr eigenes Geld eingesteckt, sondern das ist ja von der Allgemeinheit entnommen worden. Nicht?
0: Aber gut, dass du die ganzen Jahre, also jetzt, wo du aktiv als Schiedsrichter warst und jetzt jahrelang in Bundesliga als Beobachter, also du hast dich für ein österreichisches Schiedsrichterwesen eingesetzt, das wollte ich damit sagen.
1: Ja,
0: Auszeichnungen sind immer schön, aber wie viel und wie intensiv, dass man sich für den SCV, für Schiedsrichterkollegen einsetzt, das war für mich immer persönlich auch ein Anliegen, da habe ich immer gern verfolgt.
1: Ja, das ist eine logische Sache, wenn du viel profitierst. Ich bin zur Schiedsrichterei gekommen, ohne dass ich es wollte. Ich bin Obmann geworden, ohne dass ich es wollte. Aber ich muss eins sagen, die Schiedsrichterei hat mir persönlich sehr viel gebracht und sehr viel ermöglicht. Und irgendwann ist der Zeitpunkt, wo halt das Kollegium wen braucht und dann musst du eine gewisse Schuld zurückzahlen. Und entweder du hast einen Anstand oder nicht.
0: Genau. Wie hast du damals in deiner aktiven Zeit als Schiedsrichter, wie hast du dich auf ein Spiel vorbereitet? Kannst du uns das ein bisschen mitnehmen?
1: Ja, da kann ich schon. ich kann mich auf eine negative Vorbereitung erinnern. Das war ein Landesligaspiel damals in Anif, wo ich beim Hausbau bis zur letzten Minute am Samstag zugearbeitet habe und die Fußballschuhe, die ich mir schon zum Putzen vor die Haustür gestellt habe, die habe ich dann vergessen beim Wegfahren und komme dann in Anif am Platz an ohne Fußballschuhe. Das war dann ein ziemliches Malheur. Da hat mir der Seelenbacher Heinz aus der Patsche geholfen. Ab dem Zeitpunkt ist mir dann nichts mehr passiert, weil man hat, wenn du am Samstag ein Spiel gehabt hast oder ein Bundesligaspiel oder auch im Landesverband, dann hast du am Vortag die Taschen gepackt und bevor du weggefahren bist, hast du noch einmal kontrolliert, ob alles drinnen ist. Also natürlich ist dann auch so, dass du am Vortag manchmal sind Einladungen oder sonst irgendwo Pflichtbesuche, wo du hinkommen musst, aber spätestens um 10 Uhr war die Verabschiedung und natürlich hast du da kaum Alkohol genutzt. Das ist eher nur mehr so Alkoholnippen gewesen, weil dass du halt mit wen angestoßen hast oder ansonsten hat man ja eh keinen Alkohol nicht getrunken.
0: Was bewegt deiner Meinung nach einen Menschen dazu, Schiedsrichter zu werden?

0: Naja, ich denke, wenn ich auf mich selber zurückdenke, bin ich wie die Jungfrau zum Kind gekommen.
1: Ja.
0: Aber wenn du das einmal magst und wenn du siehst, es geht was weiter und du magst, hast dann Spaß dabei, du bewegst dich, du kannst dich auslaufen.
1: Mhm.
0: Ich denke, ich war als Spieler nie so gut beieinander, als wie in meiner besten Zeit als Schiedsrichter in der Bundesliga. Was weiß ich, 14, 15, 17 Kilometer laufen mit einem flotten Tempo, dazwischen Sprints, das war überhaupt nichts mehr dabei. Wogegen früher bin ich halt qualvoll über die Vorbereitungszeit drüber und ja, in meiner Position als Vorstopper. Ne, da warst du eher im Gegner im Buckel drinnen und da hast du nicht so viel laufen müssen, aber ja.
1: Was macht für dich einen guten Schiedsrichter aus?
0: Für mich einen guten Schiedsrichter macht die Standfestigkeit aus.
1: Du siehst es eben als Beobachter.
0: Ja. Wichtig ist, dass der Schiedsrichter geradlinig ist, dass er links-rechts gleich behandelt, dass er zumindest nicht vereinslastig ist. Also für die Heimmannschaft, das war für mich immer ein Schrecken.
1: Mhm.
0: Wenn ich solche Schiedsrichter gesehen habe, die eher für die Heimmannschaft pfiffen haben, Geradlinigkeit, das ist das einfach das Wichtigste. Das, was ich sehe, das pfeife, das setze ich um. Es muss nicht immer alles hundertprozentig sein, aber wenn du mitlaufst und wenn du die Entscheidung aus der Nähe triffst, dazu brauchst du natürlich eine körperliche Verfassung, dann wird wenig Kritik aufkommen. Je weiter du weg bist und die Entscheidungen triffst, desto mehr werden sie kritisiert.
1: Wie hast du damals in deiner aktiven Schiedsrichterlaufbahn, wie hast du damals ein Spiel eingeteilt? Jetzt die ersten 10, 15 Minuten?
0: Naja, prinzipiell lass das am Anfang einmal laufen.
1: Genau.
0: Und du siehst, nach 10 Minuten siehst, wollen die heute anständig Fußball spielen oder hauen die eine?
1: Mhm.
0: Und wenn sie eine haben, muss man halt eine kürzere Leine nehmen und muss früher pfeifen und dann ist halt vielleicht eine Aktion, die sonst, wenn beide Mannschaften anständig spielen, die kann man großzügig laufen lassen, das geht halt dann manchmal nicht. Ich habe zum Beispiel Dings in Erinnerung, Gröde Gried, das erste Heimspiel von Grödig in der ersten Bundesliga, wo der Schiedsrichter 13 gelbe Karten verteilt. Also das sollte mir einer erklären. Ich denke immer, 5, maximal 6 Karten werde ich mir da merken, welcher Spieler, dass ich die gelbe schon gezeigt habe.
1: Ja.
0: Bei 13 Karten ist die Persönlichkeit des Schiedsrichters nicht gegeben, weil ich denke einfach, nach der vierten, nach der fünften gelben, wie ich einmal rigoros aktiv gehe auf einen Kapitän oder Trainer zu und sage denen, so spielen wir nicht weiter. Und ziehe einen ganz klaren Schlussstrich unter alles, was vorher gewesen ist.
1: Hast du in deiner Tätigkeit, in deinem Beruf, hat deine Tätigkeit in deinem Beruf und als Schiedsrichter weitergeholfen?
0: Ja, sehr wohl. Ich komme aus der Bank bis zur Pensionierung 50 Arbeitsjahre in der Bank hinter mir. Es ist seinerzeit dann einmal aufgekommen, dass jede Bank einen eigenen Revisor haben muss. Das hat mir damals in meiner aktiven Zeit in der Bundesliga sehr geholfen, weil ich flexibel weg habe können und nicht für die Filiale zuständig war, beziehungsweise gewisse Abteilungen geleitet habe. Da war ich nur für die Revision zuständig. Durch die Fusionierung der Sparkasse Darmsweg ist es dann weggefallen. Und später habe ich dann, die letzten 15 Jahre, habe ich dann wieder als Revisor bei der Salzburger Sparkasse meine Tätigkeit gemacht. Die Revisorentätigkeit ist ja eine kontrollierende, die im Nachhinein die Geschäfte betrachtet und im Nachhinein ist man so und so immer gescheiter. Und von daher hat mir das schon geholfen, weil einen gewissen Gerechtigkeitssinn, den habe ich durch die Schiedsrichterei sicher entwickelt.
1: Sehr gut. Jetzt wollen wir einen zweiten Lieblingssong spielen vom Erwin. Roy Orbison, California Blue. Hat dieser gewisse Titel Bedeutung für dich, Erwin?
0: Ja, hat für mich schon eine Bedeutung. Ich wollte immer einmal nach Amerika.
1: Ist nie aufgegangen, oder?
0: Leider habe ich das Auto damals einmal zusammengehauen, dass das Geld, was ich für die Amerika-Reise schon parat gehabt hätte.
1: Ja.
0: Und heute als Pensionist kommt für mich das nicht mehr in Frage, weil unter dem USA-Oberhaupt Trump möchte ich da gar nicht hin.
1: Verstehe ich. Bitteschön. California Blue von Ihnen.

0: Klassiker von Roy Orbison, California Blue. Sie hören den Sport- und Schiedsrichter-Talk mit Jakob Wohaska, mein heutiger Studiogast Erwin Hensel, ein richtiges Lunger Urgestein, lange Jahre als Spieler unterwegs, also Spieler tätig und jetzt Obmann, jetzt seit Bundesliga Beobachtern, lange Jahre und dann habe ich dazu in deiner Tätigkeit als Trainer bei Damsweg damals, haben wir so mit vielen Spielercharakteren und Spielertypen zum Tor. Was warst du damals selber für ein Spielercharaktertyp?
1: Naja, seinerzeit haben wir ja keine gescheiten Trainer gehabt. Das muss man ja ganz offen sagen. Das Ganze war dann durch eine Verletzung, bin ich halt dann relativ früh mit 27 Jahren in die Trainertätigkeit eingeworfen worden. Mhm. Der damalige Trainer hat das Amt zurückgelegt und natürlich haben sie mich dann da so eingedruckt. Das Wichtigste ist immer, du musst ehrlich sein und auch zu den Spielern. Der Spieler muss genau wissen, du musst berechenbar sein. Das ist das Wichtigste. Und natürlich waren wir keine, wir haben schon auch gute Fußballer gehabt, weil umsonst waren wir damals nicht unter die drei besten Vereine im Land. Mhm. Haben wir gute Fußballer gehabt. Ich war technisch nicht so ausgebildet wie manche andere. Aber ich war halt kraftvoll und
0: also charakterisch bist du eher so ein Kämpfertyp?
1: Ja, richtig.
0: Ich oder ein Kasernil-Techniker?
1: Ja, so ein Bindeglied zwischen Abwehr und Mittelfeld, okay. Der halt aufgeräumt hat. Und heute würde man einen Sechser dazu sagen, aber ja. Okay.
0: Du hast mir gesagt, in deiner Zeit, wo du im Lungau, hat es 18 Schiedsrichter aus dem Lungau gegeben. Mhm. Jetzt haben wir noch mal, glaube ich, aktuell 4, glaube ich, wenn man nicht alles täuscht, 4. Aber was hat sich in den Jahren geändert? Du hast gesagt, dass ehemalige Fußballkollegen haben sich für die Schiedsrichter entschieden,
1: ja,
0: dass du jetzt nicht so...
1: Ich habe damals den Aufstieg in die Landesliga geschafft und das haben natürlich dann ehemalige Mitspieler bzw. Spieler von mir, die ich als Trainer betreut habe, gesehen und die sind dann auch zur Schiedsrichterei gekommen. Einer davon ist der Angermann Martin, der heute noch dabei ist. Und,
0: ja, Urgestein.
1: Genau, Urgestein im Schiedsrichterkollegium ist und... Ja, das ist immer so, man braucht ein bisschen ein Vorbild oder man muss sagen, aha, der schafft das, das schaffe ich auch oder das kann ich auch so weit bringen. Und ich denke, das ist das Wichtigste. Wir brauchen Fußballer, die vielleicht nicht mehr Kampfmannschaft spielen oder die eine Verletzung haben, die aber als Schiedsrichter sehr wertvoll sein können. Und diese Personen können aber auch in der Schiedsrichtertätigkeit sehr viel Gewinn für sich selber rausholen.
0: Sprechen wir auch den Vizcoach Heinz, der war lange Zeit in der Bundesliga spielerisch tätig und in seiner aktiven Zeit als Schiedsrichter hat er einiges geleistet. Also kann man schon sagen, Spieler kann auch Schiedsrichter werden,
1: Karriere machen. Selbstverständlich. Das Problem ist nur, wenn ich zu lang spiele, dann habe ich natürlich, auch wenn ich Talent habe, für die höchste Liga dann keine Zeit mehr. Das geht sich dann einfach nicht mehr aus, weil heute die Schiedsrichter... Die letzten 10 Jahre, wenn wir geschaut haben, werden die Schiedsrichter immer jünger. Mhm. Und überall ist ein gewisser Alterslimit drinnen. Und ich denke auch bei mir zurück, dass ich zu dem Zeitpunkt, wenn ich in die Bundesliga aufgestiegen bin, ist damals dann rausgekommen, dass der Schiedsrichter maximal 35 Jahre sein darf. Aber bis 45 hat er pfeifen können. Das heißt, du kannst ja, wenn du in die Bundesliga mit 35 reinkommst, kannst du ja nach 10 Jahren Bundesliga pfeifen. Wenn du 10 Jahre da dabei bist, dann bist du eh. Ja. Wie soll ich sagen,
0: hat sie ausgelaugt. Von Jahr zu Jahr hat sich die geändert, das Limit haben sie verstärkt, oder? Jetzt ist, glaube ich, du kennst ja das Limit aufgesetzt worden.
1: Natürlich, wenn man sich heute, ich denke zurück, wir haben ja einen Schiedsrichter Kohl Helmut bei der Weltmeisterschaft 1990 in Italien gehabt. Der war staturmäßig mit dem Gieshammer Sebastian heute ja gar nicht mehr vergleichbar. Also wenn ich mir die Jungen, ob das die Jäger sind oder wie die alle heißen, die ganzen Jungen, die sind ja, da denke ich mir oft, wenn der eine Grippe hat, dann wirft es ihn um, weil da ist nichts mehr drauf, die sind top trainiert, das... Okay. Das ist heute anders als wir vor 20 Jahren oder 30 Jahren.
0: Was hat dich an deiner Arbeit als Trainer und Schiedsrichter damals begeistert?
1: Naja, als Trainer war das, dass du Verantwortung nimmst, dass du präzise Vorbereitung machst auf ein Training, dass die Mannschaft aufs Spiel einstößt. Wobei, zu dem damaligen Zeitpunkt war ich wahrscheinlich zu jung. Heute würde ich das Ganze anders handeln. Und es kommt ja auch dann drauf an, manchmal kommen ja auch im Kreise der besten Freunde, wenn man sagt, Freunde sollte es sein, dass manchmal die eine oder andere Kontroverse rauskommt. Ich kann mich erinnern, wir sind damals in der Regionalliga Abstiegsgefahr in Lustenau oben. Wir sind 1-0 hinten und in der Halbzeit hat es einen Crash gegeben zwischen unserem Supertormer und den Superstürmer. Alle zwei Leute hast du gebraucht. Wir haben uns dann in der Kabine in der Halbzeit zusammengestritten und sind dann raus und haben dann den Tabellenführer Austria Lustenau gemeinsam niedergerungen und uns den gegen einen Abstieg gewährt. Nicht? Das sind so Sachen, die wirst du nie vergessen. Es kann nur eine Gemeinschaft. Und natürlich gehört auch manches Erlebnis dazu, das nicht so gelaufen ist, wie man sich das vorgestellt hat.
0: Was hat dich begeistert an deiner Tätigkeit als Schiedsrichter jahrelang?
1: Naja, das war schon... Am Anfang war es der Ehrgeiz, ich möchte einmal schauen, wie weit kann ich es bringen. Ganz ehrlich gesagt, wenn es nicht mindestens bis zur Landesliga gebracht hätte, hätte ich gesagt, du Erwin, lass das wird nichts. Mach vielleicht wieder irgendwo einen Trainer. Aber es hat sich einfach so entwickelt, es geht immer weiter und auf einmal bist du ganz oben. Und dann kommen natürlich auch schöne Spiele. Und ich denke heute, wenn heute einer im Landesverband gestandener Schiedsrichter ist, mit den Mannschaften, die bei uns auf Trainingslager sind, die im Sommer, was weiß ich, ob das Leverkusen, ob das Schalke oder wie die ganzen Mannschaften heißen, sind, das sind doch wunderschöne Einsätze, egal ob du jetzt als Schiedsrichter am Feld oder als Assistent auf der Linie tätig bist. Also wenn in Mittersil bei Leverkusen gegen Red Bull Salzburg, wie es vor ein paar Jahren war, 2500 Zuschauer sind, dann ist das sicher für jeden Schiedsrichter im Landesverband eine tolle Sache. Da muss er nicht unbedingt in der Bundesliga sein.
0: Schöne Erlebnis. Mit Sebastian Giesheimer ist wieder nach einigen Jahren ein österreichischer Salzburger Schiedsrichter in der Königsklasse der Champions League im Einsatz. Wie siehst du die derzeitige Entwicklung der heimischen Schiedsrichterinnen und Schiedsrichter? Im SCV oder generell zum ÖFB?
1: Ja, im SCV ist in den letzten 20 Jahren sicher ganz gut gearbeitet worden. Wir haben junge, talentierte Schiedsrichter nach oben gebracht, ob das eben Vorzeige-Schiedsrichter sicher, der Sebastian, aber auch der Dalic Anes oder die Jägerbrüder. Da haben wir ja zur Genüge jetzt aufgebracht oder Gott sei Dank in der Bundesliga vertreten. Das ist natürlich schon ein Novum und da freut man sich mit.
0: Wir haben Salzburg ist jetzt das zweitstärkste Bundesland mit den meisten Bundesliga-Schiedsrichter. Das ist auf einem guten Weg, oder? Sagst du persönlich?
1: Ja, total. Das ist total erfolgreich. Und eigentlich müsste genau dieser Faktum Anlass sein, dass so mancher dann sagt, na okay, das probiere ich auch, oder ich kenne den Sebastian oder ich kenne den Arnes aus meiner Arbeit oder was weiß ich, aus der Nachbarschaft. Und das probiere ich jetzt auch.
0: Mein erster oder mein zweiter Studiogast war der Manuel Baumann. Da hast du direkt gemerkt, er lebt für das Ganze und er ist 110%,
1: ja,
0: 110%. Ist er für Schiedsrichter dabei. Und das beeindruckt mich, hat mich einfach beeindruckt. Und es ist immer wichtig, dass ein damaliger Fußballspieler so eine Schiedsrichterkarriere einschlagen kann. Das ist immer, das soll ja so, glaube ich, auch so gegeben sein. Für viele ist die Schiedsrichterei zur Leidenschaft geworden. Wie ist es bei dir? Oder wie war es bei dir?
1: Naja, prinzipiell sage ich ja so, ich bin neben einem Sportplatz aufgewachsen und praktisch von der Knabenmannschaft weg bis zum 65. Lebensjahr auf die Sportplätze, egal wo, herumkugelt. Und immer mit dem Fußballvirus in mir begeistert dabei. Das ist einmal, wo ich jetzt sage, im Jahr musst du aber damit rechnen, dass an 35 Wochenenden, circa 35 Wochenenden, nicht das machen kannst, was der schöne Tag bringt, weil man einfach das Ganze eine Vorplanung hat, eine Vorbesetzung, eine Besetzung zum Spiel. Und natürlich kommt dann die Verpflichtung, dass man auch pünktlich ist, dass man auch die Sachen einhält. Aber das ist im Beruf ja im Prinzip das Gleiche.
0: Bist du für viele ein Begriff, wenn man sagt, Erwin Hensel, also meiner Generation auch jetzt, bist du in Salzburg schon Schiedsrichter-Legende, muss ich sagen. Aber wenn man sagt, Erwin Hensel, Kämpfer von damals, als gestandenen guten Schiedsrichter, was eine gerade Linie hat, hat man gesehen, Erwin Hensel. Würdest du wieder Schiedsrichter werden und warum?
1: Ich würde wieder Schiedsrichter werden, aber aus einem anderen Anlass, also nicht, dass ich die Regel kennenlerne als Trainer, sondern wenn man sieht, welche Möglichkeiten sich da ergeben, dann kann man nicht früh genug anfangen. Wenn ich heute Deutsche Bundesliga schaue, da sind Schiedsrichter drinnen, die bei uns beim Schiedsrichteraustausch mit den Bayern zu unseren Schulungen gekommen sind und mit einem Kieshammer, mit einem Jäger, wie die alle heißen, gemeinsam Fortbildung gemacht haben, Fortbildungswochenende. Dann denke ich mal, schau dir das an. Der Kollege, der mit dem Sebastian, mit dem Jäger Christoph etc. in der Schulung gesessen ist, der pfeift in Dortmund vor über 80.000 Zuschauern. Ja, und für wenn das für einen Schiedsrichter, für einen jungen Schiedsrichter kein Anreiz nicht ist, dann gibt es das nicht mehr. Ja, dann hat er kein Blut, kein Fußballblut in ihm.
2: Da gibt es ja dieses UEFA-Core-System für die Schiedsrichterausbildung, dass man gewisse Talente, die UEFA einlaut, ist ein guter Weg, oder?
1: Ja, jetzt noch das ist ja jetzt alles professioneller aus wie vor 40 Jahren oder 30 Jahren. Früher war es ja so, du hast zur richtigen Zeit am richtigen Ort sein müssen. Ich habe zum Beispiel die Gunst des Obmannes damals gehabt, der ihn gesehen hat, da ist ein Fußballer, der ein bisschen Ahnung vom Pfeifen und vom Fußball hat, und der hat mich relativ schnell gefördert. Bei mir ist weitergegangen. Und heute gibt es ja für alles Spezialschulungen. Es gibt einen Talentekader im Landesverband, es gibt in der Bundesliga einen Talentekader. Es gibt dann die Mentoren, wenn man bedenkt, die deutschen Schiedsrichterkollegen, die in der UEFA immer bestens vertreten waren, ob das ein Knut Kircher oder andere waren. Du brauchst halt auch immer ein bisschen ein Glück und eine Unterstützung von dem, der dich fördert. Wir sind leider in Österreich jahrelang schlecht aufgestellt gewesen.
2: Ja.
1: Sage ich jetzt Richtung internationale Schiedsrichter, internationale Tätigkeit, weil du kannst ein Spiel gut leiten, aber du hast einen No-Name-Beobachter und der schreibt dir einen guten Bericht, der nutzt dir nichts. Hast du aber einen aus dem Gremium, aus dem Vorstand, sage ich mal, aus dem Schiedsrichtergremium, die Entscheidungen treffen, als Beobachter, und der sieht dich gut, natürlich geht dann was weiter. Das ist halt auch international, bist halt noch viel mehr abhängig.
2: Okay.
1: Und früher haben wir halt Persönlichkeiten gehabt, die sie speziell eingesetzt haben, dass die österreichischen Schiedsrichter wo hingekommen sind. Also wir haben ja einen Schiller, wir haben einen Lienemeier, einen Wörer gehabt Jahrzehnten. Wir haben ja dann später einen Günther Benke und einen Plautz und einen Einwaller gehabt. Und dann, nachher ist das abgebrochen. Ich weiß ja den Grund, aber den möchte ich jetzt da gar nicht ausplaudern.
2: Aber wir haben auch jetzt im SCV dieses Mentoring-System. Von der Bundesliga gibt es ja sowas immer, dass ein gewisser Bundesliga-Schiedsrichter einen Mentor hat. Jetzt im SCV haben wir dieses Mentoring. Siehst du das auf einem guten Weg, dass für die jungen Schiedsrichter ein Mentor da ist, den was er unterstützen kann?
1: Ja, schon. Das muss ja auch so sein. Und ich denke auch, weil der Erfahrene, egal ob der jetzt noch aktiver Schiedsrichter ist, aber der kann aus seiner Spielleitung, aus seiner Erfahrung her Tipps geben, die du dann später übernehmen kannst und wo du halt die Fehler, die früher gemacht worden sind, nicht magst. Also eine ganz gravierende Situation habe ich da im Kopf. Da war ein Schiedsrichter seinerzeit noch der Spielbericht mit der Hand geschrieben, und als Ersatzspieler war eine Leerzeile, weil sie nicht so viele Ersatzspieler aufgestellt haben. Und in der zweiten Halbzeit will eine Mannschaft einen Spieler einwechseln, der nicht am Spielbericht rumgestanden. Der Schiedsrichter lässt ihn nicht rein. Nach dem Spiel kommt er in die Kabine und jetzt steht plötzlich unter der Nummer, wo die frei sein müsste, ein Name drinnen. Das war dann ein ganz einfacher Tipp. Macht's, bevor das aufs Spielfeld rausgeht, über die Ersatzspieler, die nicht eingefügt sind, einen Strich drüber, und wenn nachher was drinnen steht, dann weißt du, aha, das ist nachträglich eingetragen. Und das waren so Sachen, das sind so Tipps, die bleiben und die bringen da einen Wert.
2: Was kannst du einen jungen angehenden Schiedsrichter, was ist gerade Talent und die nächste höhere Liga ist, was kannst du dem auf den Weg geben, dass er erfolgreich sein kann im Schiedsrichterwesen?
1: Es geht immer alles über den Einsatz und über die körperliche Verfassung. Ich sage aber so, entweder ich kann das pfeifen oder ich kann es nicht. Dass ich mich verbessern kann, ganz logisch. Mir schwebt da im Landesverband auch ein Kollege vor, wo bei mir in der Firma mein älterer Arbeitskollege, der gestandener Fußballer und Trainer war, der hat zu mir gesagt, pass auf, der Mann, der wird nie das Pfeifen lernen. Am Ende war er aber dann in der Regionalliga. Jetzt kann man sagen, naja, ist alles so schlecht. Man kann alles schlecht reden. Nein, ich sage einfach, der hat sich einfach entwickelt. und hat sich eben verbessert im Laufe der Jahre.
2: Skitreten ist rein nicht nur Pfeifensprache, sondern sportliche Fitness. Es gibt auch die Zeichensprache. Zumindest die Ausstrahlung, Körpersprache, es ist doch auch wichtig dazu zum Schiedsrichter, dass man die Körpersprache und auch die seine Ausstrahlung zeigt.
1: Das ist ganz entscheidend. Also es gibt verschiedene Arten, ein Spiel zu leiten.
2: Wie war es bei dir damals?
1: Bei mir war es auch so.
2: Bist du mehr auf die Körpersprache oder zumindest mehr auf Pfeifen?
1: Naja, am Anfang wird da erklärt, das und das und das. Nicht? Ja. Da willst du das umsetzen. Gegangen ist es dann, wie spricht man eine Ermahnung aus?
2: Genau.
1: Das ist ja noch nicht die gelbe Karte, ist noch keine Verwarnung, aber bei einer Ermahnung spreche ich einen Spieler an und sage, du lieber Freund, pass auf, so darfst du nicht weiterspielen, weil so wirst du nicht lange überleben.
2: Genau.
1: Jetzt hat man früher, ist man hergegangen, hat mit die Hand aufgestreckt und den Daumen so auf die Art, das ist das erste Mal, so beim nächsten Mal kriegst du gelb. Alles ein Blödsinn. Aber das war halt seinerzeit einmal so.
2: Mhm.
1: Und ich habe dann einmal einen Beobachter, der gehabt hat, der zu mir gesagt hat, Erwin, mir ist das wurscht, wirken musst. Du kannst machen, was du willst bei der Ermahnung, wirken musst. Und ich sage ganz einfach, die Ermahnung war für mich ja so, dass ich einen Spieler rasch angesprochen habe. Also ich sage, wir haben zusammengeschissen.
2: Mhm.
1: Das lässt sich jetzt natürlich ein intelligenter Fußballer vielleicht nicht gefallen. Der sagt mir vielleicht, aber Herr Schiedsrichter, so brauchen Sie mit mir nicht reden. Das kann durchaus passieren. Aber 95% von den Spielern akzeptieren das, dass du den, sage ich mal, rasch ansprichst und der weiß dann genau, das ist die Grenze und über die Grenze darf er nicht drüber hupfen. Und andere, wie ein Angermann Martin oder was weiß ich, es gibt da viele andere, die seinerzeit der Leuchtmarx, die haben einfach mit einem, wenn sie einen Fehler gemacht haben, die haben mit den Schultern so zuckt, die Schultern hochgezogen und der Spieler hat das auch akzeptiert.
2: Also
1: der hat gemerkt, du pass auf, okay, Schiedsrichter gibt jetzt einen Fehler zu, aber es ist halt seine Entscheidung gewesen.
2: Bessere Auswirkung, oder?
1: Selbstverständlich. Also ich hätte gern, so pfiffen wie mit der lockeren Art, aber das wäre nicht ich gewesen, weil es das vom Charakter nicht zu mir passt.
2: Da bin ich deiner Meinung. Jetzt wollen wir noch einen Abschluss, einen Musiktitel spielen, bevor wir noch persönliche Fragen an den Erwin haben. Hat dieses Lied für dich eine Bedeutung? Frieden?
1: Ja, das hat für mich in der jetzigen Zeit eine große Bedeutung. Ich denke, weil, wenn man älter wird, ist man auf keinen Streit mehr aus. Und eigentlich sage ich alle, spätestens mit 70 müsste ja jeder einen bezahlten offiziellen Posten abgeben.
2: Mhm.
1: Und auch die Politiker dürften nicht älter aus wie 70 sein, weil wenn man, es sind genug Junge da, das genauso gut machen. Und momentan sind halt leider Hohlköpfe unterwegs zur Genüge und der Frieden, glaube ich, den möchte eigentlich eher jeder.
2: Bitte schön. Frieden, Niki B.
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1: Frieden von Nikbe. Sie hören den Sport- und Schiedsrichter-Talk mit Jakob Braske. Mein heutiger Studiogast Erwin Hensel aus dem schönen Lungau. Dazu hätte ich eine andere Frage zum Abschluss noch. Hast du auch neben deiner Tätigkeit oder jetzt in der Pension oder damals als aktiver Schiedsrichter, hast du noch andere Hobbys gehabt oder hast du jetzt noch Hobbys,
2: ja, was du machst? Aus Lungau hat man natürlich Hobbys, die in der Natur sind. Laufen, Skifahren, Radlfahren. Jetzt bin ich begeisterter E-Biker, ja, weil ich mich, ganz ehrlich gesagt, auf die Berge auf, bei den Bergfahrten nicht mehr so gewöhnen will. E-Bike total gut, kann ich nur an jeden empfehlen. Und ja, wenn das Wetter schön ist, bin ich eigentlich fast jeden Tag in der Natur draußen und mache irgendwas.
1: Hast du in deiner aktiven Zeit als Schiedsrichter auch ein Vorbild gehabt?
2: Schiedsrichter-Vorbild war eigentlich der Lucht Max, wenn ich so sagen darf, den ich als Spieler noch erlebt habe, später als Trainer. Der mir seinerzeit einmal am ISV-Platz gesagt hat, weil ich mich geärgert habe, am Vortag zwei Spieler von mir über die Stränge geschlagen haben, die ich dann beim Spiel nicht einsetzen habe können. Das hat mir der Max angemerkt und sagt, komm zu uns, Schiedsrichter. Wenn ich damals seinen Ruf gefolgt wäre, wär's vielleicht noch besser für mich gewesen. Aber man macht zu dem Zeitpunkt immer das, was er am meisten Spaß macht. Die Trainertätigkeit war damals ein Nervenkitzel, natürlich auch mit alten Problemen.
1: Kannst du dich in drei Worten beschreiben, Erwin, zum Abschluss?
2: Ja, ich bin ziemlich direkt in meiner Aussprache. Ich bin aber, glaube ich, ein Gerechtigkeitsfanatiker. Und was mir wichtig ist, dass man an Schwächern nicht unterdrückt, sondern wenn möglich, dass man einem hilft und der soziale Gedanke ist, denke ich, durch die Schiedsrichtertätigkeit total ausprägt.
1: Und hast du auch eine Lebensphilosophie noch, die du gehst?
2: Nein, eine Lebensphilosophie habe ich nicht. Ich denke, aber das ganze Leben hat man gearbeitet. Und im Beruf gibt es natürlich auch das Beste. Und ich sage aber, mindestens 95% von den Tagen musst du gern arbeiten gehen, gern deiner Tätigkeit nachgehen. Da machst du es wahrscheinlich eh gut. Und wenn das nicht der Fall ist, dann musst du eben umsatteln, musst was anderes machen. Es gibt ja so viele Möglichkeiten, wo man sich entwickeln kann.
1: Dann danke ich dir eben für das ausführliche Gespräch und für das interessante Einblicke, deine Tätigkeit, deine Geschichte als Schiedsrichter und als Spieler. Und wünsche dir auf deinem weiteren Weg alles Gute. Und wir hoffen, wir sehen uns auf den einen oder anderen Veranstaltungen oder irgendwo auf dem Fußballplatz. Und wie gesagt, alles Gute und viel Gesundheit und alles.
2: Danke.
1: Bitte gerne, Erwin. Danke fürs Kommen und das war's wieder für heute. Ich hoffe, Sie haben wieder einen kleinen Einblick bekommen in das Schiedsrichterwesen und in die Tätigkeit eines Funktionärs und in die kleine Fußballwelt. Sie können diese Sendung auf der Frequenz der Radiofabrik oder www.radiofabrik.at nachhören oder auf der Webseite www.svschiedsrichter.at. Bleiben Sie mir gediegen. Bis zum nächsten Mal. Auf Wiedersehen. Tschüss, Baba. Ciao, ciao.

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2: Hallo, ihr hört Stimmlagen, das Infomagazin der Freien Radios in Österreich. Heute kommt die Sendung aus der Von Unten Redaktion, dem Nachrichtenmagazin auf Radio Helsinki in Graz. Aus dem Studio begrüßt euch Tamara mit folgendem Programm. Graz ist Menschenrechtsstadt und das wird im laufenden Gemeinderatswahlkampf auf die Probe gestellt. Wir sprechen mit Klaus Stahl vom Menschenrechtsbeirat darüber, wie Plakate, Folder und Aussagen von SpitzenpolitikerInnen auf ihre Menschenrechtskonformität hin beobachtet werden und wo zulässige politische Meinung endet und eine menschenrechtliche Grenze überschritten wird. Der Menschenrechtsbeirat beobachtet bereits zum fünften Mal systematisch den Gemeinderatswahlkampf. Plakate, Folder, Social-Media-Auftritte und öffentliche Aussagen von SpitzenpolitikerInnen werden erfasst und an Artikel 1 der Allgemeinen Erklärung der Menschenrechte gemessen. Es wurden bereits zwei Zwischenberichte veröffentlicht. Im Gespräch mit Klaus Stahl geht es darum, wo die Grenze zwischen zulässiger politischer Meinung und Menschenrechtsverletzungen verläuft und um eine strukturelle Frage. Ein Viertel der Grazer Bevölkerung hat kein Wahlrecht, obwohl es von den Entscheidungen direkt betroffen ist. Ja, ich sitze hier mit dem Klaus Stahl vom Menschenrechtsbeirat. Vielen Dank für das Interview und hallo.
3: Ja, hallo. Ich bedanke mich auch sehr herzlich für das Interview.
2: Wir sprechen heute über die Wahlen in Graz, die Ende Juni stattfinden werden, beziehungsweise über eine menschenrechtliche Wahlkampfbeobachtung. Die Stadt Graz ist ja Menschenrechtsstadt und beobachtet deshalb jeden Gemeinderatswahlkampf in den letzten Jahren aus menschenrechtlicher Perspektive. Was genau macht der Menschenrechtsbeirat dabei und was schaut sie euch dabei dann konkret an?
3: Ja, vielen Dank. Vielen Dank für die Einladung. Vielen Dank auch für diese Frage. Ja, Graz ist seit 2001 Menschenrechtsstadt, hat sich zur Menschenrechtsstadt erklärt und dabei für sich festgelegt, sich an den internationalen Menschenrechten zu orientieren und entsprechend eine Kultur der Menschenrechte zu etablieren. Jetzt kam es bisweilen dazu, dass Grazer Wahlkämpfe etwas eskaliert sind in der Wortwahl und dann letzten Endes eben auch in den Ergebnissen, sprich Menschen haben sich berechtigt gefühlt, auf der Straße andere zu beschimpfen, zu attackieren, Kopftücher abzureißen, in Kinderwägen zu spucken etc. etc. Also ein und für sich Dinge, die einer Menschenrechtsstaat nicht würdig sind. Und der damalige Bürgermeister hat sich an den Menschenrechtsbeirat gewandt mit der Frage, ob es nicht eine Möglichkeit gäbe, dem in irgendeiner Form menschenrechtskonform Einhalt zu gebieten. Und wir haben uns dann sehr eingehend überlegt, was könnte man machen. Und eine Idee war eben diese Wahlkampfbeobachtung, wo wir gesagt haben, wir versuchen, alles mitzuhören, alles mitzudenken und es nicht zuzulassen, dass der Wahlkampf auf Kosten von Menschen geführt wird, nämlich dass wir versuchen, die Kultur der Menschenrechte auch in den Wahlkampf hineinzubringen, in der Wortwahl, in der Menschenrechtskonformität. Und es ist dann das erste Mal 2007 der Fall gewesen, dass wir eine Wahlkampfbeobachtung durchgeführt haben und seither bei jeder Gemeinderatswahl. Und wir konnten angenehmerweise auch statistisch nachweisen, dass diese Wahlkämpfe, die beobachtet wurden und wo sich die Parteien an die erforderlichen Grenzen des Erträglichen gehalten haben, auch die Übergriffe tatsächlich zurückgegangen sind.
2: Bevor wir nochmal weiter detaillierter darauf eingehen, war das 2007, war das das Jahr, wo das BZÖ die Besen verteilt hat? Können Sie sich an das erinnern?
3: Kann
2: mit
3: ich, ja.
2: Den die Leute sozusagen?
3: Das war das Auskehren, aber das war auch das Jahr, wo die Frau Winter, die Mutter des jetzigen Kandidaten Winter, auch eben die sehr ausländer- und islamfeindlichen Parolen von sich gegeben hat, die dann ja auch zu einem Gerichtsverfahren und zu einer Verurteilung geführt haben. Mhm. Auf Basis des Materials, das der Menschenrechtsbeirat gesammelt hat.
0: Mhm. Ihr legt ja den Artikel 1 der Allgemeinen Erklärung der Menschenrechte als Maßstab an. Da steht drinnen, alle Menschen sind frei und gleich an Würde und Rechten geboren. Was bedeutet das jetzt praktisch für die Bewertung von einem Wahlplakat zum Beispiel und von einem Social Media Post?
3: Gute Frage. Wichtige Frage. Wie übersetzt man Menschenrechte in den Alltag letzten Endes? Greift dieser Slogan, dieser Post oder auch die Bildsprache diese gleiche Würde an oder befördert es diese gleiche Würde oder ist es neutral bezüglich dieser gleichen Würde? Und wenn ich jetzt irgendetwas poste, dass ich für mehr Gerechtigkeit bin, um es neutral zu sein, dann würde ich sagen, ich befördere diese gleiche Würde. Wenn ich sage, ich möchte allen Kindern ein schönes Leben bieten, dann befördere ich diese gleichen Rechte. Wenn ich hier sage, ich möchte das für manche tun und für manche nicht, dann bin ich einmal verdächtig am Rand dieser Geschichte. Wenn ich allenfalls hergehe und sage, diese gleichen Rechte oder diese gleiche Würde existiert nicht und ich rufe andere dazu aus, hier entsprechend tätig zu werden und ungleiche Rechte oder eine ungleiche Würde hier praktisch auch geltend zu machen, dann verletze ich diesen Artikel. Und wenn das bestimmte Gruppen auch noch betrifft, dass ich sage, ja, was weiß ich, bestimmte Menschen betrifft das, dann habe ich das insbesondere sozusagen diesen Wahlkampf auf Kosten von Menschen auch tatsächlich verwirklicht.
0: Wie habt ihr vor, das dann wirklich alles zu beobachten? Geht das überhaupt?
3: Na, wir haben alle Diskurse im Blick. Mhm. Das ist vielleicht ein wichtiger Punkt. Wir beobachten auch nicht so sehr die Parteien, sondern wir beobachten die Diskurse, die von den Spitzenpolitikern geführt werden. Also da haben wir schon ein bisschen eine Selektion. Wir schauen uns also mal an, welche Themen werden behandelt. Und wir schauen uns nicht jede Wortmeldung an, sondern das, was also hier die Spitzenkandidaten machen und das, was sozusagen veröffentlicht ist. Weil wir sagen, wir können nicht vollständig alle Räume beobachten. Das ist nicht möglich. Ansonsten ist natürlich, also das ist richtig, das ist sehr aufwendig. Ein bisschen Routine haben wir ja schon seit 2007. Natürlich dadurch, dass inzwischen ziemlich alles digital auch zugänglich ist, ist es schon einfacher geworden und ressourcensparender. Es gibt natürlich auch viel mehr, weil früher hat es eine Plakatserie gegeben und das war es dann. Inzwischen ist es natürlich sehr viel differenzierter, aber man kann 80% des Materials sozusagen vom Schreibtisch, vom Computer aus einsehen und sammeln und bewerten. Wir haben aber dafür eine Vollzeitressource für 6 Wochen dafür abgestellt, also das Material zu sammeln. Also das funktioniert so, dass also all das Material gesammelt und gesichtet wird. Die wahlwerbenden Gruppen und die Parteien werden auch angefragt. Die Materialien mögen bitte zur Verfügung gestellt werden, tun auch die meisten, sodass man die Sujets einmal kennt, dass man die Themen kennt. Parteiprogramme sind ja zugänglich zumeist. Wir schauen um das Thema natürlich, um das fassen zu können, dass wir schauen, was hat lokale Relevanz. Also ist es wirklich auf den Wahlkampf, auf die Stadt fokussiert. Und aber geht vielleicht landespolitisches, bundespolitisches nicht verloren, aus formalen Gründen, sondern wenn also Bundespolitiker über die Stadt Graz reden, dann wird das auch mit beobachtet und auch mit betrachtet. Das hat ja oft große Auswirkungen. Ne? Mhm. Also wenn der Landeshauptmann hier jetzt sehr viel kommuniziert zu diesen Dingen, dann wird das natürlich auch mit beobachtet, inwieweit das für die Grazer Wahl dann relevant ist oder gehört wird. Aber ein wichtiger Aspekt ist, das muss eine veröffentlichte Aussage sein. Deswegen ist jetzt die Frage, naja, wenn das sozusagen Schuldiskussionen und so weiter und so fort. Wir beobachten auch diese Dinge zum Teil, aber da kann man nicht überall sein. Es ist auch nicht alles zugänglich. Aber wenn darüber berichtet wird, dann wird dieses Material verwendet. Hm. Was aber nicht verwendet wird, ist sozusagen Material von Dritten. Also wenn die Zeitungen über die Wahl schreiben, das verwenden wir nicht. Mhm. Also sie zitieren eine Kandidatin oder einen Kandidaten. Nur diese Aussage. Aber wenn der Herr Winter was schreibt oder wenn Radio Helsinki was bringt über den Wahlkampf, dann ist das nicht Thema für unsere Begutachtung.
0: Ja. Wenn ihr jetzt was Problematisches findet, was ist dann genau die Handhabe? Also das Erste ist natürlich die Dokumentation, aber gibt es darüber hinaus dann noch eine Handhabe? Sie haben vorher schon gemeint, damals die Dokumentation von den Aussagen von der Frau Winter sind ja dann auch gerichtlich verwertet worden und haben ja schlussendlich auch zum Urteil geführt. Also Dokumentation ist in der Hinsicht überhaupt nicht zu unterschätzen. Ne? Also weiß ich nicht, ob Sie das, haben Sie bestimmt mitbekommen, auch mit dem Aula-Prozess in Graz jetzt letztes Jahr, hat es ja auch von Menschenrechtsorganisationen und ganz viel Dokumentation vorher gegeben überhaupt, ne? Auf der Basis dann noch die Staatsanwaltschaft tatsächlich gearbeitet hat. Aber bleibt euch als Menschenrechtsbeirat noch was als Möglichkeit übrig, außer der Dokumentation?
3: Naja, wir veröffentlichen unsere Gutachten.
0: Ja.
3: Das ist eine Meinungsäußerung unsererseits als Menschenrechtsbeirat der Stadt Graz. Und wir machen das, also die Beurteilung erfolgt mit Ampelfarben. Und darum vielleicht zu dem, wir selektieren nicht nach Parteien oder so, sondern wir greifen die Diskurse auf, schauen uns die Menschenrechtsrelevanz dieser Diskurse an. Viele sind ja technisch oder anderweitig sachlich oder so. Und man schaut, naja, was ist denn da menschenrechtlich drinnen? Betrifft das Freiheit, Gleichheit und Würde in irgendeiner Form und in welcher Form dann? Und wenn das sehr förderlich ist, dann bewerten wir das grün. Wenn das kritisch zu sehen ist, dann bewerten wir das orange oder gelb. Und wenn das aus unserer Sicht über die Linie, über die sprichwörtliche rote Linie geht, dann mit einer roten Ampelfarbe. Und dort ist auch der Punkt, ist das Ganze sanktionsbewehrt, kann damit etwas passieren? Wir als Menschenrechtsbeirat haben keine Handhabe außer der Ampel, das bleibt dann dort stehen. Aber der Gemeinderat hat ja eben nach dieser Wahl 2007, oder dem Wahlkampf 2007, die Wahl war ja dann erst im Jänner 2008, für sich beschlossen, auch eine Sanktion einzuführen. Das heißt, auf Basis einer vom Menschenrechtsbeirat vergebenen roten Ampel kann der Gemeinderat ein Schiedsgericht einberufen, dessen Vorsitz der oder die Gerichtspräsidentin des Oberlandesgerichtes Graz hat und in dieser Schiedsverhandlung darüber verhandelt werden kann, ob die Parteiensubvention für eine Partei reduziert wird. Das kann bis zu 30.000 Euro kosten. Gehen. Also es gibt eine Sanktion, die wurde bislang nie angewendet, aber eine Möglichkeit besteht. Also ganz zahnlos ist das Instrument nicht.
0: Das finde ich immer sehr wichtig bei solchen Themen, dass es auch wirklich Sanktionsmöglichkeiten gibt, weil sonst ist die Verbindlichkeit einfach eine ganz andere. Ne? Also
3: natürlich die Verantwortung auch groß für den Menschenrechtsbeirat, ne, bei solchen Dingen, weil es natürlich hier ein heikles Thema ist, im politischen Diskurs hier sozusagen eine Meinung abzugeben, eine beurteilende Meinung abzugeben, die dann solche Sanktionen nach sich ziehen kann.
0: Der erste Bericht, den ihr da veröffentlicht habt für den Zeitraum 18. bis 28. Mai, zeigt ja, dass menschenrechtsrelevante Themen wie Wohnen, Integration, Inklusion und Bildung vorkommen, aber jetzt niemand wirklich explizit auf Menschenrechte Bezug nimmt. Hat euch das überrascht?
3: Ja, vielleicht ein bisschen, weil das auch in früheren Wahlkämpfen schon anders war. Also ich meine, es geht um die Themen und wir haben ja auch eine grüne Ampel für die ganz erste Phase des Wahlkampfs vergeben. Da geht es ja um sehr viel menschenrechtsförderliche Themen. Die Vorschläge sind auch, gehen sämtlich in diese Richtung. Aber eben jetzt ausdrücklich Menschenrechte, Menschenrechtsstaat wurde nicht thematisiert und auch nicht als Referenz herangezogen. Ein bisschen überrascht hat uns das, ja.
0: Es gibt ja auch Forderungen nach Freiheitsbeschränkungen für AsylwerberInnen und also Ausgangsbeschränkungen. Und die Stadt Graz hat in der vorherigen Periode unter Schwarz-Blau auch Zugangsbeschränkungen für AsylwerberInnen zum öffentlichen Wohnraum beschlossen. Damals muss man aber auch sagen, haben die das so gelöst oder strukturell beschlossen, dass man eine Mindestanzahl an Jahren in Graz gemeldet sein muss, um Zugang zu Gemeindebauwohnungen zu haben, was natürlich dann auch viele Leute tatsächlich betroffen hat, die selber vom Land nach Graz kommen, viele Studierende vom Land nach Graz, die das dann auch betroffen hat. Ziel war es aber ganz klar damals unter der Eustachio-FPÖ, damit AsylwerberInnen zu treffen, also da haben die ja auch nie einen Hehl draus gemacht. Ne? Wo zieht ihr da an solchen Beispielen jetzt dann zum Beispiel die Grenze zwischen einer politischen Meinung und einer wirklichen menschenrechtlichen Verletzung?
3: Ich würde diese beiden Fragen bitte trennen wollen voneinander. Im gegenständlichen Fall geht es eigentlich um den Zugang zu öffentlichem Wohnraum. Das ist also die eine Geschichte, wo ich sage, naja, okay, manche beziehen das auf bestimmte Gruppen, manche wollen es also mit einem formalen Kriterien wie der Wartezeit um die 5 Jahre. Das propagiert die FPÖ jetzt gar nicht. Also die FPÖ propagiert einen Heimvorteil für Grazerinnen, was auch immer jetzt darunter genau zu verstehen ist. Das ist auch vielleicht schon eine Anmerkung zu dieser zweiten Frage. Diese Frage stelle ich jetzt nicht, sozusagen, was steht dahinter, hinter dieser Aussage, weil vielleicht gibt es ein bisschen einen Hinweis darauf, dass ich sage, naja, die Meinungsäußerung kann eingeschränkt werden, die Meinung ist gänzlich frei, also die ist sozusagen, und deswegen, die wollen wir auch nicht interpretieren. Hier ist einfach, die Aussage ist, der Diskurs ist ein Vorteil für Österreich, also für Grazerinnen in dem, gar nicht für Österreich, für Grazerinnen, um genau zu sein und sagen, ja, okay, das kann man jetzt so stehen lassen, was es dann heißt, wird man sehen, das wird sich im Diskurs ergeben, die andere Forderung ist eben 5 Jahre Hauptwohnsitz hier zu haben, man muss auch der Fairness halber sagen, ein Jahr Hauptwohnsitz ist also jetzt, auch jetzt Voraussetzung, um einen Zugang zu Gemeindewohnungen zu bekommen. Das ist natürlich einfacher als 5 Jahre, das ist keine Frage, aber es gibt eine Zugangsbeschränkung. Grundsätzlich ist die Haltung hier des Menschenrechtsbeirates, auch hier, auch beim Wohnen ist es natürlich sehr, sehr kompliziert, weil wir haben hier natürlich zusätzlich noch das Problem, also die Republik das Recht auf Wohnen ja nicht als Menschenrecht, die Verträge zwar ratifiziert hat, aber ein Vorbehalt zum Recht auf Wohnen eigentlich immer äußert. Also das heißt sozusagen, wir können uns nicht ganz darauf berufen, dass wir sagen, das ist unzulässig, aber aus der Interpretation eines Menschenrechts können wir natürlich schon eines sagen, und das war die Aussage jetzt in diesem ersten Bericht, dass wir sagen, naja, es ist kein meritorisches Recht. Also das heißt, ich kann es eigentlich nicht verteilen aufgrund eines Verdiensts, weil das ist immer das Argument, nicht? Dass man sagt, naja, Heimvorteil für Grazer oder man hat schon lange hier gewohnt, man hat schon einen Beitrag geleistet. Das ist immer, hat sozusagen eine meritorische Komponente. Es gibt ein Verdienst dafür und das wird belohnt dann also mit einer schönen, günstigen, guten, wie auch immer, vertragsfesten Wohnung oder wie auch immer. Ne? Und wo man sagt, und das ist der Einwand, wo man sagt, nein, Menschenrechte sind nicht meritorisch zu vergeben, aber wir haben aber deswegen auch keine gelbe Ampel, weil der Diskurs eigentlich nicht weitergeht, weil wir einen rechtlichen Vorbehalt gegen das Recht auf Wohnen haben und so weiter und so fort. Deswegen wird das kritisch angemerkt, aber keine gelbe Ampel dafür vergeben. Und das beantwortet vielleicht ein bisschen die zweite Frage. Das wird dann sehr komplex. Die Frage, was ist dann die Verletzung? Hm. Oder wo ist dann... Ich äußere mich kritisch dazu... Ob ich eine gelbe Ampel vergebe, brauche ich noch ein paar Kriterien mehr. Mhm. Und um eine rote zu vergeben, brauche ich überhaupt noch ein paar Kriterien mehr. Und an sich, also vom System her ist es so, es ist also eine wir werden noch zusätzlich beobachtet von einer in Wien ansässigen Rechtsanwaltskanzlei und die muss auch immer noch eine Art Rechtsgutachten dazu abgeben, wenn wir eine rote

0: in dieser Stadt. Ist das für euch auch ein Thema und wenn dann inwiefern? Und ich meine, es gibt ja auch die Wahl des Menschenrechtsbeirats jetzt dann auch. Genau. Migrantinnenbeirat, Entschuldigung. Es gibt jetzt dann auch dahingehend die Wahl des Migrantinnenbeirats.
1: Ja, ich meine, der Migrantinnenbeirat ist natürlich eine Teilkompensation für dieses mangelnde demokratische Stimmrecht. Das war natürlich auch ein relativ geringerer Anteil an der Wohnbevölkerung, so wie sie das bemerkt haben damals in den Mitte der 90er Jahre, wie der Migrantinnenbeirat genau aus diesem Aspekt heraus geschaffen wurde und dann ja auch für andere Städte in der Steiermark auch mit geschaffen wurde. Das ist natürlich keine vollständige Kompensation. Das ist ein großes Problem, dieser Punkt. Aber das ist vielleicht auch ein wichtiger Punkt. Beschäftigen wir uns damit oder beschäftigen wir uns nicht damit? Wir beschäftigen uns ausschließlich damit, was die Wahlwerbenden Personen und Parteien in den Wahlkampf einbringen. Wir beschäftigen uns nicht mit dem Katalog der Menschenrechte und sagen dann, was sagen die dazu, sondern wir schauen, wenn eine Partei oder auch mehrere hoffentlich diesen Punkt thematisieren, dann greifen wir ihn auf. Wenn er nicht thematisiert wird, dann machen wir das nicht.
0: Wir haben jetzt schon vorher geredet, die Wahlkampfbeobachtung läuft jetzt zum fünften Mal. Vielleicht könnten Sie noch mal ein bisschen konkreter sagen, was das über die Zeit wirklich verändert hat.
1: Also vielleicht der wichtigste Punkt war für mich und uns im Menschenrechtsbeirat und ich glaube auch für die Politik und für viele, die das beobachtet haben, tatsächlich der Punkt, dass man nachweisen konnte, dass Übergriffe in der Bevölkerung weniger wurden durch eine gemäßigtere Sprache. Auch das ist tatsächlich gelungen.
0: Auf welche Daten habt ihr dann zurückgegriffen? Von der Antidiskriminierungsstelle
1: Von,
0: oder?
1: das war hauptsächlich die Antidiskriminierungsstelle,
0: Aha.
1: aber auch Daten von der Polizei,
0: Okay, ja.
1: die ja das messen, und wie viele Übergriffe, wie viele Anzeigen dass es gibt und so weiter. Wobei die Daten schlechter
0: Dunkelziffer.
1: sind, weil es da, naja, das wird nicht so viel angezeigt. Ne?
0: Ja.
1: Aber selbst da ist es auch nachweisbar, nicht? Wenn man die verschiedenen Wahlgänge zeitlich dokumentiert, dann kann man das eigentlich ganz gut feststellen, dass bestimmte Deliktsgruppen steigen in diesen Zeiträumen und es ist sehr signifikant gemeinsam zu sehen, dass also wenn das besonders heftig geführt wurde oder besonders untergriffig mit Aufstachelung, Verhetzung oder sonst irgendwas, dass dann diese Übergriffe auch tatsächlich stärker sind. Das ist auch insofern, also es ist kein schöner Nachweis, aber statistisch ist es zumindest ein schöner Nachweis, weil es wurde ja dieser Zusammenhang immer bestritten.
0: Ja.
1: Und der ist aber, und es ist sehr gut, dass man den Zusammenhang dann nachweisen kann, dass es eben nicht egal ist, was man sagt. Ist ja auch sowieso absurd, weil wenn es ja egal wäre, was die Wahlwerbenden sagen, dann brauchten sie auch nichts sagen. Ne? Aber das ist sicherlich der wichtigste Punkt und die beste Rechtfertigung für diese Angelegenheit, dass man sagt, naja, man möchte einen Wahlkampf haben, der sich mit den Sachthemen, mit den politischen Themen, auch mit den Einstellungen und so weiter beschäftigt, da kann gestritten werden. Sofern das im Rahmen der Fairness passiert, dafür gibt es das Fairnessabkommen, und sofern das im Rahmen der Menschenrechte passiert, und dort ist eben sozusagen wirklich diese rote Linie, wenn es auf Kosten von Menschen passiert. Alles andere, was dazwischen, zwischen diesen zwei Positionen liegt, alles andere kann gesagt werden, soll lebendig sein, klarerweise. Ist auch, wir beurteilen auch ganz vieles nicht, weil wir sagen, das ist nicht unser Thema. Also das vielleicht sozusagen eine gewisse Versachlichung und eine Kultivierung des Wahlkampfs, das ist sicherlich ein Effekt, der erzielt werden konnte, auch dann eben mit diesen weiteren

0: Folgen, die damit verbunden sind. Was noch eine vielleicht Nebenwirkung war eben, und deswegen habe ich vorher gesagt, ja, das überrascht mich ein bisschen, dass das Menschenrechtsstadtthema eigentlich gar nicht hier vorkommt. Das wird schon kommen noch. Das ist, dass man über diesen Weg natürlich die Menschenrechtsstadt und was die eigentlich sein soll und was die können soll und was die für die Leute bringen soll eigentlich, dass das besser kommuniziert wird. Also sozusagen mehr Publicity für die Menschenrechte an sich, wenn man so will.
1: Was heißt das überhaupt, Menschenrechtsstaat?
0: Was heißt das, Menschenrechtsstaat? Ich glaube, das kommt dann ganz gut heraus, gerade bei den Wahlkampfthemen, gerade bei diesen Themen, wo man dann sagt, naja, okay, wie rede ich über was? Was soll ich beitragen? Worum geht es überhaupt? Wer soll hier was bekommen?
1: Ja, aus welcher Perspektive werden die Themen betrachtet, ne?
0: Also, ja. Richtig, nicht? Und ja. Wo ich sagen kann, naja, wenn wir jetzt den Verkehr hernehmen, ja, das wird halt oft sehr technisch und was weiß ich nicht. Und man sagt, ja, ich habe ja die Freiheit, Auto zu fahren. Natürlich habe ich die Freiheit, Auto zu fahren, kann ich aber angemessenerweise oder verhältnismäßig einschränken, wenn das die Gesundheit anderer gefährdet, nicht? Ich meine, so werden ja auch Geschwindigkeitsbegrenzungen argumentiert, nicht? Dass ich sage, ja, grundsätzlich kann man jeder so schnell fahren, wie er will, nicht? Das ist einmal, oder wie er kann. Und das ist immer Freiheit, hundertprozentige Freiheit. Nicht? Wenn dort aber jetzt Schulkinder auch unterwegs sind, na, dann wird es angemessen sein, diese Geschwindigkeit auch für alle einzuschränken. Nicht? Und wenn das 30 sein soll, na, dann ist 30 angemessen. Wenn 30 auch zu schnell ist, dann wird es noch weniger sein. Dann wird man ein Fahrverbot machen müssen. Nicht? Deswegen darf man in den Schulhof nicht hineinfahren.
1: Das war ein Gespräch mit Klaus Stahl vom Grazer Menschenrechtsbeirat über den Wahlkampf in Graz und die Frage, welche Auswirkungen solche Beobachtungen im realen Leben für von Diskriminierung betroffene Menschen haben. Wahltag ist in Graz am 28. Juni. Alle Infos zur Wahlberechtigung und zu weiteren Partizipationsmöglichkeiten, etwa auf Bezirksebene oder bei der Wahl des Migrantinnenbeirats, findet ihr auf graz.at. Der Abschlussbericht des Menschenrechtsbeirats zur menschenrechtlichen Beobachtung des heurigen Wahlkampfes wird im Juli veröffentlicht. Und damit sind wir am Ende von Stimmlagen angelangt. Alle Infos zur Sendereihe sowie zum Nachhören findet ihr unter www.stimmlagen.at. Die nächste Ausgabe kommt von der Frosin-Redaktion von Radio Froh aus Linz. Aus dem Studio verabschiedet sich Tamara. Bleibt solidarisch und wir hören uns. Sie hörten das Magazin Stimmlagen.
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5: Liebe HörerInnen, ihr hört richtig. Das beste Schulradio Salzburgs ist wieder zurück.
4: Und damit hallo und herzlich willkommen zu einer neuen Sendung von Ackert on Air. Am Mikrofon begrüßen euch Rita und
5: Benny.
4: Schön, dass ihr eingeschaltet habt. Sag mal, Benny, freust du dich schon auf den Sommer?
5: Auf jeden Fall. Endlich wieder lange Tage, draußen unterwegs sein, Freibad, Freunde treffen und einfach mehr Freizeit.
4: Und genau darum geht es heute bei uns, nämlich Sommer in Salzburg.
5: Denn sobald es warm wird, verändert sich die Stadt irgendwie komplett. Überall sitzen Leute am Almkanal, Freibäder sind voll und ständig ist irgendwo was los.
4: Genau, wir sprechen heute übers Baden, über konsumfreie Treffpunkte, Sommerjobs, Feiern und natürlich Sport und Aktivitäten hier in Salzburg.
5: Und damit starten wir direkt mit etwas, was für viele einfach zum Sommer dazugehört. Baden gehen.
4: Ob Freibad oder See. In Salzburg gibt es im Sommer viele beliebte Plätze zum Abkühlen.
5: Wo man besonders gut baden kann, hört ihr jetzt in unserem ersten Beitrag von Mario und Ruben.
6: Jeder kennt es. Sobald es im Sommer heiß wird, zieht es uns zum Wasser. Auch in Salzburg gibt es einige Möglichkeiten, sich abzukühlen. Nicht nur im Freibad. Auch ein paar kostenlose Badeplätze gibt es zu entdecken. Wir stellen euch jetzt unsere Top 4 der beliebtesten Badeplätze in Salzburg vor und geben euch ein paar Tipps, welche am besten zu euch passen könnten.
7: Wo gehst du denn im Sommer in Salzburg am liebsten baden?
8: Aber ganz klar beim Almkanal.
9: In der Königsjärche.
10: Also ich gehe am liebsten ins Leppi.
6: Starten wir direkt rein mit einem der beliebtesten Badespots hier in der Stadt, dem Almkanal.
7: Was magst du denn am Almkanal so besonders?
8: Also ich finde super, dass man da wirklich so leicht hinkommt, ohne Eintritt. Man kann sich da sofort erfrischen im kalten Wasser und man lernt auch immer wieder neue Leute kennen.
6: Noch einmal zusammengefasst, die Alm kombiniert mit dem angrenzenden Dornbergpark ist perfekt für jeden, der sich zuerst beim Volleyball so richtig austobt und dann eine erfrischende Abkühlung braucht. Sie ist perfekt, um sich mit Freunden zu treffen, Sport zu treiben oder einfach, um sich solo ein wenig treiben zu lassen. Und das Beste daran, es kostet euch nichts. Der Almkanal ist frei zugänglich und daher besonders beliebt. Achtet aber auf die Strömung und geht nur an sicheren Stellen ins Wasser. Gerade bei Naturwässern gilt: Vorsicht ist wichtig, da Strömungen oft unterschätzt werden.
7: Unsere zweite kostenlose Variante für euch ist ganz klar die Königsseeache. Warum gehst du gerne zur Königsseeache und warum findest du sie so toll?
8: Weißt du, sie ist einfach so leicht zu erreichen. Ich kann gefühlt von überall aus nur 5 Minuten gehen und schwupps, schon bin ich in der Königsseeache.
7: Die Königsseeache ist besonders für Leute geeignet, die beim Baden nicht so gern von einer riesigen Menschenmenge umgeben sein wollen. Damit landet sie bei uns auf Platz 2 der Gratis-Badeplätze in Salzburg.
6: Doch ein Bad dürfen wir nicht auslassen, das Leppi. Warum gehst du gerne ins Leppi und was gefällt dir daran?
10: Also es gibt viele Möglichkeiten, Spaß zu haben. Man trifft viele Leute, wo man sich dann auch zum Beispiel am Volleyballplatz versammeln kann und eine schöne Zeit zusammen haben kann.
6: Ja, das Leppi ist oft überfüllt und ja, das Leppi ist vergleichsweise teuer. Ist es deswegen ein schlechter Badespot? Nicht unbedingt. Speziell für Jugendliche gibt es dort viele Möglichkeiten, um neue Leute zu treffen und sich mit ihnen auszutauschen. Es gibt Volleyballplätze, Fußballplätze, Tischtennis und sogar Billard als Optionen, falls man nicht so viel Lust drauf hat, sich mit seiner Familie oder mit seinen Freunden ins kühle Nass zu stürzen. Die 2 Rutschen sind vor allem für Kinder eine spaßige Ergänzung. Aber wenn ihr euch eher nach Ruhe sehnt oder Menschenmengen vermeiden möchtet, raten wir euch, euch vom Leppi fernzuhalten.
7: Doch eine Option gibt es noch. Das Eierbad. Es eignet sich für alle, die alleine in der Sonne ihre Bahnen ziehen und nicht von schreienden Kindern und deren genervten Eltern abgelenkt werden wollen. Also eher was für die Sportschwimmer unter euch. Und falls man seine Sonnencreme vergessen hat oder genug von der ganzen Sonne hat, kann man auch einfach ins Hallenbad des Eierbads ausweichen. Und hiermit haben wir unsere Liste auch schon durch. Das waren Akkad und Ers Tipps für Badespots in Salzburg. Ciao!
4: Das war unser erster Beitrag übers Baden in Salzburg. Im Sommer verbringt man aber natürlich nicht nur Zeit im Wasser. Benni, hast du schon Pläne für den Sommer?
5: Also am liebsten chill ich natürlich mit Freunden und ich bin auf draußen. Und, wie im letzten Beitrag schon erwähnt, kostenlos ist am besten.
4: Wo und welche konsumfreien Spots es in Salzburg gibt, werdet ihr in unserem nächsten Beitrag von Benni, Valerie und Arian erfahren.
5: Mein Kollege Arian und ich haben uns auf den Weg zur Natur- und Lebenswissenschaftlichen Fakultät, besser bekannt als Navi, gemacht, um mit Franziska über Räume ohne Konsumzwang zu reden.
11: Hi, ich bin Franziska und ich arbeite als Wissenschaftlerin am Fachbereich Psychologie. Danke euch für die Einladung.
12: Ja, hallo, mein Name ist Arian. Was ist die Definition von Räumen ohne Konsumzwang?
11: Für mich persönlich ist die Definition, dass das Orte sind, die zwar jemandem gehören und derjenige dann halt eben auch bestimmen darf, was auf diesem Ort passiert, zum Beispiel in einem Café, wo man aber nicht, wie der Name schon sagt, gezwungen ist, ständig immer was Neues zu bestellen oder auch so in Anführungsstrichen natürliche konsumfreie Räume wie beispielsweise eine Bibliothek, wo der Ort kein öffentlicher Ort per se ist, aber wo man sich aufhalten kann und verweilen kann für eine längere Zeit, ohne dass man ständig was kaufen muss.
5: Warum chillen so viele Jugendliche heutzutage in Einkaufszentren und würdest du sagen, dass Einkaufszentren ein konsumfreier Raum sind?
11: Ja, ich glaube, das ist ein bisschen eine paradoxe Frage möglicherweise im ersten Moment, weil natürlich ein Einkaufszentrum schon im Wort beinhaltet, dass man dort was kauft. Ich glaube, es ist beides. Nämlich einerseits diese freien Flächen, wo quasi konsumfrei sind, wo die Jugendlichen oder auch andere Leute natürlich einfach reingehen können, wo es auch regengeschützt ist im Innenraum oder wo es vielleicht einen größeren Vorplatz gibt, wo man sich aufhalten kann. Und es gibt eben die Geschäfte und es gibt Cafés. Das bedeutet, man kann dort alles bekommen, was man braucht, wenn es in dem Moment dann so ist. Man muss aber nicht ständig etwas kaufen. Und vielleicht ist es auch so, dass man gerade mal das Taschengeld bekommen hat und dann ist ein Geschäft in der Nähe und man hat eh die Freundinnen und die Freunde an der Seite und kann dort einfach reingehen, aber man muss eben nicht. Also man hat die Freiheit, etwas zu kaufen oder die Freiheit, nichts zu kaufen.
5: Was glaubst du, haben konsumfreie Räume für einen Mehrwert für eine Gesellschaft?
11: Ich glaube, dass konsumfreie Orte enorm wichtig sind. Wenn ich alles ausblenden würde, würde ich mir wünschen, dass das Leben konsumfrei ist, weil ich glaube, es eröffnet sehr viele Gesprächsräume, wenn man nicht das Gefühl hat, ah, der andere will einem was verkaufen. Von daher denke ich, dass es für die Gesellschaft sehr wichtig ist, weil es eben auch sehr inklusiv ist. Also es schließt niemanden aus aufgrund von einer Hürde, weil man keinen bestimmten Bildungsabschluss hat und deswegen an den Ort zum Beispiel nicht darf. Es schließt vor allem eben niemanden aus, niemanden mit einem geringen Einkommen oder wenn die Eltern ein geringes Einkommen haben oder anderweitig einfach, dass man einfach weniger Geld zur Verfügung hat. Und weniger Geld heißt ja dieser Tage möglicherweise eigentlich genug, aber halt mit den steigenden Preisen nicht mehr. Also ich denke, diese Inklusivität von konsumfreien Räumen wird sogar zunehmend wichtiger in dem Moment, wo wir einfach wissen, die Lebenshaltungskosten steigen so enorm an.
5: Danke. Bevor es jetzt weitergeht, hört ihr jetzt einen richtigen Sommerhit von Bob Marley, Sun is Shining.

0: Ihr hört richtig. Akkadon Air, das Schulradio mit Flair, rund um das Thema Sommer in Salzburg. Durch die Sendung führen euch heute Benny und
1: Rita. Neben Freizeit und Entspannung nutzen viele Jugendliche den Sommer auch, um Geld zu verdienen.
0: Rita, weißt du, wie man am besten Sommerjobs findet?
1: Ja, denn gerade in Salzburg gibt es in den Ferien viele Möglichkeiten für Sommerjobs. Beispielsweise kann man auch auf der Website von Akzente viele passende Angebote finden.
0: Wie solche Jobs aussehen und welche Erfahrungen Jugendliche dabei machen, hört ihr jetzt von Konrad, Lena und Luca. Sie haben ein Telefoninterview mit Vanessa Freischlager von Akzente gemacht.
2: Gibt es vielleicht besonders beliebte Sommerjobs?
3: Ja, auffallend ist, dass sehr viele Jobs, die so einen typischen Sommerbezug haben, ja, also Aushilfe in einer Beachbar oder Eisverkauf.
2: Hat sich das in den letzten Jahren verändert?
3: Eigentlich ist es gleich geblieben, ja. Also das sind immer so die natürlich typischen Jobs, die um die Sommerzeit ausgeschrieben werden. Genauso auch in dem Bereich Freizeit oder auch so ein bisschen Tourismus.
2: Was sind denn so Vorteile, die man hat, wenn man vielleicht einen Sommerjob gelernt hat?
3: So ehrlich muss man sein, die Nummer eins Motivation ist bei den meisten jungen Leuten das Geld. Aber auch wenn man sagt, okay, der Nummer eins Grund für den Sommerjob ist das Geld, schwingt da trotzdem immer das andere mit, dass man da echt super Erfahrungen machen kann.
2: Sie haben eh jetzt schon das Geld angesprochen, das ist auch eine nette Überleitung zum nächsten Punkt. Und zwar, was sind denn da Sachen, wo man darauf achten sollte, so in Form von Gehalt und das mit den Arbeitszeiten oder auch mit dem Vertrag?
3: Ja, also ein Ferialjob ist natürlich auch bezahlt. Man bekommt Geld dafür und die meisten haben auch ein Mindestgehalt, sprich es ist dann das Gehalt vom Kollektivvertrag. Darauf ist einmal zu achten, es gibt keine unbezahlten Ferialjobs. Es gibt vielleicht unbezahlte Praktika, ja, aber auch nicht alle Praktika sind unbezahlt. Und dann gilt es auch noch andere Dinge zu beachten, wie zum Beispiel, ja, ich sage einmal angefangen beim Mindestalter. Wann darf ich arbeiten? Grundsätzlich ist es in Österreich so, dass man ab 15 Jahren arbeiten darf, beziehungsweise ab Beendigung der Schulpflicht. Und dann ist es auch noch wichtig, auf ein paar Dinge zu achten, die vor allem Minderjährige betreffen. Im Arbeitsrecht gelten andere Regelungen für unter 18-Jährige als für über 18-Jährige. Das ist zum Beispiel bei den Arbeitszeiten so, wie lange darf ich arbeiten, darf ich Überstunden machen, wie viele Überstunden darf ich machen, wie viel Pause steht mir zu oder Arbeitsverbot, wann darf ich nicht arbeiten. Da geht es um Dinge von einer durchgehenden Ruhezeit oder Nachtruhe oder wie ist es an Sonn- und Feiertagen. Aber all diese Fakten haben wir super schön auf unserer Webseite zusammengefasst unter ferialjob.akzente.net. Da haben wir eine eigene Rubrik, Infos für Jugendliche, wo die alle ganz klar drinstehen. Was auch wichtig ist, im Zweifel kann man sich immer an die Arbeiterkammer wenden. Also auch wenn man Fragen hat, da muss jetzt noch nicht ein großes Problem da sein, sondern einfach, wenn man sich unsicher ist, wenn man Fragen hat, wenn man da Unterstützung braucht, ist die Arbeiterkammer da.
2: Gibt es vielleicht Sommerjobs, wo Sie denken, dass es eine Tendenz hat, wichtiger zu werden?
3: In den letzten Jahren hat sich immer mehr gezeigt, dass halt die Gastronomie, die Hotellerie immer mehr Jobs für den Sommer zu vergeben haben. Und da steigt immer der Bedarf in den letzten Jahren auch schon. Und dann der Bereich Handwerk oder Industrie steigt auch jährlich. Auch immer wieder gut dabei ist der Handel.
2: Haben Sie jetzt noch irgendwelche persönlichen Empfehlungen, wo Sie sagen können, ja, diese Jobs sind immer eine lustige Erfahrung, da kann man viel erleben?
3: Ich glaube, was auf jeden Fall ein lustiger Job sein kann für Jugendliche, das ist, wenn man zum Beispiel auf einem Festival arbeitet. Da kann man sich voll gut mit Freunden bewerben und gemeinsam im Sommer wo arbeiten. Oder genauso wie bei den Festspielen. Die Salzburger Festspiele suchen auch jedes Jahr Ferialkräfte.
2: Es war ein sehr aufklärendes Gespräch. Danke nochmal, dass wir das so führen konnten.
3: Danke auch.
0: Das war unser Beitrag zum Thema Sommerjobs in Salzburg.
1: Sommer in Salzburg bedeutet aber auch draußen aktiv sein. Egal ob Sport oder einfach nur Bewegung mit Freunden. Gerade im Sommer spielt sich vieles draußen ab.
0: Welche Aktivitäten für Jugendliche besonders beliebt sind, hört ihr jetzt von Ege, Hugo und Jonas.
4: Wenn die Temperaturen steigen und die Tage länger werden, verbringen viele Menschen ihre Zeit draußen. Gerade im Sommer bietet Salzburg viele Möglichkeiten, aktiv zu sein und etwas zu unternehmen. Egal ob Sport, Ausflüge oder einfach Zeit mit Freunden. In der Stadt und in der Umgebung gibt es viele Orte, die sich dafür eignen.
5: Zu den bekanntesten Orten gehört natürlich die Salzach. Dort sieht man im Sommer ständig Menschen beim Joggen, Radfahren oder Spazieren gehen. Gleichzeitig kann man die Stadt und die Atmosphäre entlang des Flusses genießen. Auch der Donnenbergpark ist besonders im Sommer ein guter Ort für Sport und Bewegung. Durch die großen Grünflächen und den neu dazugebauten Volleyballplatz gibt es dort verschiedene Möglichkeiten, aktiv zu werden. Viele gehen dort joggen oder machen Fitnessübungen im Freien. Außerdem treffen sich Gruppen oft zum Fußballspielen oder für Volleyball und andere Ballspiele. Wer schon einmal da war, dem sind bestimmt auch die unzähligen Spikeball-Gruppen ins Auge gestochen. Unter Spikeball kann man sich eine Mischung aus Volleyball und Tischtennis vorstellen. Gespielt wird mit den Händen, einem kleinen Ball und einem Netz, das über mehrere kleine Stützen gespannt wird. Manche nutzen den Park auch für Yoga oder kleine Workouts mit Freunden. Dadurch eignet sich der Donnenbergpark für unterschiedliche Sportarten und für alle, die sich gerne draußen bewegen.
4: Direkt in der Nähe befindet sich außerdem der Almkanal, der gerade im Sommer ein beliebter Treffpunkt ist. Manche gehen baden, andere spazieren, andere laufen oder treffen sich einfach mit Freunden. Vor allem an heißen Tagen ist die Gegend rund um den Almkanal besonders gut besucht. Wer lieber Natur möchte, kann auf den Geißberg gehen. Dort kann man wandern oder mit dem Mountainbike unterwegs sein und hat gleichzeitig einen tollen Blick über Salzburg. So merkt man schnell, dass Salzburg viele Möglichkeiten bietet, aktiv zu sein, egal ob mitten in der Stadt oder etwas außerhalb.
5: Neben den Sportorten gibt es diesen Sommer auch einige interessante Sportevents in Salzburg und weltweit. Ein Highlight ist der UEFA Supercup 2026, der am 12. August in Salzburg stattfindet. Dabei spielen die Gewinner der Champions League und der Europa League gegeneinander. Das ist besonders, weil Salzburg erstmals seit der Heim-EM 2008 Gastgeber für ein internationales Fußball-Event wird.
4: Auch weltweit wird der Sommer 2026 sportlich spannend, denn im Juni und Juli findet die Fußball-Weltmeisterschaft in den USA, Kanada und Mexiko statt. Fans aus der ganzen Welt verfolgen die Spiele und fiebern mit ihren Lieblingsmannschaften mit. Auch in Salzburg gibt es dafür zahlreiche Möglichkeiten. Neben verschiedenen Lokalen gibt es auch dieses Jahr wieder ein Public Viewing in der Stadt. Es findet in der Red Bull Arena in Gleisheim statt. Gezeigt werden neben den Spielen der Österreicher ausgewählte Topspieler. Außerdem findet im September der Tag des Sports am Residenzplatz statt. Dort können Besucher verschiedene Sportarten ausprobieren und Vereine kennenlernen. Der Tag des Sports sorgt immer wieder für eine besondere Stimmung und motiviert viele Salzburgerinnen und Salzburger dazu, selbst aktiv zu werden.
6: Wir haben schon viel über Ballsportarten und klassische Sommeraktivitäten gesprochen. Aber was, wenn man Krafttraining bevorzugt? Auch dafür gibt es in Salzburg gute und sogar kostenlose Möglichkeiten für all diejenigen, die ihr Geld nicht im Fitnessstudio lassen wollen. Über die ganze Stadt verteilt gibt es sogenannte Calisthenics Parks mit Klimmzugstangen, Ringen und unzähligen Variationen von Klettergerüsten findet man alles, das es braucht, um auch ohne schwere Gewichte und große Hanteln Muskeln aufzubauen, Fett zu verlieren oder seinem Körper einfach etwas Gutes zu tun. Eines ist klar, wer Sport und Bewegung im Freien mag, findet in Salzburg definitiv genug Angebote dafür.
1: Und wenn es am Abend langsam kühler wird, beginnt für viele erst der richtige Sommerabend.
0: Gerade in Salzburg ist im Sommer fast jedes Wochenende irgendwo was los. Von Feiern bis zu spontanen Treffen mit Freunden.
1: Wie Jugendliche in Salzburg feiern und welche Orte dabei besonders beliebt sind, erfährt ihr jetzt in unserem letzten Beitrag von Lana, Maya und Tracy. Please don't stop the music.
7: Lichter, Musik, Freunde treffen und einfach mal abschalten. Feiern gehen gehört für viele Jugendliche einfach dazu.
8: Vor allem mit 16 fühlt es sich oft wie ein Schritt in Richtung Freiheit an. Man darf endlich länger unterwegs sein, erlebt neue Situationen, sammelt Erinnerungen und lernt neue Menschen kennen. Aber was macht Feiern gehen so besonders?
9: Beim Fortgehen geht es eigentlich um viel mehr als nur Musik oder Tanzen. Es ist dieses Gefühl, mit Freunden unterwegs zu sein und den stressigen Alltag für ein paar Stunden zu vergessen.
7: Man freut sich schon oft den ganzen Tag darauf, sich fertig zu machen, coole Outfits anzuziehen, Musik zu hören und mit seinen Freunden einfach Spaß zu haben. Und das Ganze ohne Eltern im Hintergrund.
8: Viele feiern auch einfach, um stresslos zu werden. Schule, Tests oder Hausaufgaben sind für einen Augenblick mal nicht das Wichtigste.
9: Trotzdem sollte man dabei ein paar Dinge beachten. Das Wichtigste ist eigentlich, dass man auf sich und seine Freunde schaut.
7: Niemand sollte allein gelassen werden und man sollte vor dem Feiern gehen auch immer planen, wie man sicher nach Hause kommt.
8: Außerdem sollte man auch immer auf seine Getränke aufpassen, damit der Abend auch wirklich sicher bleibt.
9: Man muss auch nicht alles mitmachen, nur weil andere es tun. Egal ob Alkohol oder Gruppenzwang. Es ist völlig okay, seine eigenen Grenzen zu haben.
7: Feiern kann übrigens ganz unterschiedlich aussehen. Hauspartys, Geburtstage, Konzerte, Schulbälle oder Dorffeste. Nicht jeder Abend muss komplett eskalieren, damit er lustig wird.
8: Oft sind es sogar die einfachen Momente, die am meisten hängen bleiben. Gemeinsam lachen, tanzen oder mitten in der Nacht noch irgendwo essen gehen.
10: Wir haben mit zwei jungen Menschen über ihre Feiergewohnheiten gesprochen.
9: Hallo, danke fürs Interview. Magst du dich kurz vorstellen?
8: Ja, hallo, ich bin die Maya.
11: Philipp.
9: Okay, wann gehst du am liebsten feiern und warum?
8: Ich gehe am liebsten so am Wochenende feiern, so Freitag, Samstag so, weil da ist die Stimmung einfach besser und keine Schule, muss ich mir keine Sorgen machen und so.
11: Wochenende, weil, Zeit mit Freunden.
9: Wo feierst du denn am liebsten? Eher zu Hause, bei Freunden oder gehst du fort?
8: Ich gehe am liebsten fort mit Freunden, weil das macht am meisten Spaß. Zu Hause ist es manchmal ein bisschen langweilig und deswegen, da kann man auch neue Leute kennenlernen, ja.
11: Ja, so eine gute Mischung aus allem, würde ich sagen. Man braucht immer ein bisschen was von allem. Wenn man nur eins macht, wird es irgendwann mal einseitig. Schön abwechselnd immer.
7: Was macht für dich einen richtig guten Abend beim Feiern aus und warum?
8: Ja, dass man einfach Spaß hat, dass man sich nicht so um die Schule kümmern muss oder so, dass man sich mit den Leuten gut versteht.
11: Die Zeit mit Freunden und einfach das Rausgehen, ein bisschen an der frischen Luft, mal einfach kurz vom Alltag weg, Schule und so.
9: Und gab es auch schon mal negative Erfahrungen beim Feiern?
8: Bis jetzt zum Glück noch nicht und ich hoffe, das bleibt auch so, weil ja, es ist halt schon auch manchmal gefährlich, aber...
11: Ja, so herausgefunden, dass so Leute, die eigentlich recht lustig sind, wenn sie besoffen sind, doch nicht so lustig sind.
7: Was wünschst du dir fürs Feiern in Salzburg und warum?
8: Ich würde mir tatsächlich wünschen, dass es mehr Optionen für 16-Jährige gibt. So, die meisten guten Clubs sind ab 18 und deswegen wäre es halt schon gut, wenn man so ein paar mehr für Jüngere macht.
11: Ich finde die Lage eigentlich so ganz gut, wie sie jetzt ist.
9: Okay, perfekt. Danke fürs Interview.
0: Und damit sind wir leider auch schon am Ende unserer heutigen Sendung angekommen.
1: Wir haben gesehen, der Sommer in Salzburg hat viele Seiten. Vom Baden über Sport und Sommerjobs bis hin zu langen Abenden mit Freunden.
0: Danke fürs Zuhören. Das war unsere letzte Ausgabe von Akkad & Air in diesem Semester.
1: Tschüss! Tschüss.

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10: Willkommen zu einer neuen Sendung des Forums Spin ich, spinnst du, der Promente Salzburg. Heute bin ich mal nicht in der Radiofabrik, sondern bin im Büro der Krisenintervention beim Leiter, beim Josef Demetsch. Hallo Josef.
11: Hallo Nina.
10: Der Josef hat sich heute die Zeit genommen, um ein bisschen was über die Krisenintervention zu erzählen. Genau, Josef, vielleicht magst du mir erzählen, wie die Krisenintervention entstanden ist, beziehungsweise bevor du erzählst, wie es entstanden ist, was ist die Krisenintervention eigentlich ganz genau?
11: Die Krisenintervention ist ein Angebot, finanziert vom Amt der Salzburger Landesregierung und steht zur Verfügung für alle Menschen, die in irgendeiner Art und Weise externe oder Unterstützung von außen wollen, vor allem in psychischen Krisen, die aus Wurst, aus welchen Gründen da entstanden sind und wie gesagt von Unterstützung von außen wollen oder brauchen. Es gibt keine Notwendigkeit einer Überweisung. Jeder, der will, kann unsere Hotline anrufen, kann sich da einen konkreten Termin vereinbaren und dann herkommen. Das Ganze ist kostenlos. Wenn jemand anonym bleiben will, ist das auch kein Problem. Wir erheben da keine Daten, die wir dann in irgendeiner Art und Weise weitergeben müssen.
10: Also das heißt, wenn ich jetzt irgendeine Krise haben sollte, wo ich nicht weiter weiß, kann ich dann jederzeit bei der Krise melden, also auch in der Nacht?
11: Ja, die Hotline, also die Krisenintervention hat zwei Standbeine. Das eine ist die Krisenhotline. Die ist 24 Stunden am Tag und von Montag bis Sonntag, also rund um die Uhr erreichbar. Und auf der anderen Seite das ambulante Angebot. Ambulant heißt in dem Sinn, von Montag bis Freitag von 10 bis 20 Uhr besteht die Möglichkeit, sich einen Termin zu vereinbaren in Salzburg-Stadt oder in St. Johann oder in Zell am See, in uns dahin zu kommen und mit einer Kollegin oder einem Kollegen da ein Krisengespräch zu führen, beziehungsweise zu schauen, einmal gemeinsam zu schauen, was kann man machen. Was ist das Problem? Was ist die Ursache des Problems? Wie kann man nachhaltig helfen?
10: Das klingt nach einem sehr tollen Angebot. Also das heißt, sehr unkompliziert, kostenlos und jederzeit im Endeffekt erreichbar. Telefonisch oder dann auch ambulant für die Gespräche. Der Josef, die Krisenintervention, wie lange gibt es denn die jetzt schon?
11: Die Krisenintervention gibt es genau seit 25 Jahren. Das ist entstanden seinerzeit schon aufgrund eines Auftrags eben des Amtes der Salzburger Landesregierung an die Promente Salzburg, eine Krisenintervention nach dem beschriebenen Konzept zu erstellen. Wir haben angefangen seinerzeit mit einem Büro in Salzburg-Stadt, haben dann 2004 in St. Johann ein Büro eingerichtet, beziehungsweise 2008 in Zell am See. Und seither sind wir da im ganzen Bundesland flächendeckend vertreten.
10: Oh, das klingt echt toll. Und was war die Intention, dass da gesagt worden ist, wir brauchen eine Krisenintervention? Ich meine, das ist ja doch ein sehr klassisches Angebot, aber es wird sicher ein Gedanke hinterbei gewesen sein, warum das entwickelt worden ist.
11: Naja, die eigentliche Wurzel liegt schon weit früher, also in den 70er Jahren, wo fast eine Revolution innerhalb der Psychiatrie stattgefunden hat, wo man gesagt hat, Psychiatrie ist natürlich eine Notwendigkeit, keine Frage, aber Heilung von psychischen Erkrankungen geht nicht ohne Gesellschaft, ohne Integration in die Gesellschaft, sprich nicht nur im Krankenhaus, sondern vor allem auch außerhalb des Krankenhauses ist es notwendig, um mit psychischen Krankheiten umzugehen. Man braucht da diesbezüglich auch eine präventive Maßnahme. Und um die ganzen, bei jemanden, es ist einfach tendenziell so, dass Menschen mit psychischen Problemen die Tendenz haben, sich zurückzuziehen. Und da gibt es, sollte es auch, daher gibt es auch, oder gibt es dieses Angebot der Krisenintervention als ganz niederschwellige Einrichtung, die jederzeit erreichbar ist, ganz einfach zu erreichbar ist, kostenlos erreichbar ist, unbürokratisch erreichbar ist, um genau diesen Menschen, die wie gesagt, die Tendenz haben, sich zurückzuziehen, eine Möglichkeit zu bieten, doch über ihre Probleme zu reden, sinnvollerweise und notwendigerweise, damit da nicht mehr draus entsteht, als eh schon an Problemen vorhanden ist.
10: Okay, also das heißt, die Krisenintervention orientiert sich präventiv?
11: Es ist natürlich auch präventiv, also das ist ein ganz wesentlicher Aspekt der Krisenintervention, nämlich möglichst frühzeitig, möglichst punktgenau zu intervenieren, zu unterstützen, zu begleiten, damit die Probleme nicht schwieriger werden und damit aus psychischen Problemen nicht psychische Erkrankungen werden. Das ist der präventive Ansatz natürlich, aber daneben auch der akute Einsatz, weil es gibt Situationen, gehen wir mal davon aus, plötzliche Todesfälle, irgendwelche Schicksalsschläge, wo Menschen der Meinung sind, beziehungsweise das Gefühl haben, sie kommen damit nicht zurecht. Da braucht es auch immer eine Unterstützung von außen. Auch da gibt es natürlich auch wieder einen präventiven Effekt, weil je früher es da geholfen wird, umso besser ist das Problem behandelbar und in kürzerer Zeit auch zu erledigen.
10: Und also was du sagst, das ist wirklich so, wenn eine Krise passiert ist, wo die Menschen sich dann, also die Personen dann melden können. So, es ist zum Beispiel ein Todesfall gewesen, das hat ja einige Schicksalsschläge ergeben in den letzten Jahren. Ich weiß jetzt gar nicht, wie lange das her ist, aber zum Beispiel auch das Unglück in Kaprun, da mit der Gondelbahn, glaube ich, war das, oder Dauerntunnel. Ich glaube, Dauerntunnel war das auch in der Zeit, wo es die Krisenintervention schon gegeben hat. Hat sich da wer gemeldet in der Zeit? Hast du das im Kopf?
11: Zu der Zeit hat es die Krisenintervention, von der ich jetzt rede, noch nicht gegeben, in dieser Form.
10: Okay, also das war vor der Zeit nachher noch. Mhm. Was würdest du sagen, was für Personen möchten Sie am meisten bei der Krisenintervention, so von den Themen, was ist da so vorrangig?
11: Ja, das ist fast unmöglich zu sagen, was da vorrangig ist. Es geht quer durch, so wie das, auch wenn es komisch klingt, so wie das Leben spielt. Es gibt Probleme in der Beziehung, es gibt Probleme am Arbeitsplatz, es gibt Probleme, die man ein Leben lang herumschleppt und irgendwann so belastend werden, dass man nicht mehr damit zurechtkommt. Es gibt unmittelbare Schicksalsschläge, also von bis. Und unsere Aufgabe ist auch, zu schauen, was hinter der Problematik steckt. Also manche Personen kommen mit einer Beziehungsproblematik zu uns und es zeigt sich, dass nicht die Beziehung das Problem ist, sondern ein Problem schon vorher vorhanden ist, das dann die Beziehungsprobleme auslöst. Und unsere Aufgabe, wie gesagt, ist zu schauen, was steckt tatsächlich dahinter und wirklich punktgenau zu intervenieren. Einerseits bei uns in den Ambulanzen da entsprechende Maßnahmen zu treffen oder auch weiter zu vermitteln, zum Beispiel zu niedergelassenen Psychotherapeutinnen oder niedergelassene Fachärzte oder Ärzte insgesamt, um das Ganze ganzheitlich anzugehen und vor allem nachhaltig zu intervenieren.
10: Okay, das führt mich gleich zu der nächsten Frage. Wer arbeitet denn in der Krisenintervention?
11: Ja, die Kolleginnen und Kollegen haben fast durchgehend eine psychotherapeutische Ausbildung, wobei zu sagen ist, eigentliche Psychotherapie bieten wir nicht an, das ist nicht Krisenintervention, sondern wir versuchen in möglichst kurzer Zeit zu analysieren, was ist die Problematik, zu schauen, können wir das mit unseren Möglichkeiten begleiten, behandeln, betreuen oder braucht es weiterführende Maßnahmen, wie eben zum Beispiel regelrechte Psychotherapie oder fachärztliche Betreuung und so weiter. Aber um auf die Frage zurückzukommen, die Kolleginnen und Kollegen haben fast durchwegs psychotherapeutische Ausbildung, manche sind Sozialarbeiterinnen, manche sind Psychologinnen und Psychologen, Sozialpädagogen gibt es auch dabei, also einschlägige Berufe, aber immer mit einer entsprechenden fachlichen Ausbildung, um all diesen Problemen, die da sehr breit daherkommen, auch entsprechend entgegentreten zu können, beziehungsweise da adäquat unterstützen zu können.
10: Also die Personen, was dann in die Krisenintervention kommen, sind dann wirklich auch gut aufgehoben?
11: Das glaube ich schon sagen zu können. ich würde das einmal so behaupten.
10: Und du hast erzählt, die Krisenintervention, ambulante Standpunkte gibt es in der Stadt Salzburg, in St. Johann und in Zell am See. Was würdest du denn sagen, wie viele Personen melden sich denn da so im Durchschnitt?
11: Also wir haben die Inanspruchnahme, so wie man das so schön nennt, steigt eigentlich von Jahr zu Jahr. Und im Moment haben wir pro Jahr etwa 11.500 Telefongespräche und etwa 3.500 ambulante Gespräche an allen drei Standorten pro Jahr.
10: Wow, das ist doch auch recht eine große Anzahl von Gesprächen und Telefonaten. Was würdest du sagen im Vergleich, ich weiß nicht, ob du das gerade präsent hast, so vor 10 Jahren, wie waren da die Zahlen ungefähr, dass man den Vergleich sieht?
11: Naja, das hat sich schon maßgeblich geändert. Also vor 10 Jahren, würde ich sagen, haben wir 2.300 ambulante Termine pro Jahr gehabt, beziehungsweise an die 10.000 Telefongespräche. Natürlich auch mit personeller Aufstockung sind wir jetzt bei den eben genannten Zahlen von 3.500 ambulanten Gesprächen und 11.500 telefonischen, was seit 2023 sich geändert hat, beziehungsweise was wir zusätzlich anbieten können über eine Bundesförderung, zusätzlich zu der Landesförderung eine Bundesförderung, sodass wir auch für Jugendliche ab 13 die Krisenintervention anbieten können und die in sehr hohem Ausmaß gleich von Anfang an in Anspruch genommen wurde.
10: Jetzt stößt mich gerade eine ganz andere Frage, weil jetzt hatte ich von Krisen geredet habe mit Kaprun oder Dauerntunnel, was ja vor der Krisenintervention war, aber was definitiv in der Zeit der Krisenintervention war, war ja die Corona-Krise. Ist ja doch nicht ganz so lang hinter uns oder vielleicht nur die Auswirkungen spüren wir immer noch. Hat man da Auswirkungen in der Krisenintervention gespürt? Also haben sich da mehr Menschen gemeldet dann?
11: Wir haben seinerzeit alle Maßnahmen getroffen, um einem erwarteten Anstieg der Inanspruchnahme entsprechend begegnen zu können. Das war aber dann gar nicht so. Also die Zahlen sind nicht so massiv gestiegen, als man das während der Corona-Zeit, als man das eigentlich angenommen hätte. Es hat da Oder Grund war einfach, dass es viele andere Unterstützungsangebote auch gegeben hat. Das, was ich allerdings schon sagen kann, ist, dass die nach Ende der Pandemie die Zunahme schon merkbar war. Allerdings ist dann nicht nur, sondern einige andere Umstände dazukommen, wie zum Beispiel die wirtschaftliche Krise, wie zum Beispiel der Krieg in der Ukraine, wie Kriegsschauplätze und der ganzen Welt, dass die Leute einfach verunsichert, beziehungsweise wo man den Eindruck hat, Selbstverständliches und Dinge, worauf man sich verlassen konnte, sind nicht mehr verlässlich und so, dass die Leute, vor allem die etwas verunsichert sind von Haus aus schon, die psychisch etwas psychisch eher in schwierigen Umständen leben müssen, dass die besonders oder sehr schnell betroffen waren von diesen äußeren Umständen. Und das merken wir schon auch, was die Problemlage betrifft.
10: Ein spannender Aspekt, dass ich hätte jetzt fast damit gerechnet, dass du sagst, dass es in der Corona-Zeit mehr Personen gegeben hat, die was sie gemeldet haben. Okay, aber so danach, also nach so der Anstieg, wo die Menschen doch um Unterstützung und Hilfe gesucht haben. Du hast ja gesagt, dass sie die Zahlen erhöht haben, so die letzten Jahre, dass sie einfach viel mehr Menschen melden. Hat sich da in der Erreichbarkeit was geändert, so, und dass einfach auch die Menschen mehr wissen, dass die Krisenintervention gibt, dass da mehr Werbung gemacht worden ist?
11: Eine Werbung, das ist ja so eine Sache. Wir haben ja natürlich von Anfang an versucht, die Kenntnis oder die Information bezüglich des Angebotes der Krisenintervention auch unter die Leute zu bringen. Wir haben das versucht mit Zeitungseinschaltungen bzw. in der SN war immer wieder auch die Nummer drin, die Erreichbarkeit. Wir haben es versucht über Folder. Im Internet sind wir natürlich auch nach wie vor auffindbar. Telefonbuch war ein Thema, das ist alles nicht wirklich so richtig wirksam gewesen. Das, wo man gemerkt hat, das am besten funktioniert, ist, nachdem eine gewisse Anzahl von Leuten, die da waren, für sich selber Informationen weitergeben haben. Also wir erheben ja bei unseren Kontakten immer wieder auch, woher die Leute die Informationen haben, dass es die Krisenintervention gibt. Und da ist mit weitem, mit großem Abstand die Angabe immer von privat. Sie haben die Information von privat. Also das ist die beste Werbung, die wir haben können, ist die Information von Menschen, die schon da waren oder die jemanden kennen, die da waren. Und da funktioniert das am authentischsten und das ist auch die vertrauenswürdigste Information und auf die sich die Leute auch beziehen, wenn sie daherkommen.
10: Ja, und das zeugt doch auch von einer großen Zufriedenheit. Weil das ist, wenn man selber nicht zufrieden war mit dem Angebot, wird man die Nummer eher nicht weitergeben. Also es spricht doch auch für das Angebot und für die Arbeit.
11: Das glaube ich, das würde ich auch so interpretieren. Was für mich auch noch ein wesentlicher Aspekt ist in der Erhebung der statistischen Daten, die wir da jährlich auch dem Fördergeberland mitteilen, ist, dass der überwiegende Teil der Menschen einmal kommt und dann nimmer. Aber im Zusammenhang mit der Information, dass das immer wieder über privat weitergegeben wird, das uns gibt, glaube ich, sagen zu können, dass die Leute einfach nicht nur zufrieden sind mit dem, was sie kriegen, sondern auch, dass dann wirklich nachhaltig auch interveniert wird. Sodass da kein Drehtüreffekt entsteht, sodass die Menschen immer wieder kommen, sondern dass sie einmal kommen, eventuell ein zweites Mal und dann aber entsprechend versorgt sind.
10: Also das heißt, entweder, dass sie die Problematik gelöst hat, dass nichts mehr notwendig ist, oder dass sie dann auch woanders gut gelandet sind bei niedergelassenen Therapeuten.
11: Genau, dass auf jeden Fall nachhaltig interveniert wurde, dass da Maßnahmen gesetzt wurden, die unmittelbar geholfen haben, die mittelbar und langfristig geholfen haben und immer noch eventuell helfen.
10: Das klingt gut. Und wie viele Personen sind beschäftigt, also wie viele Mitarbeiter sind beschäftigt, zum Beispiel in Zell am See, St. Johann, in Salzburg?
11: In Zell am See gibt es drei Kolleginnen, also zwei Kolleginnen und einen Kollegen. In St. Johann gibt es vier Kolleginnen und in Salzburg gibt es sieben Kolleginnen beziehungsweise einen Kollegen da. Und dann gibt es noch mich und das ist die ambulante Besetzung sozusagen an den Standorten. Und daneben gibt es dann auch 14 Kolleginnen und Kollegen, die an der Hotline arbeiten, rund um die Uhr.
10: Okay, wow, da ist doch einiges an Personal aufgestockt worden. Ich kann mich erinnern, vor 10 Jahren haben die Standorte noch 2 Mitarbeiter in Zell am See und St. Johann und in Salzburg 4 Mitarbeiter. Also doch hat sich was getan. Also hat das Land doch auch gemerkt, dass da vielleicht Bedarf ist und sich bereit erklärt, die Stellen aufzustocken?
11: Ja, einerseits, andererseits durch diese Sonderförderung vom Gesundheitsministerium, das ja die Intention verfolgt hat, gehäufte Nachfrage der Krisenintervention nach Pandemie da entsprechend begegnen zu können. Dadurch ist diese Personalausstattung die ich gerade geschildert habe, möglich gewesen.
10: Ich sehe, dass da drauf reagiert worden ist und dass dann doch die Stellen aufgestockt worden sind. Und 14 Mitarbeiter in der Hotline. Was genau heißt jetzt? Du hast es zuerst eh schon kurz erklärt, aber was genau heißt Hotline nochmal?
11: Die Hotline ist eine telefonische Kontaktmöglichkeit, die 24 Stunden am Tag erreichbar ist. Und wie gesagt, von Montag bis Sonntag, also wie man so schön auch sagt, 24/7, 365, also 24 Stunden an 7 Tagen der Woche, 365 Tage pro Jahr erreichbar rund um die Uhr. Einerseits dient diese Hotline zur Krisenintervention am Telefon oder mit telefonischen Möglichkeiten. Andererseits ist natürlich auch die Frage, sollte sich herausstellen, dass da mehr notwendig ist als ein Telefongespräch, was ja in vielen Fällen tatsächlich der Fall ist, dass man dann ein ambulantes Gespräch vereinbart und die Kolleginnen und Kollegen an der Hotline können das konkret tun, direkt einen Termin zu vereinbaren, wo die Menschen dann entweder Salzburg, St. Johann oder Zell-im-See Termine angeboten bekommen, wo sie dann hingehen. Wie gesagt, wir haben so gut, wenn im Akutfall, haben wir gar keine Wartezeiten. Wir schauen uns das an, wie dringend die Problemlagen sind, aber Wartezeiten in der Akutphase gibt es eigentlich nicht. Also jeder und jede, die anruft und wirklich ein dringendes Problem hat, kriegt auch gleich einen ambulanten Termin, wenn notwendig.
10: Okay, also ist es wirklich möglich, dass wenn ich zum Beispiel heute am Nachmittag Situation habe und ich brauche ganz dringend einen Platz, weil das wirklich ganz prekär ist und ganz dringend was brauche, dann würde ich am nächsten Tag oder den nächsten Tag einen Termin kriegen?
11: Also wenn es ganz dringend ist und es geht sich zeitlich aus, also was die Öffnungszeiten betrifft, am gleichen Tag beziehungsweise mit Sicherheit am Tag danach und ansonsten je nach Dringlichkeit, aber länger als 2, 3, 4 Tage gibt es keine Wartezeit. Also ich glaube, dass man jedem und jeder, die anruft, ganz schnell oder

0: Essen ist dort, du sagst, die Hotline ist 24 Stunden erreichbar, also das heißt in der Nacht. Manche Menschen haben ja noch vielleicht so das Thema, dass sie sich in der Nacht nicht wirklich anrufen trauen, weil sie keinen wecken möchten oder keinen stören möchten. Ist das irgendwie beobachtbar, dass da eine Scheu ist, dass Personen in der Nacht anrufen?
1: Möglicherweise ist es schon so, dass manche Personen das Scheu haben, aber das sollten sie nicht haben. Deswegen gibt es uns ja auch in der Nacht. Was mir immer wieder, auch weil ich an so prekären Tagen unter Anführungszeichen, wie zum Beispiel am 24. Dezember, immer wieder selber Dienst mache, dass diese Zeiten tatsächlich von den Anrufenden berücksichtigt werden, weil zu diesen Zeiten, zum Beispiel am 24. abends oder nachts, da gibt es kaum Anrufe.
0: Woran liegt es, würdest du sagen?
1: Ich glaube, dass die Anrufenden, wenn sie wirklich einen akuten Bedarf haben, an Unterstützung, natürlich anrufen, und das sollen sie auch. Aber es gibt viele Menschen, die sagen, um die Zeit, zu den Tagen, da rufe ich jetzt nicht an.
0: Das ist total eine nette Geste von den Personen. Gell? Grundsätzlich könnte man ja wirklich sagen, die, was an den Tagen Dienst haben, die haben ja Dienst und die werden ja dafür bezahlt und die sind ja dafür da, angerufen zu werden. Also vielleicht auch nochmal zu sagen, dass die Menschen, dass die Personen, wenn wer was benötigt, auch wenn es jetzt nicht ganz voll dringend ist, da auf jeden Fall sich jederzeit melden darf. Für das gibt es ja die Einrichtung.
1: Unbedingt, unbedingt. Also dieses Angebot besteht, wie du sagst, das ist eine professionelle Unterstützung mit Dienstvertrag und Bezahlung, aber das ist Nebensache. Fakt ist, unser Angebot besteht 24 Stunden am Tag, auch in der Nacht natürlich. Und wer die Notwendigkeit für sich sieht und das Bedürfnis hat an Unterstützung, der soll bitte auch in der Nacht und wann immer ihm danach ist oder ihr danach ist, anrufen. Deswegen gibt es uns, und das ist auch das, was wir unbedingt auch so verstanden haben wollen, rufen Sie an, wenn immer Sie die Unterstützung brauchen.
0: Auch zu Weihnachten, am 24., zu Silvester und zu sämtlichen Sonnenfeiertagen.
1: So ist es, genau.
0: Josef, was gibt es noch Wichtiges, Dringendes, Spannendes über die Krisenintervention zu erzählen, was dir jetzt vielleicht noch wichtig wäre zu sagen?
1: Also das Wichtigste ist eben, wie es gehört für eine Krisenintervention, wir sind jederzeit erreichbar. Wir versuchen jederzeit das Beste für die zu geben, die Menschen, die uns kontaktieren. Es ist unkompliziert, es ist ohne bürokratischen Aufwand, es ist kostenlos. Wenn jemand anonym bleiben will, ist das auch kein Problem. Also jederzeit erreichbar. Krisenintervention ist ein Angebot für Krisen, und Krisen kann man sich nicht aussuchen, weder was den Inhalt betrifft, noch was die Zeit betrifft. Daher, wenn Sie Unterstützung wollen und brauchen, rufen Sie uns an.
0: Wie viele Gespräche sind denn in der ambulanten Krisenintervention möglich? Das wäre vielleicht eine spannende Frage.
1: Ja, grundsätzlich orientieren wir uns in unserem Konzept oder mit unserem Konzept daran, was Menschen tatsächlich brauchen. Krisenintervention ist allerdings ein Angebot, das akut zur Verfügung steht und stehen soll und ist keine Behandlung. Daher auch Psychotherapie im eigentlichen Sinn mit vielen Sitzungen nacheinander, das ist das, was wir nicht anbieten können. Aber wir können 2, 3, 4 und in manchen Fällen auch mehr Termine anbieten, um adäquat auf die Problemlage reagieren zu können, während dieser Zeit zu schauen, was ist an weiterführenden Behandlungen, Betreuungen und so weiter notwendig, das auch mitorganisieren mit den Betroffenen gemeinsam. Und wenn er oder sie dann entsprechend versorgt ist, sei es durch einen Termin bei einem niedergelassenen Psychotherapeuten oder Facharzt und so weiter, oder wenn die Lage sich so entwickelt hat, dass keine weitere Unterstützung notwendig ist, dann werden wir das beenden. Aber wie gesagt, nicht in dem Ausmaß, wie es eine Psychotherapie notwendig macht, sondern in möglichst kurzer Zeit, möglichst genau, möglichst nach entsprechender Problemanalyse zu intervenieren.

0: und die richtigen und nachhaltigen Maßnahmen zu setzen.
1: Also wo tatsächlich geschaut wird, was wird gebraucht, was ist notwendig, ist es ausreichend oder braucht es da noch was, wo man gut weitervermitteln kann. Und wie ist es eigentlich, wenn jetzt wer aus dem psychosozialen Bereich gern bei der Krisenintervention arbeiten möchte? Gibt es da Möglichkeiten oder Praktikumsstellen?
0: Ja, wir haben eigentlich ständig etwa 3, 4 Kolleginnen, die Praktikum bei uns absolvieren, fast durchwegs oder ausschließlich im Rahmen ihrer Psychotherapieausbildung. Aufgrund der Krisenintervention, aufgrund der Inanspruchnahme gibt es bei uns ein sehr breites Spektrum an Problemlagen, daher sehr viel zu lernen. Und ich würde sagen, wir schaffen das immer wieder mit Praktikantinnen und Praktikanten, eine Win-Win-Situation zu erzeugen, insofern, dass wir profitieren von der Anwesenheit der Praktikantinnen und Praktikanten und deren Mitarbeit so weit möglich und andererseits sie von uns profitieren mit all diesen Möglichkeiten, die Kriseninterventionsmaßnahmen bzw. Kriseninterventionsarbeit betrifft, das da auch mitlernen zu können.
1: Das ist eine wunderschöne Win-Win-Situation. Also falls irgendwer Interesse hätte, sind auch Praktikas bei der Kriseintervention möglich. Gut, dann sind wir schon wieder am Ende unserer heutigen Sendung angekommen. Josef, herzlichen Dank, dass du dir Zeit genommen hast und die Kriseintervention kurz vorgestellt hast. Dankeschön.
0: Danke auch, danke auch.
1: So, liebe Hörer und Hörerinnen, das war es heute wieder mit Spinn ich, spinnst du, der Sendung von der Promente Salzburg. Ich freue mich auf ein baldiges Wiederhören. Schönen Abend.
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8: Es ist natürlich einfacher, alle Menschen in den Topf zu werfen und zu sagen, okay, die Babyboomer ticken so und alle der Gen Z kennen sie sowieso nicht aus. Jetzt übertrieben formuliert, ist natürlich einfacher, wie wirklich in den Dialog zu gehen und das Gegenüber verstehen zu wollen.
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10: Hallo und herzlich willkommen zur Werkspost, dem politischen Kommentar über Salzburg, aus Salzburg, in Salzburg. Und mein Name ist Katja Nitzki, ist meine Werkspost-Premiere. Und zu dieser Premiere bringe ich ein Thema mit, das mich in den vergangenen Wochen vor allem, aber auch in den vergangenen Monaten immer wieder beschäftigt hat. Und zwar tut sich verkehrspolitisch derzeit so einiges in der Stadt Salzburg. Es ist die Neutorsperre, die ab Herbst ansteht. Es ist eine geplante Begegnungszone in der Innenstadt und jetzt ganz aktuell ab Juli die Durchfahrtsbeschränkung. Nur noch bestimmte Autos dürfen rein. Und wenn man so auf den Social Media Kanälen bei Salzburger Medien nachliest und dann die Kommentarspalten aufmacht, dann zeigt sich für mich ein Bild, und zwar, dass vor allem bei verkehrspolitischen Maßnahmen immer sehr hart und tough diskutiert wird. Und zwar diskutieren da die Jürgens und die Günthers und die Sibylles mit oder gegen die Annalenas, gegen die Noahs und die Zoes. Und ich habe festgestellt, das ist ein Thema, das einen regelrechten Generationenkonflikt aufzeigt. Und mit wem könnte ich besser über einen Generationenkonflikt sprechen als mit Susanne Fietz, der Generationenübersetzerin? Hallo, liebe Susanne, schön, dass du da bist.
8: Hallo, danke für die Einladung.
10: Susanne, du nennst dich selbst die Generationenübersetzerin. Du gehst in Unternehmen, du berätst sie, du begleitest sie auch als Trainerin im Generationenwechsel. Du wirkst den Generationenkonflikten, sage ich mal, wirkst da positiv ein, als eben Generationenübersetzerin und psychologischer Coach. Du kommst selbst aus der Lehre, dann die Matura, dann ins Studium und jetzt bist du an diesem Punkt. Du sprichst, sagen wir mal, die Sprache aller Generationen, du sprichst fließend Boomer, verstehst aber auch die Gen Z. Wann war denn für dich das letzte Mal der Moment, wo du dir gedacht hast, Mensch, also diese Generation und ich, wir kommen wirklich aus verschiedenen Welten?
8: Das war gerade letzte Woche, als ich wieder mal zu Hause war bei meiner 86-jährigen Oma und die sich Gedanken darüber gemacht hat, warum der Nachbar heute noch den Rasen mäht und dass das plötzlich ihr Thema ist, obwohl ich mir denke, das ist doch die Wiese vom Nachbarn. Also ich bin tagtäglich damit konfrontiert und vor allem auch im privaten Kontext.
10: Generationenkonflikt ist was dir wirklich auch tagtäglich begleitet in deiner Arbeit. Wo wird denn zum Beispiel im Arbeitsleben für dich der Generationenkonflikt so im Jahr 2026 besonders deutlich?
8: Besonders deutlich wird es einfach bei unterschiedlichen Werten. Wie wollen wir arbeiten? Wie lange wollen wir arbeiten? Was wollen wir arbeiten? Also da geht es um ganz grundsätzliche Themen und man merkt halt ganz stark, dass oft so das Verständnis einfach fehlt von den Älteren für die Jüngeren, aber auch von den Jüngeren für die Älteren.
10: Zwei Generationen, die, ich möchte fast sagen, zu so geflügelten Wörtern geworden sind, um den Generationenkonflikt abzubilden, sind so die Boomer gegen die Zoomer. Und unter dieses Motto stelle ich auch die Werkspost heute, Boomer versus Zoomer, wie die Salzburger Generationen wieder ins Gespräch kommen. Warum sind es denn vor allem diese zwei Generationen, die so extrem auseinanderklaffen?
8: Weil die in ganz unterschiedlichen Welten groß geworden sind. Wenn man es sich anschauen möchte, von der Wertehaltung her, für Boomer, die stehen dann für Stabilität und eher Distanz. Und bei den Zoomern geht es halt, oder bei der Gen Z geht es halt ganz viel um Veränderung und trotzdem die Nähe zueinander. Und bis jetzt hat es keine Generationen gegeben, wo die Wertevorstellungen eben so weit auseinandergeklafft sind, weil sie eben zu ganz unterschiedlichen Zeiten groß geworden sind und aufgewachsen sind.
10: Gehen wir vielleicht nochmal auf die Verkehrspolitik ein. Warum ist gerade so die Verkehrs- und Mobilitäts- und vielleicht auch die Umweltpolitik ein Thema, wo es so extrem kracht?
8: Ja, dafür müssen wir uns anschauen, zu welcher Zeit sind denn die Boomer groß geworden? Die verbinden gerade Auto mit Freiheit. Also das hat man sich damals erarbeiten müssen, ja, damit man es sich auch leisten kann. Und wenn ich dann ein Auto habe, dann habe ich plötzlich Möglichkeiten, die Generationen vor den Boomers nicht gehabt haben. Und die Generation Z ist in einer Welt groß geworden, wo natürlich Autos schon da sind. Und deswegen haben halt Autos einen anderen Stellenwert für diese Generation.
10: Also eigentlich auch ein bisschen so ein Weltanschauungsding?
8: Absolut. Und vor allem, man muss ja da sagen, gerade im Hinblick auf den Boomers, alles, was wir mal gehabt haben und uns vielleicht weggenommen wird, also Stichwort mehr Radwege, tut uns natürlich weh. Also das ist jetzt wurscht, welche Generation ich bin. Das ist einfach psychologisch so, dass wenn was da ist, was immer da war und das wird dann plötzlich weniger, dann können wir damit im ersten Moment nicht ganz so gut umgehen.
10: Oder umverteilt.
8: Genau.
10: Inwiefern ist jetzt gerade bei der Boomer-Generation anders als bei einer Gen Z oder auch vielleicht in einer Gen Y das Statussymbol entscheidend? Gerade wenn wir beim Auto sind.
8: Ja, Statussymbole, also gerade so die Babyboom und die Generation Z, für die Statussymbol sehr wichtiges Thema. Damals war es auch so, gerade Stichwort Karriereplanung, wenn ich gewusst habe, okay, ich arbeite lang genug, kann ich mir was aufbauen und möchte das im Idealfall auch zeigen, dass es mir gut geht und dass ich gut gearbeitet habe. Und darum ist für diese zwei Generationen das Thema Statussymbol extrem wichtig. Für jüngere Generationen natürlich nicht, weil die einfach, ich würde fast sagen, teilweise in einem Überfluss groß geworden sind und da eher vielleicht sogar das Statussymbol ist, weniger zu haben und mit weniger auszukommen.
10: Das heißt, das Statussymbol ist eigentlich in jeder Generation schon irgendwie wichtig, aber auf eine unterschiedliche Betrachtungsweise. Also der Zugang ist ein anderer, habe ich die da richtig verstanden?
8: Ja, genau. Also ich denke schon, dass jede Generation so ein Statussymbol hat, nur ist halt in jeder Generation unterschiedlich. Also gerade für Generation Z ist vielleicht das Statussymbol, ich sitze mir jetzt 3 Tage aufs Fahrrad und komme mit einem Rucksack aus. Und für die Babyboomer ist es, ich fahre jetzt ein fettes Auto mit viel PS. Wenn wir jetzt sehr vom Klischee ausgehen.
10: Generationenkonflikt ist für mich im Moment ein sehr omnipräsentes Thema. Und dann habe ich mir so drüber Gedanken gemacht, warum fällt mir das jetzt so auf? Und bin so ein bisschen in die Historie zurück. Und korrigiere mich bitte, wenn ich da falsch liege. Eigentlich ist aber der Generationenkonflikt, das wir immer schon beobachten, oder? Den gibt es immer schon.
8: Ja, genau. Also Sokrates hat ja 400 vor Christus gelebt und hat schon gesagt, die Jugend hat schlechte Manieren, verachtet die Autorität und hat keinen Respekt vor den Älteren. Jetzt können wir sagen, okay, warum sitzen wir heute im Jahr 2026 beisammen und diskutieren über Generationenkonflikte? Im Wesentlichen hat es zwei Faktoren, warum wir heute darüber diskutieren. Einerseits demografischer Wandel. Die Jungen werden immer weniger und das spitzt natürlich das ganze Thema zu. Zweiter Punkt, ich glaube nicht, dass Sokrates Google Forms Links verschickt hat, um Menschen zu animieren, an Umfragen teilzunehmen. Das heißt, wir sind halt jetzt in einem Zeitalter, wo man halt auch viel mehr Statistiken und Auswertungen zu den unterschiedlichen Generationen haben wie damals. Und das sind halt zwei wesentliche Faktoren, warum es momentan so präsent auch ist.
10: Ich bleibe jetzt nochmal bei den Boomern und der Gen Z, weil, wie du eben auch schon gesagt hast, also dort wird halt der Unterschied ganz massiv deutlich. Und dieser Generationenkonflikt ist ja auch sehr aufgeladen durch Vorurteile. Die Boomer schauen auf die Gen Z und sagen, die sind viel zu faul, die wollen nicht mehr arbeiten. Die Gen Z schaut auf die Boomer und sagt, ja, alte Rollenbilder, alte Strukturen, veraltete Strukturen. Wie kann man in diesem Konflikt, wie kann man aus diesem Rad aussteigen?
8: Da müssen wir ein bisschen in die Entwicklungspsychologie eintauchen. Menschen in unterschiedlichen Alters stecken in unterschiedlichen Entwicklungsphasen. Das heißt, es waren schon immer die Jungen, egal, wenn man sich das geschichtlich anschaut, die das, was in der Vergangenheit war, in Frage gestellt haben. Also immer, wenn es Veränderungen gegeben hat, waren es irgendwelche junge Menschen, die auf die Straße dafür gegangen sind. Auch bei großen geschichtlichen Themen. Und die Babyboomer sind aktuell in einer Entwicklungsphase, wo sie mit der Karriere fast fertig sind, wo es schon ein bisschen ruhiger werden darf. Und ein großes Thema in dieser Entwicklungsphase ist, ich habe viel Erfahrung und würde diese Erfahrung gern weitergeben. Das spießt sich aber mit der Entwicklungsphase der Jugend. Die fragen nicht nach, die probieren es selber aus. Und das ist im Prinzip der große Painpoint, warum gerade Babyboomer und Gen Z so ein großes Problem oder so ein großes Thema miteinander haben. Weil die Jungen wollen es selber probieren. Und die Erfahreneren denken sich, naja, hätte es mich gefragt, dann hätte ich vielleicht sagen können, dass es eine gute Idee ist oder eine schlechte Idee ist. Also die fühlen sich dann oft ja übergangen, weil sie nicht einbezogen worden sind.
10: Inwiefern ist dann der Generationenkonflikt vielleicht nur in Anführungszeichen ein Kommunikationskonflikt?
8: Wenn man so will, kann man das sicher so titulieren. Ich sage immer, Generationenforschung sind wie so die Leitplanken auf einer Autobahn. Es wird immer Menschen in einer Generation geben, die ganz gemütlich auf der rechten Spur fahren und manche, die auf der Überholspur sind, um beim Straßenthema zu bleiben, und manche, die gerade am Pannenstreifen herumirren. Es gibt uns Orientierung, das Generationenthema, aber wir müssen uns halt eines bewusst sein, es ist auch immer ein Zeitgeistthema. Also ein Babyboomer, der im Jahr 2026 geboren wird, wird kein Babyboomer sein, sondern er wird der Generation...
10: Von der ganzen Denke her.
8: Sondern er wird der Generation Beta angehören. Also wir sind einfach in einem ganz großen Zeitgeistthema und darum geht es auch ganz viel um Kommunikation. Also man könnte auch meinen, der Hauptgrund ist, dass nicht kommuniziert wird miteinander, wobei... Und wir kennen das ja alle, wir kommunizieren miteinander und verstehen uns vielleicht trotzdem nicht. Also es ist wahrscheinlich eher mein Verständnisthema.
10: Das ist eben auch genau das, was mir in den Kommentarspalten aufgefallen ist. Wir kommunizieren miteinander, aber wir kommunizieren an einfach sehr unterschiedlichen Polen. Also es wirkt, dass die Boomer sehr gegen die Gen Z kommunizieren, die Gen Z sehr gegen die Boomer. Und ich frage mich, aber wo ist da irgendwo die Brücke, die wir bauen können zueinander? Warum kommen wir so schlecht ins Gespräch?
8: Die Frage ist, du sprichst ja von Kommentaren auf Social Media, möchten wir dort ins Gespräch kommen oder möchten wir einfach nur unsere Meinung kundtun? Ich glaube, das ist schon mal die erste Frage, die wir uns stellen dürfen. Natürlich lädt auch die Anonymität des Internets dazu ein, jetzt einfach meinen Senf dazu beizugeben, ohne mich jetzt weiter mit dem Thema zu beschäftigen. Und ein zweiter Punkt, es ist natürlich einfacher, alle Menschen in den Topf zu werfen und zu sagen, okay, die Babyboomer ticken so und alle der Gen Z kennen sie sowieso nicht aus. Jetzt übertrieben formuliert, ist natürlich einfacher, wie wirklich in den Dialog zu gehen und das Gegenüber verstehen zu wollen.
10: Das Wort Boomer, würde ich sagen, hat sich zum geflügelten Wort entwickelt und trägt meines Erachtens nach auch eine gewisse Abwertung in sich. Inwiefern ist das so gar nicht hilfreich?
8: Ja, es ist gar nicht hilfreich. Es ist ganz spannend, weil einerseits regen sie die Jungen auf, sie werden nicht gehört von den älteren Generationen. Andererseits fallen dann Sätze wie okay, Boomer, wo man dann denkt, okay, im ersten Moment versteht man es vielleicht, die Reaktion, aber im zweiten Moment begibt man sich dann ja auf das Gleiche. Niveau, würde ich fast sagen. Und ja, hilfreich wäre natürlich zu sagen, okay, interessante Meinung. Warum siehst du das so? Weil es hat immer einen Grund, warum Menschen gewisse Meinungen haben. Und da dürfte man halt viel tiefer graben. Also warum ist die Geschichte so? Hat ja einen Grund, warum manche Menschen jetzt sagen, okay, Verkehrsthema, ich finde das gut oder ich finde das nicht gut. Und wenn wir da halt eher miteinander sprechen würden, dann würde man auch wegkommen von, die junge Generation will das und die Babyboomer wollen das.
10: Aber Social-Media-Kommentarspalten würden ja dennoch eigentlich die Möglichkeit der Kommunikation eröffnen, weil es ist eine Plattform. Ich könnte ja kommunizieren, ich könnte ja nachfragen, warum tun wir es trotzdem nicht?
8: Weil es anstrengend ist. Und wir kommentieren ja auch ganz oft, da gibt es ja auch Studien dazu, einfach damit wir bestätigt werden. Also wenn ich jetzt was kommentiere und ich bekomme für das ein paar Likes, dann fühle ich mich in meiner Meinung bestätigt. Die Frage ist, gängen wirklich Menschen auf die sozialen Netzwerken? Da können wir ja auch schon drüber diskutieren, ob der Begriff soziale Netzwerke überhaupt so richtig ist, um wirklich in Austausch zu gehen oder einfach meinen Senf abzugeben.
10: Was hilft denn, dass wir als Generation oder generationenübergreifend wirklich wieder näher zusammenrücken, vielleicht auch speziell in Salzburg? Was sind so Tools oder Projekte, wo du sagst, Mensch, davon könnten wir mehr vertragen?
8: Ich glaube, was jeder für sich schon machen kann, ist, sich nicht aus, ich bin jetzt 33, ich kann mich jetzt per se nicht mit einem 18-Jährigen vergleichen. Ich müsste, wenn dann, mein 18-Jähriges ich mit einem 18-Jährigen vergleichen. Und der Vergleich hinkt aber auch schon, weil die Welt vor einigen Jahren doch eine andere ist wie heutzutage. Also wir dürfen uns immer darauf zurückbesinnen, wie war unsere Welt damals in dem Alter oder wie waren wir damals als junge Menschen? Da haben wir vielleicht auch andere Interessen gehabt. Also diese Übung kann schon mal jeder für sich selbst machen. Und es gibt einen schlauen Spruch, wo ich leider nicht weiß, wer den gesagt hat, aber er trifft zu, vielleicht haben wir einen Mund bekommen und zwei Ohren, um öfter zuzuhören, statt zu sprechen. Und ich glaube, gerade beim Generationenthema trifft es zu, nämlich zu schauen, okay, ich höre mal ganz interessiert hin, was hat denn die andere Generation, und es ist egal, ob es dann jung oder alt ist, zu sagen und würde es auch zu verstehen. Und man muss es ja auch nicht verstehen, aber man darf andere Meinungen akzeptieren.
10: Wie siehst du da das mit den anderen Meinungen akzeptieren? Wer steht da vielleicht ein bisschen mehr in der Verantwortung, sich auf die andere Generation zuzubewegen, oder schenkt man sich da zwischen alt und jung am Ende des Tages gar nichts?
8: Hängt davon ab, wie jung die Jungen sind. Also wenn es noch Kinder und Jugendliche sind, würde ich aus Sicht der Entwicklungspsychologie sagen, ist es die Verantwortung der Erwachsenen, weil der präfrontale Kortex noch nicht ausgereift ist von Jugendlichen. Wenn wir aber jetzt von jungen Menschen reden, die Mitte 20 sind, dann ist es die Aufgabe von uns allen, würde ich sagen.
10: Schauen wir nochmal explizit nach Salzburg. Susanne, du lebst hier, du arbeitest hier. Wie nimmst du denn den Generationenkonflikt, das ist jetzt großen Überbegriff, in Salzburg wahr? Wie stark oder schlimm ist er denn?
8: Ja, ich nehme ihn schon wahr. Also gerade so, es wird ja oft gesagt, es ist eine Stadt für ältere Menschen. Wie viel wird wirklich für Junge gemacht? Wobei ich sagen muss, ich glaube schon, dass in den letzten Jahren da schon einiges getan hat und die Stadt immer jünger wird. Aber dennoch wird ganz oft nachgesagt, okay, dass es doch eher eine Stadt für ältere Menschen ist.
10: Was auch irgendwie so interessant ist, weil ja die junge Generation oft Älteren vorwirft, für uns ist nichts da. Mhm. Die Älteren, auch den Jüngeren oft vorwerfen, ihr seid undankbar, wir haben euch das überhaupt aufgebaut. Genau. Also das ist so eine Konfliktlinie, ich habe das Gefühl, da steht man immer an zwei Ufern. Und wo ist die Brücke?
8: Die Brücke ist, das wertzuschätzen, was schon da ist. Das Problem ist, wenn natürlich junge Menschen so etwas sagen, wertet es ja gleichzeitig das ab, was schon da ist, und wertet es ja ab, was ältere Generationen bis jetzt gemacht haben. Und ich denke, die Lösung ist, das wertzuschätzen, was da ist. Was natürlich schwer ist, wenn ich in einer Stadt groß werde, wo gewisse Dinge schon da sind. Also da gibt es eine Gegenüberstellung von der Bedürfnispyramide von Maslow, die wahrscheinlich der ein oder andere kennt. Da haben natürlich die Babyboomer eher unten gestartet. Und die Gen Z ist natürlich auf einer ganz anderen Ebene eingestiegen, und darum tun sich auch jüngere Generationen schwer, gewisse Dinge wertzuschätzen, weil sie einfach schon da waren. Und ja, die Brücke oder was kann man machen? Ich denke, einfach auch wieder in Dialog zu gehen. Ich glaube, auch wenn Salzburg ein kleines, feines Städtchen ist, ist Platz für uns alle. Und es wird wahrscheinlich am Platz sein, dass die ältere Generation irgendwo eine Area hat und die Jungen, und im Idealfall gibt es eine Area, wo wir alle zusammenkommen und miteinander uns austauschen.
10: da spielst du mir jetzt schon ein gutes Thema hin. Und zwar, es gibt ja auch in der Stadt Salzburg verschiedene Generationenprojekte. Ich habe mir da zum Beispiel rausgesucht, die Rosa Zukunft wohnen in der Rosa-Hofmann-Straße. Das ist in der Nähe der Klessheimer Allee. Da gibt es ein großes Gelände mit knapp 60 Wohnungen, wo wirklich durch die Bank alle Generationen vertreten sind. Junge Familien mit kleinen Kindern, aber auch alleinstehende Seniorinnen zum Beispiel. Was ist das tolle Potenzial in diesen Generationensiedlungen?
8: Dass wir alle voneinander lernen können. Also ich denke, es bedarf an gewissen Grundregeln, die eine Gesellschaft sowieso in irgendeiner Art und Weise braucht, wenn wir zusammenleben möchten. Aber das große Potenzial ist natürlich, voneinander zu lernen. Und es ist wurscht, ob wir unterschiedliche Generationen sind oder Menschen unterschiedlicher Herkunft. Man kann doch von allem irgendetwas lernen, wo man dann sagt, okay, interessant, das nehme ich mal für mein Leben mit.
10: In der Stadt braucht es ja explizit solche Projekte, um diese Entwicklung des Generationenzusammenlebens zu fördern. Am Land ist es vielleicht in manchen Dörfern noch anders, weil auch die Familien auf natürlichem Weg eigentlich in großen Häusern vielleicht zusammenleben. Wie nimmst du den Generationenkonflikt in der Stadt oder am Land wahr? Gibt es da Gefälle, gibt es da einen Unterschied oder ist es das Gleiche in Grün?
8: Es gibt tatsächlich, wenn man sich die Generationenforschung anschaut, ein Stadt-Land-Gefälle. Am Land ist es generell so, ich komme selber aus einem kleinen Ort, da leben ja teilweise 4 Generationen in einem Haus. Und manche finden das wunderbar und andere wieder nicht. Ich frage mich dann immer, sind die, die das nicht so klasse finden, die Menschen, die in die Stadt kommen? Aber das ist eine Frage, die in meinem Kopf herumschwirrt. Aber grundsätzlich gibt es schon ein Gefälle, man merkt, dass die Generationen, die im Land groß werden, eher etwas hinten nach hinken von den Werten her, als wie die Menschen, die in der Stadt sind. Also da ist der Unterschied in der Stadt zwischen Boomern und Generation Z ist wesentlich größer als Generation Z und Boomer am Land. Das ist wissenschaftlich belegt.
10: Liebe Susanne, wenn du einen Wunsch äußern dürftest an die Politik, an Gesellschaftspolitik, um dem Generationenkonflikt besser gegenüberzutreten, den irgendwie besser handeln zu können. Was war so dein Wunsch? Vielleicht an die politische Debatte diesem Thema zu begegnen.
8: Ja, einfach Formate zu schaffen, wo es um Verständnis schaffen auch geht, wo man sagt, okay, es kommen jetzt die Menschen, die da in der Kommentarspalte dafür sind und die Menschen, die dagegen sind, sitzen wir uns doch einfach mal auf den Tisch und reden wir uns das aus. Also ich denke schon, dass es da irgendwie den persönlichen Kontakt auch braucht, um da Verständnis herzustellen, weil die Anonymität von sozialen Medien, da habe ich keinen Menschen.
10: Fördert es ja den rauen Ton?
8: Ja, absolut. Ich bin da anonym, ich kann da reinschreiben, was ich will. Wenn ich dann vielleicht nur einen Fake-Namen habe und eine Blume als Profilbild,
10: dann ist alles wurscht.
8: Dann ist sowieso alles egal. Also ich denke, es sollte Formate geben, die im Idealfall gut begleitet werden, weil jetzt alle auf den Tisch zu schmeißen und zu sagen, jetzt diskutiert es mir drüber, funktioniert in der Regel nicht ganz so gut. Aber zu sagen, okay, es sollte vielleicht Formate geben, wo wirklich Menschen, die nicht einer Meinung sind und unterschiedliche Generationen mal zusammenzuholen und über Themen zu diskutieren.
10: Susanne, du bist als Generationenübersetzerin ja auch viel in Unternehmen tätig. Jetzt ist es so, dass wir gerade wirklich im Generationenwechsel stehen in der Arbeitswelt, jetzt in den nächsten Jahren. Es gehen tausende Boomer in Pension. Die Jungen kommen nicht mehr so in großen Scharen nach, wie es eben früher war. Wie beobachtest du denn in den Unternehmen, wie gut gelingt denn tatsächlich der Umstieg der Generationenwechsel?
8: Ich würde sagen, es ist branchenabhängig. Wobei, ich würde einen Schritt weitergehen. Ich denke, es ist abhängig von den Personen, die das Unternehmen leiten. Wie gut man es schafft. Ich denke, dass viele Unternehmen irgendwie so ein bisschen die Augen zumachen und so hoffen, dass sie das Problem von selber löst. Das wird aber nicht sein.
10: Ich denke mir heute oft auch, dass eigentlich wichtige Ressourcen verloren gehen, wenn jetzt der Austausch, die Kommunikation zwischen der alten und der neuen Generation in einem Unternehmen nicht funktioniert. Dann geht der Boomer in Pension und nimmt eigentlich sein Fachwissen mit, anstelle das weiterzugeben. Und das ist ja eigentlich...
8: Das ist ein Riesenthema gerade. Nachfolge aufbauen ist ja ein Prozess, der ja nicht von heute auf morgen passiert, sondern ein langfristiger Prozess ist. Und da ist es ja auch gut, den Boomern mitzugeben, dein Wissen ist total wertvoll, wir würden das gerne im Unternehmen behalten. Und wir brauchen die da jetzt, dass wir im Idealfall da ganz gut weiterarbeiten können. Was aber dennoch ist, und das hat sich einfach aufgrund der Schnelllebigkeit und Digitalisierung verändert, dass Erfahrung nicht mehr den Stellenwert hat, den es mal gehabt hat.
10: Durch was ist sie abgelöst worden, die Erfahrung?
8: Ja, durch Mut, durch Ausprobieren oder vielleicht ist Erfahrung gar nicht das richtige Wort, sondern eher Wissen. Früher war es halt so, du bist in die Bibliothek gegangen und hast da viele Sachen durchgelesen und warst dann so the brain, wenn du es gewusst hast. Und mittlerweile wissen wir ja alle, wie oft geht nur wer in die Bibliothek. Und Wissen ist halt auch ja überall zugänglich. Dennoch ist es wichtig, sich dessen bewusst zu sein, dass nicht mehr so viele junge Menschen nachkommen. Was natürlich im ersten Moment sehr kritisch und sehr schwierig klingt. Ich denke mal, es ist, wie es ist. Und man darf halt dann daraus machen, was man macht, im Sinne von, vielleicht ist es eine Chance, uns ja anders aufzustellen, Dinge, die wir eh nicht machen wollten, zu hinterfragen, ob es wirklich sinnvoll sind. Also ich denke schon, dass das eine Chance ist, vielleicht gewisse Prozesse auch im Unternehmenskontext zu überdenken.
10: Susanne, zu guter Letzt in dieser Werkspost, wenn du dir eine Generation schnappen darfst, der du gerne einen Satz für die Zukunft mit an die Hand geben willst, was wäre dein Appell an welche Generation?
8: Ich bin selbst ein Millennial, die würde ich mir nicht schnappen. Ich würde mal tatsächlich die Generation Alpha schnappen, also von 2010 bis 2025 geboren. Und ich würde sagen, legt mal das Handy weg und schaut euch an, wie schön die Welt da draußen ist.
10: Susanne, ich danke dir vielmals, dass du deine Expertise in diese Werkspost und in die Radiofabrik gebracht hast. Vielen Dank, dass du da warst. Mir großen Spaß gemacht.
8: Danke dir.
10: Mein Name ist Katja Nitzki. Ich verabschiede mich und freue mich aufs nächste Mal.
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0: Servus Huber! Wir dürfen euch heute zu unserer ersten Live-Sendung begrüßen und da erzählen wir euch heute was über das im Grünen Festival in Kirchhahn-Schöring, das heuer zum 20. Mal stattfindet.
1: Und da dazu haben wir zwei Leute von den Macher ins Studio eingeladen.
0: Die Coco und dann Bruno. Am besten stellt sich mal selber vor.
2: Ja, erstmal grüß euch da draußen an den Radio-Endgeräten. Sehr schön, dass wir da sind. Schön, dass ihr uns eingeladen habt. Ich bin der Bruno. Ich bin 33 aus Kirchhahn-Schöring, das ist praktisch grenznah Salzburg, wenn man Oberndorf den Bahnübergang nimmt. Und da gibt es ein kleines Festival, schnuckliges, mit ein paar tausend Leuten, das 20 Jahr oder das 20. Mal stattfindet. Und ich bin 2009 dazugekommen in die Crew und weiß noch, ich war als Gast da, bin wegen Freunden hier eigentlich, da bin ich frisch nach Kirchhahn-Schöring gekommen, bin beim Aufräumen übrig geblieben nach dem Festival und war dann so angetan von der ganzen Action, was da passiert, dass ich praktisch als Gast blieben bin, mit aufgeräumt habe die ganze Nacht und seitdem fest verschworen und dann so einmal die ganze Stufe durchgegangen und jetzt einer der Hauptorganisatoren bin.
0: Ja.
3: Genau. Und ich bin die Coco, ich bin 28, ich bin in Kirchhahn-Schöring aufgewachsen und wohne da jetzt auch. Ich bin seit circa 10 Jahren in der Crew vom Im Grünen Team und war vorher schon als Gast, bin dann überzeugt worden von Schwester, Cousins, Freunde und seitdem kann ich es mir nicht mehr anders vorstellen, als Teil von diesem Team zu sein.
2: War da die Schwester vor dir?
3: Meine Schwestern waren beide vor mir,
2: die genau. Die waren aber jünger, oder?
3: Die waren jünger als ich, ja. Krass. Ich wollte erst als Gast teilnehmen.
2: Okay. Und wenn man einmal selber mitgemacht hat, dann könnte man nicht mehr, also mag man nie wieder als Gast hier, weil es zu cool ist einfach.
1: Okay, dann würde ich sagen, jetzt quatschen wir nicht die ganze Zeit, sondern spielen wir gleich mal zwei Stücke von Bands, die schon im Grünen da waren und gespielt haben. Und das ist?
0: Friska Villior und Mavi Phoenix haben wir jetzt für euch. Und wir fangen an mit Friska Villior und dem Titel Wohlwill.

0: Ja, das war Yellow von Mavi Phoenix, heute bei Huber und Huber Geschichten vom Dorf und der Welt. Und unsere heutige Geschichte handelt vom Im Grünen Festival, das alljährlich oder das jedes Jahr in Kirchhornschöring stattfindet. Und wir haben halt.
1: Das erste Im Grünen war am 17.06.2005. Und da waren schon einige Bands, haben da gespielt, die danach sehr erfolgreich geworden sind. Wie zum Beispiel La Brass Banda, die in der ganzen Welt herumtouren.
0: Oder Wanda, die jetzt als Headliner auf die ganz großen Festivalbühnen spielen und Platin abräumen. Oder Amub Mama waren da schon, die da zu Saint Blechmusik spielen und dazu rappen.
1: Django 3000, die mit ihrem Hit Heidi einen riesen Erfolg gehabt haben und ebenfalls schon mal im Grünen die Bühne gerockt haben.
0: Die österreichische Rapperin Fiverr hat sogar schon dreimal beim Im Grünen gespielt. Und zwar 2009, 2012 und 2015. Die ist übrigens auch eine Radiomoderatorin.
1: Genauso wie mir. Und 2015 war Monobo Sohn einer der Acts, der bayerische Lässigkeit mit internationalem Folk und Pop-Flair mischt. Und jetzt würde ich sagen, geben wir das Wort wieder an die zwei, an unsere zwei Gäste und mit der Frage, was
0: unsere
1: ist...
0: Unsere zwei Gäste sind übrigens die Caro und der Bruno, die sind zwei Coco. Von die... Coco, Entschuldigung. Die Coco natürlich, nicht die Caro. Und das sind die zwei, oder zwei von den Hauptorganisatoren von diesem Im Grünen Festival in Kirchhornschöring.
1: Wie ist eigentlich die Idee zum Im Grünen Festival entstanden?
2: Das ist früher. Praktisch 20 Jahre alt die Idee, vor unserer Zeit. Aber die Geschichten sind gut überliefert worden. Losgegangen ist eigentlich damals über Günter Wimmer, der die Jugendarbeit in Kirchhornschöring gemacht hat. Also von der Gemeinde beauftragt, praktisch Jugendpfleger. Und der war selber, also ist immer nur Musiker. Und in der Jugendtreffarbeit ist praktisch irgendwann die Idee entstanden, wie es glaube ich oft so ist, jetzt macht man mal eine Party. Und dann, das spricht schon für im grünen Geist, ist aber nicht praktisch ist nicht gleich bei Party blieben, sondern dann hat es hochgeschaukelt mit so einem Kreis von 15 Leuten, die dann gesagt haben, ja, machen wir doch gleich ein Festival und auch so ein bisschen als Alternative zu Bierzeit und Billigschnaps-Partys praktisch. Und der Günther als Musiker hat das halt liebend gern aufgegriffen und so ist dann das erste Festival ins Leben gerufen worden. Also,
3: genau. Genau, und ein wichtiger Punkt vom Festival war halt auch immer schon die Musik. Da ist sich immer schon Gedanken drum gemacht worden, welche Bands wollen wir haben, wir wollen eine gute Mischung haben. Und ich glaube, das sieht man auch voll gut an die Lineups von den letzten Jahren. Wir haben immer verschiedenste Richtungen dabei. Wir haben mal einen Hip-Hop-Act, wir haben Popmusik, Indie-Musik, Elektro. Und ich glaube, da kommen wir irgendwie alle ab.
2: Mittlerweile sogar Punk. Oh. Der Punk Stimmt. ist aufs Dorf eingezogen, so seit Stimmt. ein paar Jahren.
1: Da geht der Punk ab.
2: Genau, ja. Und Metal geht noch ab eigentlich. Aber da ist die Crew nicht so dahinter.
3: Aber vielleicht kriegen wir das auch noch.
2: Nein, muss es sein. Na, oder Simon, was sagst du?
0: Na, Metal ist ein bisschen laut.
1: Stimmt. So richtig leise war es jetzt eigentlich nie, oder?
0: Obwohl ich finde, dass das Punk auch schon sehr laut ist. Also da ist schon immer viel Unterschied für meine Ohren.
2: Ja, die Gitarren und die Drums sind dann schon stramm. Genau. Aber es stimmt schon, was die Coco sagt, also es sollte bewusst Crossover sein, weil es vor allem für uns auch darum geht. Also letztendlich, wenn wir von uns sprechen, bedeutet das immer stellvertretend für eine Crew von mittlerweile 170 Leuten zwischen Kindes- und Seniorenalter. Also praktisch übers Dorf hinaus. Also ich glaube, mittlerweile haben wir es geschafft, dass eigentlich jeder irgendwie einen Bekannten hat, der im Grünen in der Crew ist. Und sie wächst beständig. Und das ist wirklich so ein bunter Haufen an Leid, der da mit Herzblut dabei ist. Und genau das wollen wir heute halt auch in der Musik abbilden. Also sagt, dass man für jeden eigentlich dann auch was abbildet und erwischt. Wobei man sagen muss, dass früher die Banddiskussionen richtig krass waren einfach. Also Booking-Sitzung praktisch, wo es darum gegangen ist, dann wird abgestimmt. Die Booker haben die Vorschläge gebracht, der Günther hat viel zugebracht und dann ist abgestimmt worden, da ist also regelmäßig voll gestritten worden. Das ist mittlerweile harmonischer eigentlich, aber auch weil vor allem von jungen Leuten weniger Input kommt so an Musik- und Bandvorschlägen eigentlich.
3: Ja, das stimmt. Ich glaube, dass vor allem für junge Leute ist teilweise die Musik gar nicht so im Vordergrund, sondern einfach auch dieses Wir-Gefühl. Also das ist halt echt brutal. Ich finde das jetzt ja wieder faszinierend. Man arbeitet irgendwie schon die ganze Woche, man baut auf, man richt her, man bereitet sich vor für das Festival und dann ist der Tag und alle ziehen dieses im grünen Crew-Shirt an und auf einmal ist das halt ein bunter Haufen, der wo alle eins wollen, alle ein Team sind und alle an einem Strang ziehen. Und ich glaube, das macht vor allem für junge Leute das im Grünen Festival aus.
2: Und genau das ist der pädagogische Grundgedanke davor eigentlich. So, es ist egal, wo du her bist, was du kannst, was du machst, sondern also zum Schluss kann jeder was, was er zu diesem Festival beitragen kann. Und das macht es schon speziell, wenn dann immer der, in dem Fall jetzt zum 20. der Huberbauer das Gelände in was ganz

0: schick mir die Post doch ins Spital Wanda bei der Radiofabrik bei Huber und Huber, Geschichten vom Dorf und der Welt. Und unsere heutigen Gesprächspartner sind der Bruno und die Coco, nicht die Caro, die Sehr Coco. das sind die Hauptorganisatoren von dem Im Grünen Festival, das jetzt ja in Kirchhain-Schöring stattfindet.
1: Genau, da muss man schon gleich eingrätschen eigentlich, wenn Wanda gelaufen ist, weil Wanda hat schon eine spezielle Rolle auf dem Festival. Wir haben vorher über das erste geredet, 2005, 10 Jahre später ist uns praktisch der große Coup gelungen. Das heißt, es sind eben jedes Jahr Booking-Sitzungen, man trifft sich, unterhält sich, welche Bands sind angesagt. Dann haben wir aber als kleines Non-Profit oder beziehungsweise kein Kommerz-Festival halt auch limitiert vom Budget her. Und dann geht es darum, okay, eigentlich sind wir so ein Sprungbrett-Festival vom Profil her. Das heißt, wir müssen irgendwie Bands erwischen, die bezahlbar sind und am besten in 5 Jahren nicht mehr bezahlbar, weil sie sich so entwickeln. Und bei Wanda war es genau so, dass da praktisch ein, also es hat funktioniert. Wir haben ein Angebot reingekriegt, über 4.500 Euro damals. Und genau in dem Jahr praktisch haben die komplett durch die Decke gegangen und haben zum gleichen Zeitpunkt, wo das Festival dann war, halt wahrscheinlich fürs 10- bis 15-fache irgendwo gespielt. Und die hätten sie tatsächlich mit einer Klausel rauskaufen können. Also die hätten einfach die 4.500 Euro an uns überweisen können und hätten bei Rock im Park spielen können auf der Hauptbühne, praktisch zu einer Top-Zeit. Und waren dann so ehrenhaft nach dem Telefonat mit dem Günther, dass sie wirklich da gespielt haben. Und dann war es nochmal so ein krasser Moment, wo es dann so weit war, war beim Soundcheck ist einfach ein riesen Wetter aufgezogen. Und dann ist das Festival eigentlich vor dem Abbruch gestanden und das war das mit bislang am meisten Besucher, irgendwie 3000 Leute am Gelände, alle Wahnsinn, Wanda ist da. Und auch da merkt man, also dann war die Unterstützung vom Hans-Jörg Birner damals auch super, der Bürgermeister, der dann in Kombi mit dem Wimmer-Günther die mutige Entscheidung getroffen hat, es wird jetzt eine halbe Stunde gewartet und dann geht's los. Und dann ist praktisch bei schüttendem Regen, aber schon Sonnenschein wieder erkennbar, hat dann Wanda gespielt und war ein absolutes Highlight einfach.
2: Cool.
0: Wahnsinn,
1: das war cool, ja. Das war krass.
0: Man denkt sich schon, das ist ja auch ein wechselwörtliches Gefühl, man denkt sich, boah, geil, wann das spielt da, dann denkt man sich, scheiße, jetzt halt voll ins Wasser, das darf doch jetzt nicht wahr sein, dann, ah, was tun sie, und dann, ah, oh, jetzt spielst du, geil.
1: Genau, und das ist auch der Zauber von so Live-Veranstaltungen, wo es kann sich jederzeit alles ändern und dann fuchst du einmal wieder was und dann geht es doch auf und
2: das genauso ist das dann bei der Live-Sendung. Zauber immer.
0: Ja, ja wie bei der Live-Sendung, genau. Man denkt sich, oh, geht alles gut, dann denkt man sich so, scheiße, es geht nicht, und dann, ah, doch, es geht doch,
2: wir können dabei steckt doch davor, weiter. Dabei steckt man davor im Vor Verkehrsstau fest und dann geht der Studioschlüssel nicht.
0: Kann alles passieren. Und dann muss man erst wieder, fuchst dann wieder beim Einloggen, was war nochmal das Passwort, mit was haben wir es?
1: Ja, weil das der Alte gemacht hat, Simon, das musst du übernehmen in Zukunft, das darf nur der Alte machen.
3: Die Rollenverteilung müssen wir nochmal.
0: Hallo.
2: So, es geht da um im Grünen, bitte halten Sie sich ans Thema.
0: Gut, ja, stimmt. Ja, stimmt. Das war, wir sind jetzt ein bisschen vom Thema abgerutscht, aber ja, es geht jetzt wieder ums Grüne, im Grünen.
2: Vielleicht reden wir mal so ein bisschen über die, zum Beispiel habe ich was gehört, dass die alkoholfreien Getränke unerschwinglich sind. Stimmt ja, das?
3: Also definitiv. Ein Wasser kostet, sage und schreibe, 1 Euro an der Bar. Und auch die anderen Getränke, so Spezi, Apfelschorle, sind wirklich zu einem guten Preis. Ich glaube, 3 Euro haben wir auf der Karte, ganz genau weiß ich es gar nicht. Und das ist uns auch persönlich brutal wichtig, weil das Festival selber, das ist nicht auf Gewinn aus, sondern da geht es wirklich darum, dass wir dieses Festival an sich für die Leute, für die Crew, aber auch eben für die ganzen Besucher stemmen können, dass wir die Musiker, die Bands da haben können und am Ende muss da für uns kein großartiger Gewinn ausschauen.
1: Und Wasser ist so Prinzipsache und Coco, du hast Barministerin, eine der Barchefs. was auch bemerkenswert ist, wir haben vor 5 Jahren die Entscheidung getroffen, dass wir keinen harten Alkohol mehr ausschenken. Und es hat der Stimmung keinen Abbruch getan, sondern im Endeffekt merken wir es, dass wir so gut damit fahren, weil es viel familienfreundlicher geworden ist und man hat echt einfach diese harten Ausfälle nicht mehr. Also seitdem keine Aggressionsprobleme, keine Schlägereien, gar nichts mehr. Also keine Erwähnungen in den Polizei- und Security-Berichten mehr und richtig friedliches Festival, das wir da.
0: Das hat es einmal gegeben, das war bis gar nicht so auf dem Schirm gehabt. Also da bei den Male, wo ich immer dabei war, war nichts mehr. Also da.
1: Genau, also nach der Pandemie eigentlich, die Zeit haben wir genutzt und auch uns neu aufgestellt, einen Kulturverein gegründet. Da ist das Team auch nochmal krass gewachsen und das alles nochmal neu strukturiert. Und da haben wir dann die Entscheidung getroffen.
2: Okay. Und wie schaut es dann eigentlich aus mit Drogen am Festival? Also, weil sonst gehe ich gar nicht hin vielleicht. Also.
1: Ja. Ja. Letztendlich ist es so, dass also Security-Dienst vor Ort ist, wo es also Taschenkontrollen und so gibt, aber letztendlich haben wir kein großes Problem damit gehabt. Also alles, was illegal ist, ist auch am Festival illegal.
2: Okay.
1: Kurz gesagt, und die letzten Jahre war es aber einfach echt total unauffällig und letztendlich, es wird mal ein Joint am Gelände geraucht. Das kommt vor, aber genau, was man nicht mitkriegt und wir schauen darauf, dass genau nicht vor Kinder und Jugendliche passiert und letztendlich alles im Rahmen des Rechts einfach.
0: Oder okay. Was mir gerade noch eingefallen ist, weil das hat mich nämlich auch am Anfang so ein bisschen irritiert, weil ich mir denke, wieso sind jetzt da auch Kinder und so, weil ich war so drauf, war das nicht ab 16, aber das war mal, oder? Das war doch mal ab 16 oder irgendwie so das Grüne. Oder täusche ich mich da jetzt?
3: Ich glaube, Kinder haben immer schon mit Eltern eine dürfen, wie ich weiß.
1: Genau.
3: Nur, ja. Da war ich selber Kind, also da war ich wahrscheinlich in der Grundschule. Und da habe ich mit einer Freundin im Grünen gehen dürfen. Ich weiß nicht, wahrscheinlich hat die Karten damals für ein Kind gar nichts gekostet. Auf jeden Fall haben wir da einige dürfen am Nachmittag. Und das Einzige, was wir da haben, sind zum Armkettelstand gehen und uns da ein Armbandel kaufen. Das war meine erste im Grünen Erinnerung als Kind.
0: Weil ich habe das gerade so im Kopf, weil das war ab 16, haben wir gedacht, und weil meine Schwester, also vom Hubert die Tochter, von mir die Schwester, die hat aber trotzdem schon mit 15 eine dürfen, weil irgendwie war da auch der Papa von ihrer Freundin mit dabei und der hat es halt schon eingelassen.
1: Genau, und mittlerweile ist es eigentlich so, dass, also auch wieder so ein sozialer Gedanke, dass U14, also unter 14-Jährige, sind komplett frei, die brauchen kein Ticket, die können einfach kommen, aber halt mit Begleitung. Und dann ist auch wieder genauso wie vorher, einfach alles, was im Rahmen des Rechts ist letztendlich. Das heißt, 16-Jährige dürfen dann bis 12 einfach allein auf dem Festival bleiben und alle drunter müssen halt eine Begleitperson, eine Erziehungsberechtigte dabei haben. So.
2: Wie schaut es aus? Sollen wir uns mal wieder ein Museo hören?
0: Ja, und jetzt geht's. Da sind wir, oder? Genau. Von wegen Lisbeth. Und der Titel heißt Madame Tussaud.

0: Huber und Huber, Geschichten vom Dorf und der Welt. Und heute bei uns zu Gast sind die Coco und der Bruno, die zwei Hauptorganisatoren vom im Grünen Festival, das jetzt Jahr in Kirchensöring stattfindet. Heuer zum 20. Mal 2026. Und heuer mit dabei eine perfekte Mischung aus Wiener Postpunk, Berliner Rap und einer Chiemgauer Legende.
1: Oh yeah.
0: Und dieses Jahr gibt es mal wieder ein Wiedersehen mit einer Band, und zwar Kari Kari, die schon 2018 da waren und die Bühne im Aachenpark gerockt haben. Oder heuer machen sie es am Huberanger.
2: Aber nicht bei euch daheim, gell? Das ist ein anderer Huberanger. Das ist Daumen wahrscheinlich.
0: Mit dem Huberanger haben wir nichts zum tun.
3: Das war dann der Huber und Huberanger.
0: Also Kari Kari, genau, und damals waren die eher nur unbekannt, nur ein Insider-Tipp, und jetzt läuft ihre Musik sogar im US-Fernsehen und bricht Streaming-Rekorde.
2: Ja, umso also schöner ist, dass die tatsächlich für uns auch wieder erschwinglich waren. Das ist jetzt das 20. Jubiläum, also 20. Mal, deswegen wollte man schon nochmal einen raushauen, aber dass das mit Kari Kari funktioniert hat und vor allem hier so Salzburg und in Österreich sind sie einfach so richtig... richtig große Nummer für uns, schon speziell.
3: Okay, und auch Rapmusik ist wieder zum Hören, diesmal von dem Münchner Rapper Fatoni, der sich ja selbst als bester Rapper der Welt, als bester deutscher Rapper der Welt bezeichnet.
2: Genau, da hört man schon raus, dass er schon mit einer gesunden Ironie an die Sache rangeht. Also, reizvolle Bühnenfigur, der Typ auf alle Fälle, ja.
4: Definitiv.
0: Und aus unserem Nachbarland. Und aus unserem Nachbarland ist natürlich wieder eine Band dabei. Und zwar die Leftovers oder Leftovers aus Wien, die mit Grunge und Punk für Energie sorgen werden.
2: Die habe ich selber beim Obstwiesenfestival in Ulm schon gesehen. Die hauen richtig auf die Kacke. Ich glaube, wir hören es später eher. Also richtig junge Wiener Punker, und die haben einen totalen Zeitgeist treffen, glaube ich, so für die junge Generation. So ein bisschen lebensmüde in einer Scheißzeit irgendwie gerade in einer Jugend verbracht mit Pandemie davor und so. Da geht es richtig ab bei denen.
0: Und auch aus unserer Bundeshauptstadt, aus Berlin, wird der Band anreisen. Und zwar 8 Eimer Hühnerherzen. Die nennen ihren Stil selber Nylonpunk. Minimalistisch, tanzbar und mit der richtigen Portion Berliner Schnauze.
3: Und die lassen wir doch jetzt gleich mal für uns spielen, oder?
0: Gleich nachdem ich nochmal gefragt habe, wo der Name herkommen, weil 8 Eimer Hühnerherzen, das ist ja schon verrückt.
2: Ich weiß nicht, wo der Name herkommt, aber man muss einer gratulieren, nicht nur zur tollen Musik, die spielen, sondern zu dem Namen, weil den, wenn man einmal also an irgendeiner Plakatwand sieht, hat sich der eingebrennt, so. Also den vergisst man nicht so schnell. Und ich finde es auch super, also der Geheimtipp dieses Festivals, alle, also für Indieburg, Kirchensöring, perfekt einfach.
0: Deswegen spielen wir es jetzt auch. 8 Eimer Hühnerherzen mit Mittelmaß.

0: Yeah. Hey, ihr Hubers und Coco. Nachdem wir jetzt Kari-Kari und so gehört haben und 8 Eimer Hühnerherzen, also den Geheimtipp habe ich schon, merke, dass ich ganz schön Bock kriege aufs Festival am 18.07. Und deswegen die gute und schlechte Nachricht zugleich. Also für uns eine sehr gute Nachricht, die schlechte Nachricht, wir sind schon ausverkauft. Die letzte Hoffnung, damit ihr Tickets kriegen könnt, ist an Gewinnspielen teilnehmen, zum Beispiel gerade bei uns auf den Social-Media-Kanälen und so. Also verfolgt uns gern, was wir machen und da kommt noch einiges, auch so an Konzerten und so.
1: Oder gute Alternative, einfach für die Crew ummaten und einfach live dabei sein.
0: Oder grillen oder bei der Coco an der Bar.
1: An der Bar, das ist auf jeden Fall der beste Bereich am ganzen Festival.
2: Ja, und jetzt haben wir ja gerade Kari-Kari gehört und 8 Eimer Hühnerherzen. Aber was ganz anders wird die Band, die Multikulti-Band Tula Troubles sein und servieren. Die bezeichnen ihre Musik als Chansons Ska. Ein wilder Mix aus Ska, Reggae, Latin-Rhythmen und französischen Texten.
3: Du, Huber?
2: Ja, Huber?
3: Du, wie ist denn eigentlich der Helmut Geier?
2: Oh, der Helmut Geier, der ist eine echte Legende. Der kommt zum Schluss auf die Bühne. Und besser bekannt ist er als DJ Hell. Und der wird das im Grünen Festival 2026 mit elektronischer Musik abschließen. Und der spielt da schon in die Clubs von New York, Berlin, Tokio. Aber eigentlich daheim ist er im Chiemgau, in Stein an der Traun. Der hat auch schon beim Grünen 2024 aufgelegt und da habe ich auch ein bisschen mit dem Kratsch sogar, da habe ich ihn erwischt, das war geil und auch ein Foto gemacht. Also da war ich dann echt happy. Und dieses Jahr hat er sogar selber angelupft, weil es für ihn eine Herzensangelegenheit war, dass er da beim 20. im Grünen Festival wieder auflegt.
0: So wird es passieren. Der graue Wolf zum Schluss.
1: Ein absolutes Highlight auf dem Festival.
2: Und ja, da freue ich mich schon. Das war echt cool, 2024 schon, weil da war es ja im Aachenpark, das ist ja ein Schulhof. Da war ich als Kind schon in der Schule und da war ich auf dem Schulhof und da hätte ich auch nicht geglaubt, dass ich mal derartigen Techno da von dem Pavillon her.
0: Aber dann, also da, jetzt hast du in einem Satz traumhaft beschrieben, was der Geist des im Grünen ist, oder? Dass das auch am Dorf passiert und wenn genau sowas stattfindet, solche Perspektivwechsel, dann haben wir ja schon alles richtig gemacht.
2: Genau. Einst der Schulhof und das einmal auf einmal, ups. Das war schon geil, ja genau.
3: Und schon langsam kommen wir eigentlich zum Ende unserer Sendung und wir sagen ganz, ganz herzlich Dankeschön zu euch zwei, dass ihr gekommen seid und uns da wirklich super unterstützt habt, weil wer uns zugehört hat, hat vielleicht gemerkt, dass wir eigentlich absolut nicht nervös waren.
2: Und nein, gar nicht.
3: Wir wünschen euch zwei.
2: Wir haben auch gar keine Fehler gemacht während der Sendung. Ich habe nicht unsere Studiogästin versehentlich Caro genannt, obwohl es Coco heißt.
3: Aber sie macht alles nichts. Wir wünschen euch natürlich ganz herzlich, dass das alles klappt. Vor allem, dass das Wetter passt. Die Leute haben sowieso gut drauf. Und jetzt frage ich euch, möchtet ihr noch jemand grüßen oder noch irgendwas ansagen?
1: Ja, also ich glaube, wir haben heute noch ganz besondere Grüße auszurichten. Und zwar an die Amme.
0: Einmal Trude, alles Gute.
1: Happy, happy birthday. Dirty 30.
0: Genau, eine der aktivsten von vielen in der Crew, deswegen gehen die Grüße raus da. Und sonst, ja, danke euch, danke für die Einladung.
3: Also Amelie, von mir auch, alles Gute, von Martin und vom
2: Simon, von Huber und Huber.
3: Ciao.
2: Ciao.
3: Also, und dann möchten wir noch sagen, auf unsere nächste Sendung hinweisen. Die ist am 16.04. um 6
2: am
3: nach 16.
2: 7. 7.
3: Oh, Entschuldigung.
2: Nicht am 4.
3: Am 16. Juli um 6 nach 7 auf Nacht.
2: Da geht es um einen jungen Kihan Schöringer mit einer tragischen Geschichte. Aber echter Wahnsinn, was das für ein positiver Mensch ist. Und jetzt hören wir unseren groß angekündigten oder unseren DJ Hell, den wir jetzt schon mit den besten Wörtern beschrieben haben, mit seinem Titel You Can Dance. Und das sind kein geringerer wie der Brian Ferry. 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

0: Recht herzlich willkommen zu einer weiteren Ausgabe von The Sky is Crying Blues Radio mit herzlichen Grüßen an die Kinder. Und das gleiche Intro sagte ich auch in der Jänner-Sendung 2011 im The Sky is Crying Blues Radio. Und weiter sagte ich, Powerful Woman Play the Blues titelte zuletzt die amerikanische Blues Review und liefert gleich mit Sean Taylor ein frisches Titelbild mit 25 Jahre jung, sympathisch, fesch. Das ist das weibliche Bluesgesicht in den 2010er Jahren, haben wir gesagt. 15 Jahre danach ist sie die bekannteste aller talentierten jungen Bluesfrauen, die wir seinerzeit in dieser Sendung vorgestellt haben. 12 Alben danach und eine enge Kooperation mit Joe Bonamassa und dem Produzenten Kevin Shirley, den wir kennen als in die 1990er Jahre noch Aerosmith produzierte.
1: Ja, ein schönes Intro.
0: Genau, und dann haben wir noch einen Bekannten in der Biografie von Sean Taylor. Die ist ein wenig schwer auszusprechen, das ist ein wenig ein Zungenbrecher. Sean Taylor. Aber da gibt es einen bekannten Menschen noch, Gerd.
1: Ja, den Dave Stewart, den sollte man ja noch kennen von Eurythmics. Der hat sie als 16-jähriges Talent entdeckt und auch ihre erste Platte brachte sie aber dann schon beim Ruf Records heraus. Thomas Ruf kam nach England in den Robin Club in Bilston, um sie live anzuschauen. Er übernachtete bei meinen Eltern und ist bis heute einer meiner größten Unterstützer, sagt sie da in einem Interview.
0: Wir haben ja sehr viel Blues Caravans erlebt. Mhm. Wir sind einmal nach München gefahren. Ob wir die Joan Shaw Taylor nicht in den 2010er tatsächlich mal
1: als junges Mädel gesehen haben,
0: kann leicht sein.
1: Wir werden nachrecherchieren. Wir wissen es nicht mehr. Viel Spaß mit Joan Shaw Taylor, Let Me Down Easy.

Ja, Joanne Shaw Taylor, die stammt aus Wedbury in den West Midlands im UK. Startet ihre Bluesrock-Karriere in Deutschland, haben wir schon erwähnt, ist aber dann nach Detroit gezogen, nachdem sie ihr erstes Album aufgenommen hatte. So schön es war, in England aufzuwachsen. Ich wollte schon in den Staaten leben, weil ich gerade dazu besessen war, von der amerikanischen Musik und Kultur und unbedingt in den USA touren wollte, sagt sie da in einem Interview. Ja, und die Joanne, die hat was geschafft, was nicht immer ganz leicht ist, und zwar Blues, Rock und Pop in Einklang zu bringen, ohne sich in den Stilen, in einer Art Mischmasch zu verlieren. Das passiert leider häufiger, als wenn man denkt, das und das möchte ich noch einbringen. Sie hat das Geschick und navigiert bemerkenswert durch dieses empfindliche Gleichgewicht, und sie ist auch bemerkenswert produktiv. Vielleicht ist sie deshalb auch beim Job on a Mass untergekommen, der ist ja auch mega produktiv, vielleicht schätzt er solche Leute. Und hauptsächlich widmen werde ich mich heute dem Album Black and Gold. Und die herzzerreißenden Trommel und Percussions, die den Eröffnungstrack Hold of My Heart beginnen, legen früh einen Marker fest, dass die Taylor in tieferes, swampigeres Gebiet wartet. Und zum größten Teil bleibt sie bei diesen 11 Liedern auch dort, bis auf 2. Hat sie, die sie nicht geschrieben hat, hat sie alle geschrieben und mitkomponiert, also das auch schon. Und was mir an diesem Black and Gold Album natürlich auch sehr entgegenkommt, ist, neben der Joanne spielen noch der Audley Freed und der Doug Lanzio Gitarre, also drei fette Gitarren, das macht natürlich schon was aus, also viel Spaß mit Hold of My Heart.

0: Ja, mit Sean Taylor haben wir es mit einer kräftigen zu tun. Auf der Konzertwunschliste von uns ganz oben, die war, da komme ich dann später noch drauf, für ein paar wenige Konzerte in Deutschland im Mai. Jetzt in den USA wieder unterwegs, aber die kommt garantiert wieder in Europa. Und Gerd, das muss Pflicht sein für uns, dass wir uns die anschauen. Aber auch ich habe mir Gedanken gemacht und habe meinen ersten Einstieg ein Bein im Pop-Rock oder doch souliger Blues-Rock genannt.
1: Aha, okay.
0: Weil hört man hinein in das Schaffen von Joan Shaw Taylor, beschleicht einem das Gefühl, irgendwie sind einige Sachen schon mit Blick auf einen Chart-Einstieg gemacht. Aber zuerst scheint sie als Top-Act in den US-Blues-Billboard-Charts auf. Und überhaupt mit ihren 2020er-Alben, du hast ein Beispiel ganz am Anfang gebracht, lag sie durchwegs an der Spitze der US-Albumcharts, also der Blues-Albumcharts. In England konnte sie sich durchaus in den allgemeinen Albumcharts behaupten, wohlgemerkt in den Albumcharts, mit dem Wild-Album, das ist aus dem Jahr 2016, hatte sie ihre Bestplatzierung und zwar auf Platz 19, aber der Gesamtalbumcharts. In den Singlecharts habe ich mir auch angeschaut, kein Song. Aber das schaffte nicht einmal der große Joe Bonamassa. Da gab es seinen Song vom Album Different Shades of Blue. Der Song hieß Love Ain't a Love und das haben sie in Amerika auf und ab im Radio gespielt und nicht einmal dieser Song von Joe Bonamassa hat es in die allgemeinen Top 100 geschafft.
1: Okay.
0: Also Blues und Top 100, ganz eine verkehrte Sache. Am Anfang von der Sean Shaw Taylor haben wir gedacht, ja, so ein bisschen Gary Moore, oder? Gary Moore, der hatte ja mit Parisian Walkways, ist er auf Platz 8 gewesen der UK-Charts allgemein. Das war allerdings schon im Jahr 1979. Aber dann kam 1990, Still Got the Blues, und dann hat er noch einmal einen Top-10-Hit gehabt, der Gary Moore. Das ist aber sozusagen die absolute Ausnahme, dass es ein Blueser in die Top 10 der allgemeinen Charts schafft. Und ich, und da komme ich dann bei meinem nächsten Einstieg dazu, habe mir die EP Tired of Being Right angesehen. Die ist am 12.06.26 erschienen, also jetzt. Und das ist so ein Vorläufer auf das nächste Album, das erscheint. Also du hast ja erwähnt, Gerd, sie ist super produktiv und da passt sie Wahnsinn, ja super zum Joe Bonamassa. Ich weiß nicht, wie der jeden Tag tut. Vielleicht ruft er in der Früh schon die Show an, Sean Taylor an und sagt, ah, weißt du eh auch schon wieder.
1: Sonst mache ich was im Stuhl.
0: Hell or High Water von der neuen EP Tired of Being Right, Sean Taylor.

0: Ja, eine feine Geschichte, was die John Joe Taylor so liefert. Und wir haben es eh gesagt, sie und der Bonamassa, sie ist jetzt beim Label Keeping the Blues Alive von Joe Bonamassa. Da ist auch das Blues-Album erschienen, also die erste Nummer, die wir heute gespielt haben. Und da hat sie erzählt in einem Interview, er fragte mich, welche Songs mir denn so vorschwebten und schickte mir dann ständig Nachrichten mit Vorschlägen für weitere, meist obskure Stücke, schreibt sie da. Das hätte ich gern gewusst, was da der Joe Bonamassa ihr schickt. Aber weiter im Interview geht es dann um Allgemeineres, wie, weißt du, im Bluesrock wird so viel über Gitarrenspiel geredet. Da kommt der Gesang oft ein wenig zu kurz, aber wenn man sich Leute wie B.B. King, Freddie King oder Howlin' Wolf anschaut, dann waren die auch tolle Sänger. B.B. King hätte genauso gut Karriere als Sänger machen können, hätte die Gitarre gar nicht gebraucht. Für mich macht die Emotion im Gesang letztlich auch starke Blues-Songs aus. Und ja, da hat sie ganz recht. Und da muss man ganz kurz ausholen zur Geschichte von B.B. King. So großartig er war, so viel schlechte Alben hat es gegeben. Und gerade in der Anfangszeit, da haben ihn alle gesehen als Sänger. Und die haben dann ihn alles mit Mögliche unterlegt, mit Streichern und alles Mögliche und so weichgespült. Das waren viele schlechte Alben, obwohl er großartiger Sänger war, da hat sie ganz recht.
1: Ja, dann ist dann doch in den 60er Jahren alles durchgebrochen, vor allem, weil er ein guter Live-Act war, der B.B. King. Wir haben mal eine Sendung gehabt über den Chitlin Circus, wo die Schwarzen auftreten durften. Und dann haben sie ihn eingeladen ins Fillmore West, oder? Nach San Francisco. Und da sind sie mit dem

0: Die Ursprungsidee zur Sendung war ja das Release vom Album Black and Gold. Und da haben wir uns zusammengesprochen und haben gesagt, die Jean-Jean Taylor kommt uns immer wieder unter. Da ist doch ein neues Album herausgekommen. Und dann bin ich bei der Recherche draufgekommen, dass eben genau während der Recherche diese EP Tired of Being Right herausgekommen ist. Die ist 18 Minuten lang und enthält 4 Songs. Und 3 Songs sind schon auf dem nächsten Album The Trouble with Love drauf. Und das ist sozusagen, die EP ist das Aufwärmprogramm zum neuen Album. Und das neue Album kommt heraus am 23. Oktober 2026. Und jetzt auch schon veröffentlicht ist die Single This is Who I Am. Und diese Single ist natürlich auch auf der EP oben. Und da findet man zum neuen Album, findet man wesentlich mehr oder ausschließlich findet man was zum neuen Album und die EP geht völlig unter. Und da schreibt zum Beispiel die Internetplattform Metal Glory mit The Trouble with Love, also das zukünftige Album, öffnet Jean-Jean Taylor ein weiteres Kapitel ihrer Karriere. Eines, das weniger auf Virtuosität setzt, als auf emotionale Wahrhaftigkeit. Gerd hat es im letzten Einstieg ganz eindeutig erklärt, worum es da Jean-Jean Taylor geht. Das neue Studioalbum der britischen Bluesrock-Gitarristin erscheint am 23. Oktober über Journeyman Records. Das ist interessant. Da sind ja die obskuren Tipps vom Joe Bonamassa offensichtlich zu viel geworden.
1: Eine Pause.
0: Journeyman Records, aber immerhin noch mit dem Kevin Shirley. Das ist der mit Aerosmith. Zwischen Blues, Rock und Soul gedrängten Pop verhandelt Taylor darauf die unterschiedlichsten Facetten der Liebe, die berauschende, die zerstörerische, die heilende und jene, die einen zwingt, sich selbst ins Gesicht zu sehen. Dabei knüpft The Trouble with Love zugleich an den Erfolg von Taylors gefeierten Vorgänger Black and Gold an. Das Album wurde von Kritikern gleichermaßen für seine emotionale Tiefe wie für seine stilistische Eleganz gelobt und festigte Taylors Ruf als eine der spannendsten Stimmen des modernen Blues-Rock. Und dann habe ich mir This is Who I Am, das ist auch so ein charttaugliches Stück eigentlich. Mhm. Und das ist ein Cover, da bin ich ja lang nicht drauf gekommen. Da bin ich dann haben sie gesagt, das ist ein Cover von Celeste. Ich glaube auch nicht, dass du Celeste kennst, oder?
1: Ich denke gerade nach, aber da klickt jetzt nichts bei mir.
0: Ja, ich habe es auch nicht gekannt. Asche über unser Haupt. Das ist eine Death Metal Band, eine ziemlich bekannte Death Metal Band aus Lyon, Frankreich. Mhm. Und die haben die Nummer schon mal herausgebracht. This is Who I Am. Und das ist so Death Metal, Post-Punk. Das ist irgendwie eine große Angelegenheit, Celeste. Haben wir nicht gewusst. Und This is Who I Am hat mich sofort an Skyfall von Adele erinnert, an James-Bond-Filme und das spielen wir jetzt, Gerd.

0: So, während wir andächtig der Nummer gelauscht haben, haben wir uns auch kurz unterhalten. Jetzt hat mich der Chris in dem Sinn durcheinander gebracht, weil man über die Blues Music Awards gesprochen hat und der Chris vorgeschlagen hat, dass sie nächstes Jahr einen Preis kriegt.
1: Ja, für the Best Contemporary Album oder Best Female Contemporary Album, weil das ist schon irgendwie grenzgängerisch, was sie macht, und es ist trotzdem wahnsinnig mit beiden Beinen im Blues, und das ist irgendwie zukunftsträchtig aus unserer Sicht.
0: Ich habe gerade genau nachgeschaut, ob ich für sie gestimmt habe bei den diesmal, aber sie war nicht nominiert.
1: Ja, für das Black and Gold Album, aber das nächste scheint, obwohl das Black and Gold so gute Kritiken gekriegt hat, noch einmal einen draufzusetzen. Wir werden Ende des Jahres nochmals darüber berichten.
0: Genau. Noch aus dem Interview mit der Joanne Jean Taylor: Ich bin definitiv keine Traditionalistin oder Puristin, sondern habe eine ziemlich liberale Auffassung dessen, was Blues ausmacht. Blues ist Emotion pur. Und so hat er auch zu zahlreichen Genres geführt, die aus ihm erwachsen sind, von Gospel über Soul und Rhythm and Blues bis zum Rock. Für mich ist zum Beispiel Simply the Best, wie Tina Turner es singt, Blues pur. Ja. Chris überlegt gerade, ob wir es da eher mit Nick Hornby halten.
1: Ja, Gerd, du kennst mich wie wenn wir verheiratet wären, gell, Gerd? Weil ich das gerne mal sage. High Fidelity, Nick Hornby. Da geht es um einen, der einen Plattenladen hat.
0: Einen überheblichen.
1: Ja, ganz genau. Und der sagt, ich mag nur mich mit Leuten umgeben, die oberhalb der Tina Turner Grenze liegen. Und wobei die Tina Turner schon unterhalb der Grenze ist. Also die darf nicht mehr teilnehmen in seiner Welt, in seiner Qualitätswelt. Und
0: genau.
1: Das zitiere ich gern mal. Und drum, aber sie ist knapp am Rande und bei Nick Hornby. Ich persönlich bin ja ein großer Vertreter der Tina Turner aus den 1960er Jahren. Auch River Deep, Mountain High, Nutbush City Limits sowieso. Ja, und dann ist halt schon sehr viel Kommerz da. Aber zum Beispiel gehört die Nummer Steamy Windows, geschrieben vom Tony Joe White.
0: Großartig,
1: ist zwar auch von der Tina Turner recht mainstreamig gesungen, aber da sind wir schon mit beiden Beinen bis auf die Oberschenkel im Blues.
0: Genau. Wieder zurück zur Joanne. Für sie besteht die Herausforderung oft, Songs mit eingängigen Melodien zu kreieren, ohne den kantigen Ansatz aufzugeben. Taylor rockt gerne hart, gedrängt in dem Fall bei den Nummern Black and Gold von den Veteranen Anton Figg auf dem Schlagzeug und Congas und Jimmy Wallace mit dem Klavier. In der Nummer What Are You Going to Do Now bringt sie absolut Southern Mood in die Musik, während sie Texte ausspuckt wie einer komischen Art romantischen Partnerbeziehung. Ja, ich kann dich hören, weil du nie aufhörst zu reden, aber du hast nichts Neues zu sagen. Ja, so ist sie, die Joanne Jean Taylor. Wir hören es uns einfach an.

0: Die Sache mit Dave Stewart. Als Sean Taylor 15 war, ist sie von Dave Stewart, also du hast es erwähnt, Gerd, der Mastermind der Synthie-Pop-Band der 1980er Jahre Eurythmics und seit 2022 in der Rock'n'Roll Hall of Fame aufgenommen, entdeckt worden. Sie sagte im Interview zur Zeitschrift Gitter, dass sie ihn als Musiker damals gar nicht gekannt hatte. Also sie war 1985 geboren, das war um 2000 herum. Da war Eurythmics Geschichte. Ihre Mutter war damals an Brustkrebs erkrankt und die kannte jemand der Brit-Reggae-Band UB40 und die organisierten für die Mutter ein Benefizkonzert und Sean Taylor als 15-Jährige spielte dort. Und anwesend war ein Freund von Dave Stewart, der hörte das, rief seinen Freund an und schickte ihm ein Demoband. Der Dave Stewart wiederum, der hat dann bei der Mutter angerufen und fragte, ob er Joanne nach London zu Plattenaufnahmen mitnehmen dürfe.
1: Super.
0: Ja, die war 15. Und danach ging es mit Dave Stewart 2 Jahre auf Tour. Unter anderem hat bei dieser Tour die Sean Taylor B.B. King kennengelernt. Also da ist ihr ein Weg geebnet worden, der nicht leicht mal jemand geebnet wird. Und heute spielt die Sean Taylor gern noch mit dem neuen Dave Stewart Projekt mit seiner Band und auch mit Annie Lennox ist sie noch verbunden und spielt auch immer wieder dort. Also da gibt es noch große Querverbindungen und wem der Dave Stewart nichts sagt, das ist einer der großen Songwriter im Geschäft. Also der hat von Mick Jagger bis Tom Petty sehr bekannte Leute mit Songs versorgt und er hat jetzt das Dave Stewart Entertainment und das ist eine riesengroße Produktionsfirma und der Dave Stewart steht immer für Qualität. Vor 30 Jahren, glaube ich, habe ich mir also das war nach Eurythmics Zeit, einmal ein Dave Stewart Album gekauft. Mhm. Und das ist richtig gut gewesen. Da hat vom Dave Stewart überhaupt niemand mehr gesprochen. Also der kann es wirklich. Ich habe mir jetzt herausgesucht, weil die Sean Taylor mit ihm gern mal Missionary Man singt. Und Missionary Man ist ein Hit der Eurythmics aus den Mitte 80er Jahren. Und dann habe ich mir die Originalversion angehört und da gibt es auf dem Album, wie heißt das Album? Heißt Eurythmics Revenge. Und da gibt es tatsächlich eine Blues-Version von Missionary Man. Im Radio hat man aber immer die Remix-Version von der Maxi-LP oder CD damals im Radio gehört. Das muss man sich mal anhören, das geht mit einer Blues-Harp an. Ich habe jetzt mir die Nummer von Sean Taylor und Dave Stewart herausgesucht, aber die Originalversion von Eurythmics ist eigentlich bluesiger wie dies von den beiden jetzt. Und Gerd, da sollten wir uns mal den Dave Stewart vorknöpfen und Dave Stewart und Blues, das ist garantiert ein Thema, das für uns ergiebig ist.
1: Das machen wir.
0: Jetzt hören wir uns an Missionary Man und Missionary Man ist übrigens auch auf dem Greatest Hits Album von Eurythmics und war ein Top 10 Album in der ein Top 10 Charts Single Hit von der Eurythmics. Missionary Man.

0: Ja, eine überaus schöne Nummer von den Eurythmics. Kehren wir zu Sean Taylor zurück und auch zum Album Black and Gold. Da gibt es eine Nummer, Hell of a Good Time. Da sagt der Titel eigentlich schon alles. Das startet gleich. Da gibt es brennende Riffs drin, treibende Melodien. Eine Nummer, die sozusagen, sie wirbt etwas für den Spaß, der Angreifer zu sein in einem Match oder einem.
1: Wie weil gerade Fußball-WM ist. Ja,
0: angreifen ist gut in dem Fall und kann Spaß machen. Und so ist die Sean Taylor, sie macht ja immer diesen schönen Mix, auch im Album Black and Gold haben wir es teilweise rausgehört. Sie gibt es nicht ganz auf, noch irgendwie auch massentauglichere, poppigere Nummern zu kreieren. Ich weiß es nicht, ob das der Weg zum Erfolg ist. Wenn sie allerdings auf der Linie bleibt, im Blues, wo sie jetzt gerade steht, dann wird sie ein Blues-Superstar der neuen Generation. Und da sind wir gesegnet, muss man schon sagen, dass da viele sehr lässige Frauen nachkommen, die ausgezeichnet Gitarre spielen, die wunderbare Songs schreiben und noch singen können. Ja, was wünscht man sich da mehr?
1: Geburtsjahr 1985, als Vorbilder nennt sie logischerweise den Stevie Ray Vaughan und den Jimi Hendrix, das merkt man im Spiel auch immer wieder heraus, aber interessanterweise nennt sie auch den Albert Collins. Und das ist schon interessant, weil den kennen ja viele gar nicht. Der Albert Collins hat allerdings 1985, wenn ich mich recht erinnere, war Live Aid Concert genau im Geburtsjahr von der Sean Taylor, oder war es 84, aber so genau um den Dreh herum. Und das kann schon sein, dass sich die Sean Taylor mal in das Live Aid Concert eingeklinkt hat und dann sieht, da spielt mit dem George Thorogood einer und das ist ja unglaublich gut, was der spielt. Und über diesen Auftritt ist der Albert Collins natürlich in den 80er Jahren zu einer unglaublichen Popularität gekommen, die Bluesmusiker zu dieser Zeit normalerweise nicht gehabt haben. Und das kann diesen Schwenk ausgemacht haben. Egal, die Sean Taylor wird ihren Weg machen, egal in welche Richtung sie gerade momentan fällt. Wurscht, was sie macht und was sie angreift, ist gut.
0: Ja, also ich glaube, also das kann ich fix voraussetzen und annehmen. Die Zusammenarbeit mit Joe Bonamassa ist sicher nicht endend. Gerade so produktive junge Blueser und Bluesstars, die finden immer wieder zusammen und machen Projekte gemeinsam, was ihr sicher auch gut tut, weil der Joe Bonamassa ist halt auch mega untriebig, gerade in den USA. Der wird immer bekannter, wenn er sich da mitreißen kann.
1: Ja,
0: wird und das eine sehr lässige Partie.
1: Ja, und mega vernetzt. Und da kannst du ja gar nicht mehr aus.
0: Genau. Jetzt fehlt noch, dass sie da ihre Clapton mal einlädt zu. Wie heißt da schnell auch? Gitter.
1: Crossroads. Wer weiß, ob sie nicht da schon war. Da bin ich mir eher ganz sicher, dass sie dort schon war. Müssen wir
0: haben wir da nicht einen Zweiteiler gemacht? Und mir wäre sie da nicht untergekommen.
1: Aber mal schauen.
0: Schauen wir mal. Da gibt es ja jede Menge schon von diesen Dingen. Ja, wir verabschieden euch in die Woche mit einer wunderbaren Nummer von der Sean Taylor. Die Nummer heißt Hell of a Good Time. Macht's gut, Gerd Hufnagel
1: und Chris Holzer.

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1: Und jetzt erstmal einen schönen Abend wünsche ich euch heute am 18. Juni 2026 für Hörer der Radiofabrik Salzburg oder halt später, wenn ihr bei Lübeck FM, Westküste FM, Tide Radio oder auch Kiel FM oder vielleicht auch auf cba.media oder anderen Podcast-Plattformen zuhört. Ja, Dokumi ist immer noch angesagt. Wir sind in der dritten Woche der Dokumi-Berichterstattung. Auch diese Woche wieder kriegt ihr einen Synchronsprecher. Und zwar in dieser Woche ist es Kai Schulz. Ja, Kai Schulz, der auch bei Anime House mit dabei war, bei der Autogrammstunde. Wir unterhalten uns über, ja, was er so alles schon gemacht hat und machte. Wir haben auch Kultur. Ja, wir lernen ein bestimmtes Musikinstrument kennen und auch lernen wir so ein bisschen fotografieren. Und natürlich haben wir auch noch Kunst-VTuberin dabei. Lee Foxius ist dieses Mal mit am Start. Nach einem Jahr hat es dann doch mal geklappt, ein Interview mit ihr hinzukriegen. Letzte Zeit gab es da Probleme. Und natürlich Anime und Japan News gibt es auch noch zur halben Stunde. Auch noch Sport ist mit dabei und natürlich auch das Wetter. Also ihr kriegt das volle Programm und das alles mit Musik dabei. Zum Beispiel jetzt Nana Mizuki mit Chubumi im Future Flower. Und damit sage ich herzlich willkommen und viel Spaß bei der Sendung.

0: Und bei mir ist Kai Schulz. Auch hier bei Anime House mit Kodama Whiskey Family sozusagen ist der männliche Part. Eben. Genau. Wir hatten schon Julia Patricia Bayer in einer der vorigen Sendungen. Und jetzt ist Kai Schulz da. Du bist allerdings, glaube ich, irgendwie als Quereinsteiger reingekommen in die Szene, oder? Zum Synchronsprechen, wenn ich so deinen Lebenslauf sehe.
1: Ja, ist richtig. Bin eigentlich gelernter Altenpfleger und Rettungssanitäter. Hab das jetzt auch 20 Jahre lang gemacht. Bin seit 2015 mich immer mehr am Markt am Etablieren, sage ich jetzt mal. Ne? Und mit viel Fleiß und einfach feilen an meiner Performance, an der Stimme an sich, am Spiel, der mit am wichtigsten ist, da ich ja Quereinsteiger bin und diese klassische Schauspielausbildung leider nicht habe, mich aber wenigstens dann auf die Stimme und Stimmspiel konzentrieren möchte und da mich auch immer weiter verbessern will, weil ich einfach der Meinung bin, da lernt man nie aus. Also man kann immer mal noch sich weiterentwickeln. Ne?
0: Ja, ist eine gute Stimme, das höre ich schon auf dem Mikrofon bei mir, auf den Kopfhörern. Also.
1: Ja. Ist ja jetzt nicht nur die Stimme, die es macht, das ist einfach die Spielfreude.
0: Das auch, auf alle Fälle. Wie bist du denn dazu gekommen, dass du Synchronsprechen gemacht hast? Warst du so ein Anime-Fan? Ich will jetzt doch wirklich auch mal die Rollen sprechen. Oder bist du mal was ganz anderes reingekommen? Ich glaube, du hast auch, machst da sehr viele unterschiedliche Sachen.
1: Also mein Hauptsteckenpferd ist eigentlich Hörbuch mit Miss Motte Audio meistens und auch mit ein paar anderen tollen Verlagen, die ich jetzt aber aus der Aufregung raus jetzt nicht mehr ganz wiedergeben kann. Aber um die Frage zu beantworten, Anime war für mich vor 4 Jahren noch relativ unbekannt und ich bin eigentlich durch Heilbronnywood an die Anime-Sache rangekommen. Also ich hatte da mal eine Mail hingeschrieben und wir hatten jetzt schon einige Produktionen gehabt und der Antonio, der da meistens die Regie macht, der besetzt mich dann da auch immer. Und wir haben gerade eine Flöte auf dem Band, aber egal, macht ja nichts. Auf jeden Fall, der hat mich dann immer fleißig besetzt und wir haben dann zusammen die Rollen quasi entwickelt. Jetzt auch Komada, Whiskey Family oder jetzt die aktuelle Kamisama Kiss Staffel, die jetzt rauskommt und so. Und er hat mich da auch ein bisschen gestriezt und wir sind dann immer fleißig am Arbeiten und mit netten Kolleginnen und Kollegen schöne Filme am Machen. Also kann man nicht anders sagen.
0: Ja. Und dann gibt es noch sehr viele andere Jobs, hoffentlich. Ich meine, oder bist du dann irgendwann doch wieder in die Altenpflege zurück?
1: Da müssen wir mal schauen, wie die KI sich entwickelt, ne?
0: Da hoffen wir mal, dass die Labels lernen, dass wir als Zuschauer echte Stimmen wollen. Also ganz ehrlich, Sound und Synchronsprechen ist für sie auch eine Kunst, die nicht einfach so ein Computer nachmachen kann.
1: Da bin ich ganz deiner Meinung und zwar gerade jetzt hier auf der Dokumi oder anderen Messen und so merkst du einfach den Wohlwollen der Leute, in Anführungsstrichen Fans, die einfach darauf Wert legen und darauf müssen wir dann bauen. Deshalb ist ja auch Synchron jetzt immer auch bekannter geworden durch TikTok, durch Sven Plate, Peter Flechner, die ja da Vorreiter sind und auch hochhalten und ja, man stellt sich dann einfach auf eine Bühne, dass die Menschen einen sehen oder auch die meisten, ich sage jetzt mal die richtigen Nerds, liebevoll gemeint, die wissen ja sowieso, dass echte Menschen dahinter sind mit viel Herzblut und Emotionen und so weiter, aber das Ganze auch für, sage ich jetzt mal, Otto Normalverbraucher einfach auch mal bildhaft oder auch mal sichtbar machen, dass halt wirklich Arbeitsplätze auch dranhängen und die meisten einfach ihren Lebenstraum durch den Beruf wahrgemacht haben.
0: Ja, insbesondere die im Fernsehen, die das ja häufig gar nicht so mitbekommen, wie viel Arbeit dahinter steckt. Zum Platte übrigens gibt es auch noch irgendwann hier in der Sendung im Interview in der nächsten Zeit. Da reden wir dann noch mehr über dieses Thema. Dir danke ich dagegen jetzt fürs Interview und wünsche dir noch jetzt hier schöne Autogrammstunden. Ich habe gehört, dich hat es schon ein bisschen fast irritiert, dass die Leute alle sozusagen Autogramme von dir wollten, weil du dachtest, ich bin noch gar nicht so bekannt.
1: Ja, das erstaunt mich immer noch, weil ich komme eigentlich aus einer sehr ländlichen Gegend, aus meiner Heimatstadt Trier und dann verbunden aus meinem Heimatdorf und da ist man dann halt der Kai, ne? Und wenn ich dann hier auf eine Messe gehe, aber ich finde es halt sehr schön, dass dann die Arbeit doch gesehen, gehört und auch gewertschätzt wird einfach. Ich finde das sehr toll und ja, ich bin jederzeit bereit, hier gerne zu sitzen und den Leuten, die dann halt möchten, auch ein kleines Gespräch oder so. Ich finde einfach einfach toll. Es ist meine erste Messe, hoffentlich nicht die letzte. Und ja, ich wünsche uns allen noch viel Spaß und eine gute Zeit.
0: Dann danke fürs Interview.
1: Sehr gern.
0: Ja, da eindeutig. War doch ein nettes Interview. Übrigens, Sven Platte gibt es nächste Woche. Und diese Flöte, die ihr eben gehört habt, diese spezielle Flöte, die kommt gleich auch nach diesem Titel. Erzählt mir die Flöte ein bisschen, also die Flötenspielerin, was sie da genau gemacht hat.

0: Interessante Töne. Sag mal, was genau spielst du denn da jetzt eigentlich? Das ist, sieht ein bisschen anders aus als eine normale Blockflöte so vom Instrument her.
1: Das ist eine Ocarina tatsächlich. Eine Ocarina ist ein altes Gefäßflöteninstrument, was teilweise schon über 5000 Jahre alt ist und in ganz vielen verschiedenen Versionen auf der ganzen Welt über verteilt ist. Ich spiele extrem gerne auf Conventions und mache synchronsprechende Cosplayer und auch Gäste allgemein sehr, sehr gerne glücklich mit Liedern aus meinem großen Anime-Buch. Ich habe über 102 verschiedene Lieder zur Auswahl aus ganz vielen verschiedenen Fandoms, aus dem Anime-, Cartoon- oder Filmbereich oder auch Gaming-Bereich. Und das ist so meine Leidenschaft, die Leute damit glücklich zu machen mit passenden Liedern.
0: Wie bist du dazu gekommen zu diesem Instrument? Wie hast du das kennengelernt?
1: Tatsächlich durch den zweiten Pokémon-Film. Und zwar im Pokémon 2000, dem zweiten Film, kommt eine Ocarina vor. Dort wird Lugias Song gespielt. Und ich habe mich ewig gefragt, was ist das für ein Instrument? Ich kannte das damals nicht. Und vor einem Jahrzehnt bin ich dann darauf gestoßen, dass es eine Ocarina ist, wollte auch ewig eine haben. Habe teilweise erstmal mit Billig-Ocarinas angefangen. Da klangen die Töne sehr bescheiden. Habe dann durch meine Frau tatsächlich aber eine hochwertige geschenkt bekommen. Ich habe jetzt eine Sammlung mittlerweile von über 9 hochwertigen Ocarinas von STL. Einfach weil bei mir die Sammellust gekommen ist und auch passende von zum Beispiel dem Dragon Ball Z-Film mit Tapion gibt es eine Ocarina. Ich habe die Zelda-Ocarina, ich habe auch Melodies Ocarina aus dem zweiten Pokémon-Film. Und es ist so eine Sammelleidenschaft geworden, einfach um passend auch zu den Cosplays passende Ocarinas zu haben.
0: Ich habe das Gefühl, dieses Instrument hört man häufiger in Animes, als man glaubt, oder dann?
1: Ja, tatsächlich ja. Also beste Beispiele für Gefäßflöten, auch Totoro beispielsweise spielt im Film eine Ocarina, also zumindest eine Art der Ocarina. Natürlich der zweite Pokémon-Film, Tapion aus dem Dragon Ball Z-Film. Es gibt eine Ocarina in Naruto, wo sie vorkommt. Und auch natürlich die Klassiker, die Zelda-Reihen. Viele Lieder auch in den Hintergründen werden auch mit Ocarinas gespielt.
0: Oh, krass. Magst du uns noch mal einen kleinen Eindruck geben, wie das so klingt, dass man so ein bisschen noch ein längeres Stück mal ein bisschen hört?
1: Gerne. Möchtest du dir vielleicht ein Lied aussuchen?
0: Was ist denn so eines der Lieder, das du am liebsten spielst?
1: Tatsächlich Inuyashas Schlaflied.
0: Dann nehmen wir das doch mal.
1: Okay, einer der Klassiker. Ja, ist gut.

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0: Danke, das klang echt gut. Dann danke ich fürs Interview und für die vielen spannenden Informationen.
1: Danke, gerne. Und falls ihr mehr davon hören wolltet, ich habe demnächst ein Konzert beim Anime-Marathon in Königslutter.
0: Oh, cool. Dann wünsche ich dir noch viel Spaß hier.
1: Gerne.

0: Persona her. Du bist, glaube ich, du machst das auch recht professionell, glaube ich, mit dem Zeichnen, oder? Hattest du mir letztes Jahr erzählt, dass du damit auch dein Geld verdient ist eigentlich, oder?
1: Genau, mittlerweile mache ich das Ganze hauptberuflich, also sowohl VTubing als auch durch Aufträge verdiene ich mein Geld. Und bisher kann ich auch noch gut davon leben. Ja.
0: Man kann ja eh nur hoffen, dass es noch besser wird in der Zukunft dann immer mehr. Aber du machst nicht nur Zeichnen, glaube ich, auf deinem Twitch-Kanal, du machst, glaube ich, auch einige Sachen mehr, oder?
1: Genau, also ich nehme sehr, sehr viel natürlich in meine Kunstreise mit und zeige meinen Prozess, meinen Workflow und so weiter. Aber hin und wieder darf es natürlich nicht an Abwechslung fehlen. Da game ich auch sehr, sehr gerne. Wir haben zum Beispiel letztens Pragmata durchgespielt. Ich habe sehr viel geweint, aber da möchte ich natürlich nicht zu viel verraten, wer das Spiel natürlich noch selber spielen möchte. Aber ja.
0: Ich kann Pragmata in der Hinsicht nicht spielen, erstmal mein Computer wahrscheinlich das grafikmäßig nicht aushalten würde. Und so ist das halt. Naja. Ja gut, wobei es gibt ja mehrere Enden von Pragmata. Nicht nur einmal durchspielen, dann kann man mehrmals durchspielen.
1: Soweit ich weiß, gibt es ein True Ending, ja, aber so weit bin ich leider noch nicht gekommen. Ich habe nur das ganz normale Story Ending bisher durchgespielt. Deswegen, ich möchte auch noch nicht gespoilert werden.
0: Nee, ich wollte euch auch nicht spoilern, in der Hinsicht nur sagen, nicht aufgeben nach dem ersten Mal. Das ist wie bei vielen Spielen. Wenn man dich angucken will, wenn man sehen will, wie du weiter Pragmata spielst oder auch wie du zeichnest und so, wie kann man dich dann am besten finden?
1: Also ich bin sehr präsent auf Social Media. Ich versuche eigentlich überall aktiv zu sein, wo es momentan einfach geht. Das heißt, meine Hauptplattformen sind hauptsächlich Twitch natürlich, wo ich streame, aber auch Twitter und Instagram, wo ich meine Bilder gerne poste. Aber auf TikTok und YouTube nehme ich auch gerne so ein paar Ausschnitte, wie ich etwas zeichne mit, damit man ein bisschen mehr hinter die Kulissen schauen kann.
0: Das ist cool. Dann wünsche ich dir noch viele weitere coole Streams und auch viel Spaß natürlich immer noch weiter beim Zeichnen und beim Illustrieren und alles. Und danke dir fürs Interview.
1: Vielen lieben Dank für die Möglichkeit. Ich freue mich sehr, dass es geklappt hat. Und vielleicht ergibt sich nochmal die Möglichkeit.
0: Ja, würde mich freuen. Danke.
1: Danke dir.

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2: Am Mikrofon ist Sascha Maskasirik. Hier sind die Japan-Anime und VTuber-News. Konnichiwa. Japan setzt sich durch bei G7-Gipfel. Die blauen Samurai schlagen sich tapfer gegen die Niederlande. Und Anime und VTuber-News gibt es auch noch im Anschluss.
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2: Japans Premierministerin Sanae Takaishi hat beim G7-Gipfel viele ihrer Vorschläge für das Abschlusspapier durchsetzen können. So hat Japan als Antwort auf die Probleme im Nahen Osten durchgesetzt, dass die G7-Staaten Ölreserven von zumindest 90 Tagen Produktion aufbauen wollen, auch um im Zweifel Anrainerstaaten zu versorgen. Außerdem will die G7 einen Vorrat an seltenen Erden anlegen, um so die Abhängigkeit von chinesischen Exporten zu senken. Takaishi besuchte neben dem Gipfel in Evian in Frankreich auch das Vereinigte Königreich und Italien, Länder, mit denen Japan neue Partnerschaften abschloss. Die Bank of Japan hat am Montag ihren Zinssatz auf 1% pro Jahr erhöht. Zuletzt war der Zinssatz im Jahr 1995 so hoch, als nach dem Platz der Immobilienblasen die Kreditzinsen in den Keller sanken. Über ein Jahrzehnt gab es für Kredite sogar gar keine Zinsen. Der Grund für die Erhöhung sind der immer noch sehr niedrige Yen-Kurs sowie die Inflationsrate, die aufgrund der Iran-Krise weiter um die 3% liegt.
1: Ja.
2: Ein Gesetz zum Schutz der japanischen Flagge wurde abgemindert. Entfernt wurde beim Gesetz der Passus, dass auch das Posten von Videos vom verbrennenden Flaggen strafbar sein sollte. Das wäre mit der Meinungsfreiheit nicht in Einklang zu bringen, so die LDP-Spitze im Unterhaus. Wer mit dem Shinkansen jetzt von Tokio aus nach Osaka oder Fukuoka reisen will, kann dieses neben der normalen Economy Class oder der Green Card Klasse auch in der neuen Supreme Class. Diese Klasse ist noch exklusiver und kostet darum auch mindestens 42.390 Yen für eine Fahrt von Tokio nach Shin-Osaka. In der Klasse werden einem besonders gepolsterte Einzelsitze mit Tisch angeboten. Es gibt Getränke und einen Imbiss-Snack an Bord und den sogenannten privaten Räumen, die vom restlichen Fahrgastraum abgetrennt sind, kann man auch die Klimaanlage und sogar das Licht individuell einstellen. Die Meteorologische Agentur Japans hat die Vulkanausbruchswarnstufe für den Mount Tokachidake auf Hokkaido auf Stufe 2 erhöht. Es ist das erste Mal seit 12 Jahren, dass der Vulkan wieder Zeichen eines möglichen Ausbruchs zeigt. Durch die Heraufstufung dürfen sich Tourengeher jetzt nur noch rund 1,5 Kilometer, also rund eine Meile, an den Vulkankrater heranwagen. Darum wurde auch einige der Wanderwege vorsichtig schon vor der Start in der Sommersaison gesperrt. Ja. Und ein wie ein Piratenschiff aussehendes Segelschiff im Hafen von Kawasaki ist nach über 80 Jahren jetzt von den Behörden abgerissen worden. Das Ausflugsboot war bereits seit vielen Jahren in einem Zustand der Nichtbenutzbarkeit, da die Firma, zu dessen Besitz gehörte, sich trotz vieler Aufforderungen nicht dazu hatte durchringen können, das Schiff mal wieder in Stand zu setzen. Da sich das Boot schon mehrfach bei Stürmen von seinem Ankerplatz losgerissen hat und die Taifunsaison naht, wurde das Schiff jetzt angefangen zu verschrotten und das wird rund 33 Millionen Yen kosten.

0: Sport vor Ort und da hat sich Japan beim ersten Spiel sehr kämpferisch gezeigt bei der Fußball-WM in Amerika und gegen die Niederlande glatt ein 2:2 hinbekommen und das auch noch in den letzten regulären Spielminuten. Nach einer langen ersten Halbzeit schoss sich in der zweiten Halbzeit zunächst Virgil van Dijk das erste Tor in der 51. Minute für die Niederländer, das aber durch Kaito Nakamura nur 6 Minuten später ausgeglichen wurde. Aber nur 5 Minuten danach dann schoss schon Christian Chio Somerville zum 2:1. Nach der Auswechslung von Ogawa gab es dann ein kämpferisches Spiel weiter und er und Daichi Kawada köpften dann in der 89. Minute zum Unentschieden. Japan hat sich damit in einer schweren Gruppe einen Punkt geholt und kann jetzt am Sonntagmorgen europäischer Zeit gegen Tunesien weiterkämpfen. Die Niederlande treffen auf Schweden.
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0: Richtig, alles mögliche ist Anime, aber wir müssen erstmal hier was über eine kleine Fusion berichten, denn jetzt hat sich auch Warner Bros. Dazu bereit erklärt, Paramount Skydance zu kaufen. Irgendwie in den USA gibt es wohl bald dann nur noch Disney und Warner Bros., aber das Kartellamt hat gesagt, das ist okay. Anscheinend sind sie mittlerweile so klein geworden. Auch weil halt Netflix ja Konkurrenz ist, dass jetzt da nicht eine marktbeherrschende Stellung angesehen wird. Das könnte übrigens auch dem Anime-Geschäft sehr stark helfen, denn insbesondere Warner Bros. Japan produziert ja viele Anime und hat auch schon angekündigt, also der General Manager von Warner Bros. Japan hat gegenüber der Kaisai Kai angekündigt, bei der Marini ist das, dass sie noch mehr Animes machen wollen. Sie hatten ja jetzt in der Vergangenheit dann schon Damachi gemacht oder Record of Ragnarok oder auch JoJo's Bizarre Adventures. Auch der Vizepräsident Kunio Yamada betonte die Bedeutung neuer Inhalte für den globalen Markt und somit auch, dass sie immer mehr machen wollen. Insbesondere auch mit Webtoon wollen sie zusammenarbeiten. Sie arbeiten aber auch mit Kadokawa, Toho oder Sony zusammen. Apropos Kadokawa, die haben gerade Ärger, und zwar Ärger von der Japan Fair Trade Commission. Wie ihr ja vielleicht wisst, gibt es seit November 2024 ein spezielles Freelancer-Gesetz, das auch schon so manche YouTuber zu einer Graduation gebracht hat. Auch Kadokawa arbeitet mit sehr vielen freien Autoren, Illustratoren und Designern. Und einigen von denen hat der Verlag anscheinend nicht rechtzeitig ihr Geld überwiesen. Das ist mittlerweile aufgrund des Gesetzes verboten. Also sie können nicht einfach mehr ihr Geld zurückhalten, sondern ja, Auftrag ist erfüllt, damit kommt das Geld und deswegen wurden sie jetzt bereits verwarnt. Finde ich schon sehr interessant. Und der Anime Kikis kleiner Lieferservice soll ein Real-Life Ausgabe bekommen und das auch noch von BBC produziert. Und da hoffe ich mal, dass das nicht so endet wie Doctor Who. Abgesetzt bis 31. Soll angeblich sich sehr stark an der Buchreihe von Eiko Kadodo halten. Die hat ja vor 40 Jahren das Buch geschrieben damals. Und fürs Drehbuch wurde Irena Wignall beauftragt. Die hat unter anderem The Box Trolls oder den kleinen Prinzen mitgeschrieben. Mal gucken, was das wird. Ich meine, da steht immer noch BBC drauf. Ja. Und dann haben wir noch eine Nachricht für alle, die Background-Musik benutzen, insbesondere in lokalen und so, und dabei japanische Musik benutzen. Da gibt es jetzt ein neues Gesetz, das sowohl in Japan als auch außerhalb von Japan jetzt sagt, dass ihr ab jetzt Jazzrec-pflichtig oder aber auch GEMA-pflichtig sein werdet, wenn ihr das tut. Und sie werden das wahrscheinlich auch ein bisschen verfolgen. Ich hoffe mal, dass sie verstehen, dass das hier eine Radiosendung ist, die 100% von der GEMA bezahlt und genehmigt ist. Also die GEMA ist bezahlt von den Sendern. Kommen wir zu den VTuber Newsy News. Da haben wir zuerst einmal ein kleines Drama, das es zwischen der VTuberin Deme und Chibi Reviews gab. Die haben sie ein bisschen gezofft. Und jetzt hat sich Deme dann auch dafür entschuldigt, dass sie anscheinend, ja, sie hat ihn halt in der Hinsicht beleidigt, dass sie darauf angespielt hat, dass er ja seine Freundin ihn verlassen hatte. Und naja, Chibi Reviews hatte da fast sich gemeinquaftet. Aber naja, zum Glück nicht, aber da hat sich jetzt für entschuldigt. Er sagt, es ist nicht so ernst zu nehmen, aber ganz ehrlich, ein Gentleman nimmt eine Entschuldigung an, egal wie ernst gemeint sie ist. Kommen wir zu Doki, Bird und Mint, die haben sich darüber ausgelassen, dass Mint jahrelang kein Visa bekam, als sie noch für eine bestimmte Firma gearbeitet hat. Während andere eine bekamen, man kann ja einfach nur sagen, naja, wen wundert es bei der Firma, oder? Und die deutsche YouTuber Cecilia hat sich mit einem Fan gestritten, weil der Fan, ja, ganz ehrlich gesagt, die einfach auf die Nerven ging. Und das finde ich dann, ja, da kann man auch mal was sagen. Kommen wir zum Wetter in Japan. Die Temperaturen in Tokio 30 Grad, nicht heiß wie hier, dann in den nächsten Tagen. Es ist allerdings ein bisschen regnerischer, vor allem im Westen von Japan, in Fukuoka mit 26 Grad und auch im Norden noch, in Sapporo mit 24 Grad, kann es immer mal wieder tröpfeln. Der Samstag ist dann vor allem in Japan regnerisch, 24 Grad dort in Tokio, 25 meldet Hiroshima, 28 Grad, könnte es aber trotzdem in Fukuoka werden, im Norden etwas sonniger mit 25 Grad in Aomori. Regen weiterhin in großen Teilen von Japan, so Kyoto 28 Grad mit Regen, es sind ja nur noch 19 Grad am Sonntag, auch mit Regen. Im Westen ist es dagegen wärmer, 26 Grad dort mit Sonne in Fukuoka. Der Montag verregnet noch in Tokio mit 21 Grad, auch recht kühl. Im Westen kommt neuer Regen auf, sonnig ist es dagegen eigentlich nur so in Kyoto mit 25 Grad. Der Dienstag verregnet im Süden von Japan mit 23 bis 26 Grad, im Norden 18 Grad. Am Mittwoch haben wir mehr Sonne, aber auch immer wieder mal mehr Regen in Fukuoka zum Beispiel, aber ansonsten Sonne so 20 bis 26 Grad, man die haben es halt gemütlicher als hier dann. Und am Donnerstag 24 Grad mit Sonne und Wolken in Tokio und 26 Grad in Hiroshima, also irgendwie ein klein bisschen wechselhaftes Wetter dort und in die Regenzeit. Die nasse Regenzeit kommt jetzt auch. Dann bei Donnern kommt immer noch die heiße Regenzeit. Aber jetzt ist erstmal so ein wechselhaftes Wetter diese Woche. Und jetzt nach der nächsten Jingle und Musik, dann reden wir ein klein bisschen über Fotografieren. Wow.

0: So, ich bin jetzt hier im Nordpark, aber irgendwie scheint mittlerweile die Dokumi schon ein bisschen in den Nordpark irgendwie so ein bisschen zu kommen. Nicht ganz offiziell, aber mit Workshops so. Na gut, ich sag mal so, wenn man fotografieren will, macht man es auch nicht unbedingt auf der Messe. Bei mir ist der Workshop-Leiter für so, bringst du jetzt den Leuten bei, wo die besten Orte sind hier im Nordpark, um Fotos zu machen, oder wie ist das?
1: Ja, hi, mein Name ist Mike Sominski, ich bin für Sony hier und wir machen hier verschiedene Workshops. Also jetzt gerade machen wir einen Porträt-Workshop mit der Timber Cosplay, das ist unser Model. Und heute oder jetzt gerade geht es darum, um das Thema, wie man mit Blitz fotografiert, gerade auch bei so hellem Licht. Wir haben strahlenden Sonnenschein, blauen Himmel, kein Wölkchen am Himmel und dementsprechend, das ist auch natürlich eine fotografische Herausforderung, da auch gegen zu wirken, und mit dem Blitz funktioniert das sehr, sehr gut zum Beispiel.
0: Und was machst du denn sonst noch so für interessante Geschichten für die ist ja auch schon fotografiert. Was gibt es denn sonst noch so hier für interessante Themen, die ihr dann den versucht beizubringen, damit die Cosplay-Fotos immer besser werden?
1: Ja, also grundsätzlich, ob Cosplay oder nicht Cosplay vor der Kamera, ist erstmal egal, aber natürlich ist es naheliegend, dass man hier zum Beispiel beim Cosplay-Contest ein paar Bilder macht, also zum Beispiel auch Bühnenfotografie ist dann auch so das Thema, oder gestern hatten wir einen Workshop während einer Tanzvorführung, und dementsprechend auch da Bewegung, wie man Bewegung einfängt, wie man es ästhetisch, dynamisch einfängt, das sind so Kleinigkeiten. Und ob das jetzt auf einer Cosplay-Messe ist oder ganz, ganz woanders, das kann man überall übertragen.
0: Und wie gut wird das dann angenommen? Also ein paar Leute sehe ich ja hier, aber wie viele Fotografen sagen sich, ach, ich sollte mich noch mal ein bisschen mehr weiterbilden in meiner Fotografie?
1: Das ist sehr, sehr unterschiedlich, je nachdem, welches Thema wir gerade haben. Aber gestern hatte ich zum Beispiel einen Kurs, da waren 21 Personen als Teilnehmer dabei. Jetzt sind das 10 gerade, vorhin hatte ich 13, also das ist sehr, sehr unterschiedlich. Aber so in dem Rahmen 10 bis 20 circa.
0: Mhm. Also gibt dann hier viel, man sieht, das ist richtig professionell hier aufgebaut. Kann man nur hoffen, dass dann nicht am Ende so viele dann kommen, dass hier der Park immer nur noch voller Cosplay-Fotografie Vierer ist und keine Cosplayer mehr, oder?
1: Also der Park bietet sich natürlich an, und ich glaube, es bleibt trotzdem dabei, dass sehr, sehr viele Cosplayer dabei sind. Und das ist das Schöne, weil dann können auch mehr Fotografen herkommen und dann fotografieren, und dann hat man eine gute Zeit und schöne Bilder.
0: Kannst du mir ein paar gute Spots erzählen, wo man so die Cosplayer, wo die gerne fotografiert werden, was so die Lieblingsspots von manchen sind?
1: Also hier hast du wirklich einen riesengroßen Park hier im Japanischen Garten. Du hast so viele Ecken. Wir sind hier an so einer Steinformation im Grunde genommen. Hier ist so ein bisschen das Spiel mit Licht und Schatten natürlich auch interessant. Und je nach Cosplay muss man auch gucken, dass es irgendwo auch ins ganze Bild passt. Also wenn das jetzt ein Cosplay ist, was eher industriell angesiedelt ist von der Geschichte her, dann macht es natürlich wenig Sinn, die Person in eine Wiese zu stellen, weil dann passt das auch nicht. Und dementsprechend muss man dann auch gucken, oder man nimmt eine Treppe, einen Baum, ja, da kann man sich ordentlich austoben.
0: Dann danke fürs Interview und wünsche dir noch gute Workshops hier.
1: Vielen, vielen Dank, ganz viel Spaß dir auch noch.

Und das war es auch schon wieder mit Echt mit dem Manier für diese Woche. Eine volle Sendung, die Nachrichten sogar mal 2 Minuten später als normal. Stellt euch bloß nie in die Uhr nach den Nachrichten. Die kommen manchmal zu früh, manchmal zu spät. Und manchmal auf den Punkt, aber diesmal nicht. Ja, aber das war es auch schon für diese Woche, weil, ja, hatten ja auch einiges, oder? Wir hatten Kai Schulz da, danke erstmal für das Interview. Bei Animehaus war der als Synchronsprecher mit Autogrammstunden und auch hier im Interview. Wir hatten dann auch Lee Foxius und eben Mike Suminski und dann hatten wir auch noch die Ariane Tatsu. Ja, ich habe den Namen nicht gefragt im Interview, aber das ist das Schöne am Internet, man findet sowas während der Sendung sogar noch raus, wie jemand hat, heißt, die ja dann am 11. Juli dann beim Anime-Marathon in Königslutter ihr Konzert, ihr Ocarina-Konzert geben wird. Eine Con, wo ich bis heute noch nicht war, obwohl ich von der Con schon seit Ewigkeiten weiß, aber ja, es passt immer nie von den Daten, weil, ja, naja. Nächste Woche auf alle Fälle geht es auch weiter mit der Dokumi, klar. Wir haben noch 2 Sendungen. Nächste Woche haben wir auf alle Fälle Interview mit dem Orga, mit Andy, der auch schon diese Woche darüber erzählt hat, dass zum Beispiel sie sogar bei NHK World einen Nachrichtenbeitrag bekommen haben. Beziehungsweise auch bei NHK lief da auch. Und dann auch in Englisch übersetzt auf NHK World. Fand ich auch sehr interessant, der Beitrag. Und noch einiges mehr gibt's. Und ja, lasst überraschen, ich danke euch jetzt auf alle fürs Zuhören. Ach, genau, nachhören müsst ihr ja noch wissen. Nächste Sendung kommt am 25. Juni auf der Reifabrik, also am 27. Juni bei, wo natürlich, Lübeck FM. 29. ist sie bei Westkiss FM, am 1. Juli bei Tide Radio, am 2. Juli bei Kiel FM und natürlich auf der cba.media immer zu hören. Ich danke fürs Zuhören, wir hören uns nächste Woche wieder. Jetzt kommt hier noch Hikari Inui mit Hitotsunegai und ich sage danke fürs Zuhören. Bis nächste Woche, euer Sascha Pascal. Sehr gerne.

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0: Und wieder ein Hallöchen zur Nacht. Arco Reniger begrüßt euch in der Nachtstunde. In den ersten Minuten des Freitags sozusagen. Ich freue mich, dass ihr wieder dabei seid. Und begrüße auch gleich meinen Stammhörer im Hohen Norden, den Sascha Pascal, dem Moderator von ECMI Nippon Air. Das ist die Sendung mit den Japan- und Anime-News. Immer vor der Nachtstunde. So, was haben wir denn heute für Überlegungen in der Sendung? Worüber machen wir uns den Gedanken? Naja, das Weltpolitische zu kommentieren, seid mir nicht böse, aber ich habe es schon so satt, ja. Die Hoffnung stirbt zuletzt, sagt ein Sprichwort. Oder ist es eine Weisheit? Auf dem Instagram-Foto zur Bewerbung der heutigen Sendung sieht man das Warnschild, das seinerzeit an der innerdeutschen Grenze aufgestellt war. In Deutsch, Englisch, Französisch, Russisch. Und da steht drauf, Achtung, Sie verlassen den amerikanischen Sektor. Damals ein Warnhinweis, heute vielleicht als befreiender Hinweis zu verstehen. Sie verlassen den amerikanischen Einflussbereich, wäre heute keine großen Bedenken mehr wert. Ihr, sagen wir mal, Erleichterung. Und darum der Titel der heutigen Betrachtungen, öfter mal was Neues. Was Neues, Erfrischendes in musikalischer Hinsicht, na gut, ja gut, aus Amerika ist auch eh nichts mehr. Aus dem Norden Kaliforniens, die Rainbow Girls.
1: 1, 2, 3, 4.

0: Yes.
1: Ja, Rainbow Girls. Alle drei Damen exzellente Multi-Instrumentalistinnen und Supersängerinnen, würde ich sagen. Wie gesagt, öfter mal was Neues. Gut, und jetzt zwischendurch nichts Neues, sondern was Altes. Okay, gut, damals war es halt was Neues. In diesem Fall der Link Wray mit seinem Rumble Man.

Es ist nicht zu glauben, dass dieses Stück wegen seiner rauen Art von diversen Radiostationen boykottiert wurde. Link Wrays Stücke kamen in diversen Filmen zu Ehren. Na, schauen wir mal, vielleicht findet man noch eines im Laufe der Sendung. Öfter mal was Neues bezieht sich auch auf Denkweisen, welche in dem Moment, in dem sie ausgesprochen werden, als höchst unpassend, negativ, dem Mainstream widersetzend erscheinen. Denkt an diverse offizielle Darstellungen, welche sich hinterher im Laufe der Zeit als größtenteils Lügen und Geschäftemacherei herausgestellt haben. Ich werde es jetzt nicht aussprechen, aber ihr wisst wahrscheinlich, was ich meine. Im Grunde war die Vorgangsweise nicht wirklich neu. So agieren viele Systeme, wenn sie die totale Kontrolle anpeilen. In diesem Sinne gehört das nicht zum Thema, obwohl es für diverse Zeitgenossen eben was ganz Neues war, diese Vorgangsweise.

Ja, ich glaube, das war jetzt ein bisschen gemein von Ginger Ale, um diese Zeit über den großen Schlaf zu singen. Jetzt muss ich einmal eine Lanze brechen für eine Sache, welche schon so alt ist wie die Menschheit und von der ich glaube, dass sie in ihrer Wertigkeit leicht verrutscht sein könnte. Ich berufe mich nur auf meine Beobachtungen. Ich bin mir nicht sicher, ob eine digitale Freundschaft das sein kann, was es eigentlich sein müsste, was sie sein könnte. Wenn wir den alten Aristoteles zitieren, dann gibt es drei Arten von Freundschaften. Die Freundschaft aus einem Nutzen heraus begründet. Eine Freundschaft, dem Vergnügen zugrunde liegt, und die vollkommene Freundschaft, bei der man den anderen um seiner selbst willen schätzt. So, und jetzt könnt ihr selbst entscheiden, welche Freundschaften über das Handy möglich sind.

öfter mal was Neues bedeutet im Grunde, dass der menschliche Geist ständig in Bewegung ist, ständig nach Neuem, Unerforschten strebt, auch diese Neugierde, die dem Menschen typisch ist, und wenn man so will, letztlich doch auch das Überleben der Spezies garantiert hat bis jetzt. Doch nicht jede Neuerung bzw. Erfindung war von Anfang an in ihrer Tragweite abschätzbar. Beispiel: die Elektrizität, die Radioaktivität, die ganzen Sprengstoffe, na und die KI ganz aktuell und vieles mehr wären zu nennen. Auch gibt es diverse Fehlentwicklungen, welche als neueste und modernste Innovation verkauft werden und sich letztlich erst bewähren müssen. Beispiel Elektromobilität, na da werden wir mal schauen, wie das läuft. Die Energieerzeugung durch Windkraft, ja, die gibt es. Naja, was ist mit der ganzen Industrie? Und die KI in jeder Arschfalte. Wie konnte die Menschheit nur ohne KI überleben? Jedes für sich betrachtet durchaus etwas wirklich Besonderes und Wertvolles. Doch wird sich ihr genereller Nutzen für die Menschheit noch herausstellen müssen. Ja, das dauert noch, meine Lieben, ja, das dauert noch.

Und die gerade gesungen und gespielt haben, das war Sunday 1994. Eine ganz sympathische Partie, habe ich schon live gesehen, also wirklich total nett. So, zum Thema. Beim Zusammenstellen der Sendung ist mir aufgefallen, dass Vorgangsweisen oder besser Verhaltensmuster, die für uns als neu gelten, ja letztlich schon alte bis uralte Hüte sind. Der Ausspruch, im Leben wiederholt sich alles, den finde ich echt weise. Politische Strömungen, Moden wiederholen sich. Was als sittlich oder unsittlich galt, unterliegt einem Zyklus. Nach maximaler Freiheit im Denken folgt meist Kontrolle der Gedanken und Einschränkungen der Redefreiheit. Für Äußerungen, welche nicht als konform gelten, kann man wieder eingesperrt werden. Und so weiter und so weiter. Wer politisch nicht passt, der wird als

öfter mal was Neues war zum Beispiel, dass Teilen der Gesellschaft, der Bevölkerung klar geworden ist, weniger Fleisch, weniger Alkohol und so weiter zu konsumieren, was durchaus ja keine schlechte Idee ist. Und früher konnten sich solche Genüsse eh die wenigsten leisten. Da wurde zum Beispiel zu den Feiertagen ein paar Kaffeebohnen in den Malzkaffee gestreut, um die Illusion eines guten Getränks zu haben. Naja gut, ihr müsst euch mal die Zutatenlisten von diversen modernen, veganen Alternativprodukten durchlesen. Dann kann ich nur ein Zitat aus Dante Jolesch von Thorberg bringen. Zitat Anfang. Das ist nicht zum Zerscheißen. Zitat Ende. Und so ging es mir auch, als ich dachte, ich muss jetzt dem Trend der Zeit gehorchend viel Geld auf ganz gesunde, vegane Produkte legen. Ja, das dauerte, bis ich verdauungsmäßig wieder im Lot war. Öfter mal was Neues.

Und nun zu einer Sache, die für uns definitiv was Neues wäre, obwohl sie in Russland schon zur Zarenzeit en vogue war. Und natürlich auch verboten, eh klar, und selbst von Stalin auch noch verfolgt und bestraft wurde. Doch letztlich nicht tot zu bekommen. Ja, das sind die Anhänger der Skopzen. Ja, was? Sekte? Glaubensgemeinschaft? Keine Ahnung, wie man das benennen sollte. Also die Skopzen versuchten ihr Seelenheil dadurch zu erlangen, indem sie sich, je nach Siegel, so nennt sie das, also Stufe, sich primärer und sekundärer Geschlechtsmerkmale operativ entledigten. In ihnen sahen sie den Beginn allen Übels, also des Bösen, schlechthin. Selbstredend, dass man dieser Richtung dann beitreten kann, denn mit der Vermehrung innerhalb der Gruppe wird wohl etwas happern. Man sagt den Menschen aber nach, sie wären in wirtschaftlichen Angelegenheiten auffallend erfolgreich gewesen. Ja, wie schön aber auch.

So, die Nummer habe ich jetzt in Skopzenart etwas gekürzt. Das Vogel haben wir ein bisschen beschnitten, aber ich denke, das Wichtigste haben wir gehört. Gut, wer weiß, ob das nicht auch bei uns noch Einzug hält. Nur wenn man es richtig verkauft. Oder? Na gut, lassen wir das. Das ist jetzt ungustiös. Gut, ich habe da eine Beobachtung gemacht. Also meiner Beobachtung nach kommt es immer mehr zu einer, das ist jetzt mein Ausdruck, nicht-binären Gesellschaftsform. Das heißt nichts anderes als, ich lebe meine Kultur im falschen Land. Meinetwegen auch die falsche Kultur im Land meiner Wahl. Egal, wie man es nennen wird. Tragisch ist es allemal, weil wohlfühlen wird man sich nicht darin. Es wird immer was fehlen. Auch noch in zweiter oder dritter Generation, wie wir erleben dürfen. Und Verständnis für die Landeskultur will man nicht aufbringen. Ja, ist alles Haram, Haram, wenn ihr wisst, was ich meine. Man hängt sozusagen kulturell in der Luft. Und dementsprechend liegt eine latente Aggression vor auf alles und jeden. Sonst könnte man einige Dinge nicht

Also jetzt habe ich echt die Krise. Ich versuche krampfhaft etwas Neues zu bringen und je mehr ich mir das Hirn zermartere, ich komme immer wieder zu der Überzeugung, das war doch alles schon einmal da. So wurscht in der Mode, in der Kunst, im Politischen, im Gesellschaftlichen, wie man Menschen manipuliert und so weiter. Ich finde nichts Revolutionäres Neues. Verflixt noch einmal. Ja, bitte, vielleicht in der Robotik, in der KI, ja, aber letztlich werden die ja auch nur von Zeitgenossen erschaffen und gleichen wieder dem, was eh schon mal da war. Nur halt viel, viel schneller und ausgeklügelter. Ob da eine eigene Intelligenz sich einmal entwickeln wird? Oder vielleicht liegt es auch nur an meinem begrenzten Horizont, dass ich nichts erkennen kann. Ah, das könnte schon sein. Machen wir wieder Musik. Ich muss da noch einmal sehr in mich gehen.

So, meine Lieben, jetzt muss ich den Schmacht fetzen, ob dann, weil jetzt ist mir doch wirklich noch was eingefallen. Etwas Neues. Ein Ausdruck oder besser ein Verhalten, welches durchaus in vielen Sprachen ein Wort dafür hätte. Und von vielen Zeitgenossen und besonders Genossinnen nicht abgespeichert wurde. Soll heißen, ich habe zwar schon einmal davon gehört, aber es ist mir wurscht. Ja? Der Ausdruck heißt Rücksichtnahme. Schon mal gehört? Rücksichtnahme auf andere, besonders auf meine Nachbarn, so ich in einem Wohnblock zum Beispiel lebe. Nein, du Urschle, es ist nicht egal, wenn du um Mitternacht deine Wäsche wäschst und den Trockner laufen hast, nur weil der Nachtstrom billiger ist. Nein, und es ist auch nicht egal, wie laut du deine Musik spielst. Und letztlich ist es wenig unterhaltsam, wie oft du in der Nacht kommst. Man, schön für dich, freut mich für dich, aber überlege mal, wenn des Nachbarns Kinderzimmer an deine oder eure Schlafzimmer grenzt. Entbehrlich. Hast du es gecheckt? Und genauso rücksichtslos ist es, wenn du rauchst wie ein Balkanschlot und dabei in deine Fernsprecheinrichtung am Handy hineinblärst, als müssten sie dich auch noch in Serbien, Rumänien oder Bulgarien hören. Du bist schon verbunden, du dummer Trampel, und zwar übers Handy. Huh, ui. Jetzt aber, gell? Na, da haben wir jetzt irgendwas Neues. Da regt sich einer auf und sagt, wie es ist.

Ja, meine Lieben, öfter mal was Neues war das heutige Thema der Nachtstunde. Ob alles neu war, sei mal dahingestellt. Ich bedanke mich fürs Dranbleiben, wünsche euch eine gute Nacht, schlaft gut, träumt süß. Vielleicht bis wieder, euer Joe Reinecker.

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